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1: Ich bin Tine Klimach. Die CDU-CSU-Bundestagsfraktion tagte erstmals nach dem Wahldebakel. Ihr Vorsitzender Thorsten Frey stärkte Kanzler Merz den Rücken.
2: Der Bundeskanzler hat unsere Unterstützung und ja, ich bin davon überzeugt, dass wir gemeinsam mit der SPD die verabredeten Reformvorhaben auch tatsächlich zügig durchsetzen können.
1: Am Abend fanden sich außerdem mehrere Spitzenvertreter der Koalition in Berlin zu einem vertraulichen Treffen zusammen. Darunter sollen Kanzleramtsministerin Wagen und Gesundheitsminister Lindemann von der CDU gewesen sein. Für die SPD nahmen Co-Chefin Bärbel Baas sowie Innenminister Dobrindt als Vertreter der CSU teil. Zum ersten Mal seit rund 3 Monaten haben sich Vertreter der USA und des Irans wieder getroffen. Das Gespräch am Rande der UN-Generalversammlung in New York sei sehr gut gelaufen und habe 3 Stunden gedauert, sagte US-Präsident Trump vor Reportern. Iranische Staatsmedien bestätigten das Treffen. Ob es konkrete Ergebnisse gab, blieb offen. Heute wird die Rede des iranischen Präsidenten Pezeshkian vor den Vereinten Nationen erwartet. Medikamente einfach in der Drogerie um die Ecke abholen. Diesen Service bietet die Online-Apotheke von DM zumindest für bestimmte Medikamente an. Das passt der Wettbewerbszentrale nicht. Sie hat geklagt und heute prüft das Landgericht Karlsruhe den Fall.
3: Seit knapp einem Jahr vertreibt die Drogeriemarktkette unter dem Namen DM Med rezeptfreie, apothekenpflichtige Medikamente. Darunter fallen etwa Schmerzmittel wie Ibuprofen oder Paracetamol. Die Wettbewerbszentrale sieht darin eine Vermischung von Drogerie- und Apothekenangebot und klagt deshalb dagegen. Das Gericht will nun prüfen, ob die Online-Apotheke hinreichend vom eigentlichen Angebot der Drogeriekette getrennt ist. Es ist gut möglich, dass das Verfahren durch weitere Instanzen geht. Mit einem Urteil ist heute eher nicht zu rechnen. Finn Wiens, Nachrichtenredaktion.
1: Zum Sport. Alexander Blessin ist neuer Cheftrainer von Borussia Mönchengladbach. Der 53-Jährige erhält beim Tabellenletzten der Bundesliga einen 2-Jahres-Vertrag und soll heute vorgestellt werden. Gladbach war mit 4 Niederlagen und 16 Gegentoren historisch schlecht in die Saison gestartet. Sein Pflichtspieldebüt gibt er am 11. Oktober im Derby beim 1. FC Köln.
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4: Aktuell ist es klar und trocken. In den nächsten Stunden wird es verbreitet neblig bei 6 Grad. Der Start in den Tag ist sonnig. Später wechseln Sonne und Wolken ab. Später am Abend sind Schauer und Gewitter möglich.
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7: Auf der A1 Hamburg Richtung Lübeck. Achtung Autofahrer. Zwischen Rheinfeld und dem Kreuz Lübeck liegt ein Reifen auf der Autobahn. Soweit der Radio Hamburg Verkehr für Hamburg, Niedersachsen und Schleswig-Holstein.
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4: Ich bin Tine Klimach. Die CDU-CSU-Bundestagsfraktion tagte erstmals nach dem Wahldebakel. Ihr Vorsitzender Thorsten Frey stärkte Kanzler Merz den Rücken.
5: Der Bundeskanzler hat unsere Unterstützung und ja, ich bin davon überzeugt, dass wir gemeinsam mit der SPD die verabredeten Reformvorhaben auch tatsächlich zügig durchsetzen können.
4: Am Abend fanden sich außerdem mehrere Spitzenvertreter der Koalition in Berlin zu einem vertraulichen Treffen zusammen. Darunter sollen Kanzleramtsministerin Wagen und Gesundheitsminister Lindemann von der CDU gewesen sein. Für die SPD nahmen Co-Chefin Bärbel Bas sowie Innenminister Dobrindt als Vertreter der CSU teil. Zum ersten Mal seit rund 3 Monaten haben sich Vertreter der USA und des Irans wieder getroffen. Das Gespräch am Rande der UN-Generalversammlung in New York sei sehr gut gelaufen und habe 3 Stunden gedauert, sagte US-Präsident Trump vor Reportern. Iranische Staatsmedien bestätigten das Treffen. Ob es konkrete Ergebnisse gab, blieb offen. Heute wird die Rede des iranischen Präsidenten Pezeshkian vor den Vereinten Nationen erwartet. Medikamente einfach in der Drogerie um die Ecke abholen. Diesen Service bietet die Online-Apotheke von DM zumindest für bestimmte Medikamente an. Das passt der Wettbewerbszentrale nicht. Sie hat geklagt und heute prüft das Landgericht Karlsruhe den Fall.
6: Seit knapp einem Jahr vertreibt die Drogeriemarktkette unter dem Namen DM Med rezeptfreie, apothekenpflichtige Medikamente. Darunter fallen etwa Schmerzmittel wie Ibuprofen oder Paracetamol. Die Wettbewerbszentrale sieht darin eine Vermischung von Drogerie- und Apothekenangebot und klagt deshalb dagegen. Das Gericht will nun prüfen, ob die Online-Apotheke hinreichend vom eigentlichen Angebot der Drogeriekette getrennt ist. Es ist gut möglich, dass das Verfahren durch weitere Instanzen geht. Mit einem Urteil ist heute eher nicht zu rechnen. Finn Wiens, Nachrichtenredaktion.
4: Zum Sport. Alexander Blessin ist neuer Cheftrainer von Borussia Mönchengladbach. Der 53-Jährige erhält beim Tabellenletzten der Bundesliga einen 2-Jahres-Vertrag und soll heute vorgestellt werden. Gladbach war mit 4 Niederlagen und 16 Gegentoren historisch schlecht in die Saison gestartet. Sein Pflichtspieldebüt gibt er am 11. Oktober im Derby beim 1. FC Köln.
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7: Trocken geht's durch die nächsten Stunden. Örtlich bildet sich Nebel. Am frühen Morgen scheint noch die Sonne. Später kommen Wolken dazu. Insgesamt bis 19 Grad. Abends dann Schauer und Gewitter.
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9: Auf der A1 Hamburg Richtung Lübeck. Achtung Autofahrer. Zwischen Rheinfeld und dem Kreuz Lübeck liegt ein Reifen auf der Autobahn. Soweit der Radio Hamburg Verkehr für Hamburg, Niedersachsen und Schleswig-Holstein.
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1: Ich bin Tine Klimach. Was folgt für die CDU aus den Wahlschlappen der vergangenen Wochen? Bundeskanzler und Parteichef Friedrich Merz will weitermachen und die geplanten Reformen durchsetzen. Nach den Spitzengremien der Partei hat er sich am Nachmittag der Unionsfraktion gestellt, also den über 200 Bundestagsabgeordneten von CDU und CSU.
2: Ja, wir stehen hinter dem Kanzler, sagt CDU-Fraktionschef Frei. Und er glaubt auch, dass man mit dem SPD-Koalitionspartner auf einen Nenner kommt im Reformstreit. Kurz, CDU und auch CSU signalisieren heute trotz Frust und Chaos, wir sind im Arbeitsmodus. Und doch Kanzler Merz will kämpfen, eine Art Neustart hinlegen. Doch manche fragen sich schon, ob er dazu noch die Macht hat und auch die Zeit. Claudia Wächter, Nachrichtenredaktion.
1: Vertreter der USA und des Irans haben sich nach Angaben von US-Präsident Trump am Rande der UN-Generaldebatte in New York getroffen. Das Gespräch habe 3 Stunden gedauert und sei sehr gut verlaufen, sagte Trump, ohne alle Teilnehmer zu nennen. Vor der UN-Vollversammlung hatte er den Krieg gegen den Iran verteidigt und zugleich einen Deal in Aussicht gestellt.
3: Will a deal be made with Iran?
4: Die Entscheidung ist, gibt es einen Deal, mit dem sie den Iran wieder aufbauen und ein besseres Land als je zuvor schaffen können? Oder muss ich den Iran vernichten? Muss ich sie in die Hölle schicken? Ohne Überlebenschance und ohne Hoffnung auf künftige Größen und Generationen. Aber ich glaube, wir werden einen Deal machen gleich nach den Zwischenwahlen hier.
1: Die Fronten im Iran-Krieg gelten weiter als verhärtet. Ein möglicher Deal scheint in weiter Ferne. Nach dem Fund von Drohnenteilen nahe dem Bundeswehrstandort im niedersächsischen Wunsdorf ist bei der weiteren Spurensuche verdächtiges Material entdeckt worden. Nach Informationen aus Sicherheitskreisen geht es um Spuren von Sprengstoff. Inwiefern die zu der Drohne gehören, wird noch untersucht. Früheren Angaben zufolge prüfen die Ermittler auch einen möglichen Zusammenhang mit dem Drohnenvorfall am Flughafen Leipzig. Nach dem gewaltsamen Tod eines 15-Jährigen in Marsberg im Hochsauerlandkreis haben sich 2 gesuchte Männer der Polizei gestellt. Gegen die 22 und 23 Jahre alten Beschuldigten liegen Haftbefehle wegen Totschlags und schwerer Körperverletzung vor. Sie sollen am Samstag auf den Jugendlichen und einen weiteren 18-Jährigen eingestochen haben. Der 15-Jährige starb noch am Tatort, der 18-Jährige wird in einem Krankenhaus behandelt.
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5: Aktuell ist es klar und trocken. In den nächsten Stunden wird es verbreitet neblig bei 6 Grad. Der Start in den Tag ist sonnig. Später wechseln Sonne und Wolken ab. Später am Abend sind Schauer und Gewitter möglich.
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8: Es sind keine längeren Staus gemeldet. Kommt gut ans Ziel. Der Radio Hamburg Verkehr für Hamburg, Niedersachsen und Schleswig-Holstein.
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8: Ich bin Tine Klimach. Was folgt für die CDU aus den Wahlschlappen der vergangenen Wochen? Bundeskanzler und Parteichef Friedrich Merz will weitermachen und die geplanten Reformen durchsetzen. Nach den Spitzengremien der Partei hat er sich am Nachmittag der Unionsfraktion gestellt, also den über 200 Bundestagsabgeordneten von CDU und CSU.
9: Ja, wir stehen hinter dem Kanzler, sagt CDU-Fraktionschef Frei, und er glaubt auch, dass man mit dem SPD-Koalitionspartner auf einen Nenner kommt im Reformstreit. Kurz, CDU und auch CSU signalisieren heute trotz Frust und Chaos, wir sind im Arbeitsmodus. Und doch Kanzler Merz will kämpfen, eine Art Neustart hinlegen. Doch manche fragen sich schon, ob er dazu noch die Macht hat und auch die Zeit. Claudia Wächter, Nachrichtenredaktion.
8: Vertreter der USA und des Irans haben sich nach Angaben von US-Präsident Trump am Rande der UN-Generaldebatte in New York getroffen. Das Gespräch habe 3 Stunden gedauert und sei sehr gut verlaufen, sagte Trump, ohne alle Teilnehmer zu nennen. Vor der UN-Vollversammlung hatte er den Krieg gegen den Iran verteidigt und zugleich einen Deal in Aussicht gestellt.
10: Will a deal be made with Iran?
11: Die Entscheidung ist, gibt es einen Deal, mit dem sie den Iran wieder aufbauen und ein besseres Land als je zuvor schaffen können? Oder muss ich den Iran vernichten? Muss ich sie in die Hölle schicken? Ohne Überlebenschance und ohne Hoffnung auf künftige Größen und Generationen. Aber ich glaube, wir werden einen Deal machen gleich nach den Zwischenwahlen hier.
8: Die Fronten im Iran-Krieg gelten weiter als verhärtet. Ein möglicher Deal scheint in weiter Ferne. Nach dem Fund von Drohnenteilen nahe dem Bundeswehrstandort im niedersächsischen Wunsdorf ist bei der weiteren Spurensuche verdächtiges Material entdeckt worden. Nach Informationen aus Sicherheitskreisen geht es um Spuren von Sprengstoff. Inwiefern die zu der Drohne gehören, wird noch untersucht. Früheren Angaben zufolge prüfen die Ermittler auch einen möglichen Zusammenhang mit dem Drohnenvorfall am Flughafen Leipzig. Nach dem gewaltsamen Tod eines 15-Jährigen in Marsberg im Hochsauerlandkreis haben sich 2 gesuchte Männer der Polizei gestellt. Gegen die 22 und 23 Jahre alten Beschuldigten liegen Haftbefehle wegen Totschlags und schwerer Körperverletzung vor. Sie sollen am Samstag auf den Jugendlichen und einen weiteren 18-Jährigen eingestochen haben. Der 15-Jährige starb noch am Tatort, der 18-Jährige wird in einem Krankenhaus behandelt.
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12: Trocken geht's durch die nächsten Stunden. Örtlich bildet sich Nebel. Am frühen Morgen scheint noch die Sonne. Später kommen Wolken dazu. Insgesamt bis 19 Grad. Abends dann Schauer und Gewitter.
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15: Es sind keine längeren Staus gemeldet. Kommt gut ans Ziel. Der Radio Hamburg Verkehr für Hamburg, Niedersachsen und Schleswig-Holstein.
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1: Ich bin Tine Klimach. Bei der UN-Generaldebatte gibt es in diesem Jahr mehrere Schwerpunkte. Heute geht es unter anderem um den Ukraine-Krieg. In New York wird der ukrainische Präsident Zelensky reden. Er hatte gestern am Rande der Generaldebatte das gewünschte Gespräch mit US-Präsident Trump erhalten.
2: In seiner Rede hatte Trump optimistisch prophezeit, dass der Ukraine-Krieg bald vorbei sein könnte. Man werde den Konflikt lösen und zwar schneller als alle denken, meinte Trump. Beim Treffen mit Trump am Rande der UN-Generaldebatte hat Zelensky erneut die Teilwaffenruhe im Energiebereich angesprochen und neue Waffenlieferungen, vor allem Patriot-Flugabwehrraketen. Auch Vertreter der USA und des Irans verhandelten am Rande des UN-Events viele Stunden lang. Die Gespräche seien gut gelaufen, sagte Trump. Aus den USA, Tina Eck.
1: Im Streit um Grönland haben die USA, Dänemark und die Arktisinsel ein Sicherheitsabkommen geschlossen. Die Vereinbarung wurde ebenfalls in New York unterzeichnet. Trump zufolge erhalten die USA weitreichende Befugnisse zur Verteidigung Grönlands und wollen dort zwei neue Militärbasen errichten. Regierungschef Nielsen erklärte, das Abkommen führe die bestehende Verteidigungsvereinbarung mit den USA fort. Haushalte in Deutschland müssen in diesem Jahr erneut mit höheren Heizkosten rechnen. Laut dem neuen Heizspiegel von CO2 Online dürften vor allem Heizöl und Holzpellets deutlich teurer werden. Beim Erdgas sieht die Organisation dagegen insgesamt eine leichte Entlastung.
3: Für eine 70 Quadratmeter Wohnung in einem Mehrfamilienhaus werden beim Heizöl 24% mehr erwartet, rund 1.275 Euro im Jahr. Bei Holzpellets sollen die Kosten um 17% auf 870 Euro steigen. Fernwärme wird laut Studie ebenfalls teurer, allerdings nur leicht, wie auch Wärmepumpen. Rund 90% der Haushalte hätten aber noch Sparpotenzial. Richtiges Heizen und Lüften oder weniger Warmwasserverbrauch könnten den Energieverbrauch um bis zu 10% senken, heißt es. David Riemer, Nachrichtenredaktion.
1: Ein Flugzeug von Eurowings hat am Düsseldorfer Flughafen kurz nach dem Start eine Sicherheitslandung hingelegt. Wie ein Sprecher von Eurowings auf Nachfrage mitteilte, wurde am Nachmittag kurz nach dem Start der Maschine in Richtung Italien eine leichte Rauchentwicklung festgestellt. Daraufhin sei der Flieger vorsorglich umgedreht. Er sei normal gelandet und werde derzeit noch technisch untersucht, hieß es.
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4: Aktuell ist es klar und trocken. In den nächsten Stunden wird es verbreitet neblig bei 6 Grad. Der Start in den Tag ist sonnig. Später wechseln Sonne und Wolken ab. Später am Abend sind Schauer und Gewitter möglich.
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7: Es sind keine längeren Staus gemeldet. Kommt gut ans Ziel. Der Radio Hamburg Verkehr für Hamburg, Niedersachsen und Schleswig-Holstein.
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6: Ich bin Tine Klimach. Bei der UN-Generaldebatte gibt es in diesem Jahr mehrere Schwerpunkte. Heute geht es unter anderem um den Ukraine-Krieg. In New York wird der ukrainische Präsident Zelensky reden. Er hatte gestern am Rande der Generaldebatte das gewünschte Gespräch mit US-Präsident Trump erhalten.
7: In seiner Rede hatte Trump optimistisch prophezeit, dass der Ukraine-Krieg bald vorbei sein könnte. Man werde den Konflikt lösen und zwar schneller als alle denken, meinte Trump. Beim Treffen mit Trump am Rande der UN-Generaldebatte hat Zelensky erneut die Teilwaffenruhe im Energiebereich angesprochen und neue Waffenlieferungen, vor allem Patriot-Flugabwehrraketen. Auch Vertreter der USA und des Irans verhandelten am Rande des UN-Events viele Stunden lang. Die Gespräche seien gut gelaufen, sagte Trump. Aus den USA, Tina Eck.
6: Im Streit um Grönland haben die USA, Dänemark und die Arktisinsel ein Sicherheitsabkommen geschlossen. Die Vereinbarung wurde ebenfalls in New York unterzeichnet. Trump zufolge erhalten die USA weitreichende Befugnisse zur Verteidigung Grönlands und wollen dort 2 neue Militärbasen errichten. Regierungschef Nielsen erklärte, das Abkommen führe die bestehende Verteidigungsvereinbarung mit den USA fort. Haushalte in Deutschland müssen in diesem Jahr erneut mit höheren Heizkosten rechnen. Laut dem neuen Heizspiegel von CO2 Online dürften vor allem Heizöl und Holzpellets deutlich teurer werden. Beim Erdgas sieht die Organisation dagegen insgesamt eine leichte Entlastung.
8: Für eine 70 Quadratmeter Wohnung in einem Mehrfamilienhaus werden beim Heizöl 24% mehr erwartet, rund 1.275 Euro im Jahr. Bei Holzpellets sollen die Kosten um 17% auf 870 Euro steigen. Fernwärme wird laut Studie ebenfalls teurer, allerdings nur leicht, wie auch Wärmepumpen. Rund 90% der Haushalte hätten aber noch Sparpotenzial. Richtiges Heizen und Lüften oder weniger Warmwasserverbrauch könnten den Energieverbrauch um bis zu 10% senken, heißt es. David Riemer, Nachrichtenredaktion.
6: Ein Flugzeug von Eurowings hat am Düsseldorfer Flughafen kurz nach dem Start eine Sicherheitslandung hingelegt. Wie ein Sprecher von Eurowings auf Nachfrage mitteilte, wurde am Nachmittag kurz nach dem Start der Maschine in Richtung Italien eine leichte Rauchentwicklung festgestellt. Daraufhin sei der Flieger vorsorglich umgedreht. Er sei normal gelandet und werde derzeit noch technisch untersucht, hieß es.
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9: Trocken geht's durch die nächsten Stunden. Örtlich bildet sich Nebel. Am frühen Morgen scheint noch die Sonne. Später kommen Wolken dazu. Insgesamt bis 19 Grad. Abends dann Schauer und Gewitter.
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11: Es sind keine längeren Staus gemeldet. Kommt gut ans Ziel. Der Radio Hamburg Verkehr für Hamburg, Niedersachsen und Schleswig-Holstein.
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0: Guten Morgen. Eure Haare sitzen. Ja, 1A. Die Mega-Hits sitzen auch. Das war euch dabei in der nächsten Viertelstunde. Das Beste von heute bei eurem Musiksender Nummer 1 mit Moskenner. Alles gleich für euch, für ganz viel Spaß an eurem Donnerstagmorgen. Es ist 5 Uhr.
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2: Ich bin Tine Klimach. Die CDU-CSU-Bundestagsfraktion tagte erstmals nach dem Wahldebakel. Ihr Vorsitzender Thorsten Frey stärkte Kanzler Merz den Rücken.
3: Der Bundeskanzler hat unsere Unterstützung und ja, ich bin davon überzeugt, dass wir gemeinsam mit der SPD die verabredeten Reformvorhaben auch tatsächlich zügig durchsetzen können.
2: Am Abend fanden sich außerdem mehrere Spitzenvertreter der Koalition in Berlin zu einem vertraulichen Treffen zusammen. Darunter sollen Kanzleramtsministerin Wagen und Gesundheitsminister Lindemann von der CDU gewesen sein. Für die SPD nahmen Co-Chefin Bärbel Baas sowie Innenminister Dobrindt als Vertreter der CSU teil. Zum ersten Mal seit rund 3 Monaten haben sich Vertreter der USA und des Irans wieder getroffen. Das Gespräch am Rande der UN-Generalversammlung in New York sei sehr gut gelaufen und habe 3 Stunden gedauert, sagte US-Präsident Trump vor Reportern. Iranische Staatsmedien bestätigten das Treffen. Ob es konkrete Ergebnisse gab, blieb offen. Heute wird die Rede des iranischen Präsidenten Pezeshkian vor den Vereinten Nationen erwartet. Medikamente einfach in der Drogerie um die Ecke abholen. Diesen Service bietet die Online-Apotheke von DM zumindest für bestimmte Medikamente an. Das passt der Wettbewerbszentrale nicht. Sie hat geklagt und heute prüft das Landgericht Karlsruhe den Fall.
4: Seit knapp einem Jahr vertreibt die Drogeriemarktkette unter dem Namen DM Med rezeptfreie, apothekenpflichtige Medikamente. Darunter fallen etwa Schmerzmittel wie Ibuprofen oder Paracetamol. Die Wettbewerbszentrale sieht darin eine Vermischung von Drogerie- und Apothekenangebot und klagt deshalb dagegen. Das Gericht will nun prüfen, ob die Online-Apotheke hinreichend vom eigentlichen Angebot der Drogeriekette getrennt ist. Es ist gut möglich, dass das Verfahren durch weitere Instanzen geht. Mit einem Urteil ist heute eher nicht zu rechnen. Finn Wiens, Nachrichtenredaktion.
2: Nach dem gewaltsamen Tod eines 15-Jährigen in Marsberg im Hochsauerlandkreis haben sich 2 gesuchte Männer der Polizei gestellt. Gegen die 22 und 23 Jahre alten Beschuldigten liegen Haftbefehle wegen Totschlags und schwerer Körperverletzung vor. Sie sollen am Samstag auf den Jugendlichen und einen weiteren 18-Jährigen eingestochen haben. Der 15-Jährige starb noch am Tatort, der 18-Jährige wird in einem Krankenhaus behandelt.
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0: Ja, und euer Mittwochmorgen startet traditionell mit dem Radio Hamburg Wetter mit dir, Lea.
5: Das wird eigentlich schön. 18 Grad sind drin, auf jeden Fall auch viel Sonnenschein. Erstmal ist es auch trocken, so wie morgens jetzt bei 8 Grad in der City. 6 messen wir noch in Geesthacht, ist irgendwie doch ein bisschen frisch da auf jeden Fall. Trotzdem sternenklarer Himmel, auch in Hasefeld bei 7 Grad. Abends kann es dann so ein bisschen gewittern, morgen auch immer wieder, aber bei 16 Grad ist da auf jeden Fall auch Sonne dabei.
0: Und jetzt für eure Sicherheit um 5.02 Uhr der Radio Hamburg Verkehr mit der Edeka-App. Keine Staus und Blitzer gemeldet. Das ist der Radio Hamburg Verkehr für Hamburg, Niedersachsen und Schleswig-Holstein.
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0: Guten Morgen.
5: Hallo.
0: Ja, und euer erster Kaffee des Mittwochmorgens schmeckt doch viel besser mit L, King, Axis and O's. Richtig großer Alarm. Two Colors, The Stuff wie du und noch so ein Haufen anderer Leute. Ach, sind ja auch noch dabei mit Cynical. Und das Beste von heute, seine Stimme habt ihr eben schon sprechen hören. Gleich hört ihr sie auch noch singen. Moskenner mit dem Besten von heute, Rhythm Unknown.

0: Radio Hamburg hier, guten Morgen.
1: Hallo.
0: Jo, 5.13 Uhr ist es, hier ist euer fantastisches Radio Hamburg Wetter-Update mit dir, Lea.
1: Gerade noch schön trocken bei 8 Grad in der City. Erstmal bleibt es auch so, später bei 18 Grad, abends dann ein bisschen Gewitter dabei.
2: 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Vielleicht passiert es genau jetzt bei unserem Urlaubsspezial.
0: Das ist richtig. Ihr rätselt mit euren Freunden, Freundinnen, eurer Familie, den Kollegen jetzt von der Frühschicht. Wie ist dieses Geräusch hier entstanden? Ihr erratet es vielleicht sogar mit jemandem zusammen und holt euch euren Urlaub zu zweit nach Südtirol inklusive Flug mit der Airline Sky Alps und 4-Sterne-Hotel.
1: Ja, ihr habt da Bock drauf, ne? Und ich lese ja auch hier eure WhatsApp-Nachrichten. Ihr schreibt alle bitte nochmal die Hinweise vom Piloten. Sagt uns die nochmal. Ihr plant das hier mal mit ein.
3: Der erste Hinweis, den ich für euch habe, lautet Kabine.
1: Und hier?
3: Hinweis Nummer 2. Start und Landung.
1: Kabine, Start und Landung. Und hier nochmal das Geräusch für euch.
0: Ja.
1: So.
0: Gut. Das kombinieren mit dem Geräusch und dann habt ihr doch die Lösung. Wie ist es entstanden? Die nächste Runde spielt ihr natürlich mit. Gleich um, Achtung, 5.59 Uhr. Klingt jetzt komplett kompliziert, ist es aber gar
1: es
0: nicht.
1: Ist so.
0: Ihr bleibt einfach dran. Noch vor 6 Uhr holt ihr euch eure Traumreise hier bei Radio Hamburg. 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

0: Guten Morgen, Hamburg. Morgen.
1: Hier ist eure Radio Hamburg Morning Show um 5.19 Uhr. Der große Unterschied zwischen Jesus und Taylor Swift.
2: Okay.
1: Jesus hatte 12 Follower.
2: Ja, okay. Und
1: Taylor Swift 272 ja. Millionen.
2: Kleine Differenz.
1: Ja, hat sie gerade geschrieben. Freut sich wahnsinnig auf zwei Tage in dieser Woche. Einmal auf Freitag. Da erscheint nämlich ihre neue Single Patient Zero.
2: Ja, geil.
1: Und am Sonntag ist sie dann bei den MTV Video Music Awards und bekommt einen Sonderpreis für ihre Regiearbeit bei ihren eigenen Musikvideos.
2: Die kriegt für alles einen Preis. Irgendwann noch fürs Aufstehen.
1: Natürlich, irgendwann fürs Zähneputzen.
2: Ja,
1: herzlichen Glückwunsch auf jeden Fall. Freuen wir uns auf Freitag. Auf übermorgen erscheint Patient Zero. Solange freuen wir uns über das Beste von heute. Singt sie persönlich für euch sogar selbst. I knew it. I knew you.

0: Morgen.
1: Hallo.
0: Hier ist noch Radio Hamburg, euer Musiksender Nummer 1. Ist ja wohl 5.26 Uhr.
1: Ja.
0: Und gleich für euch dabei, für ganz viele Megahits, Alan Walker. So schön und auch ein bisschen niedlich, ne?
1: Ja, irgendwie schon.
0: So, Sing Me to Sleep, dann freuen wir uns auf das Beste von heute. Leonie, gerade am Samstagabend noch für euch auf der Bühne der Barclays Arena gewesen bei Radio Hamburg Stars for Free. Gleich mit dem Besten von heute, Stay. Baby, won't you stay for me? Stay for the pain. Und aus unserer Rubrik, was macht eigentlich? Tom Gregory, garantiert noch dran vor 5.30 Uhr mit Rather Be You.
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0: Oh oh, hier ist Radio Hamburg. Eure Morning Show, guten Morgen. Und überleg doch mal, was ist klein und braun und steht wie nichts anderes für den Herbst, der heute startet? Gleich mal eure Lösung ab in 10 Minuten. Es ist 5.30 Uhr.
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0: Der FC St. Pauli sucht eine neue Stadionhymne. Daraus wurde jetzt extra ein St. Pauli Song Contest. Macht mit, wenn ihr Bock habt. Fan, Mitglied, professioneller Musiker, Badewannensinger, Duschsinger.
2: Alle.
0: Ende Oktober wird dann über die neue Hymne abgestimmt. Die alte Hymne Herz von St. Pauli ist politisch belastet gewesen. Die nächsten Nachrichten haben wir für euch um 6. Und euer Radio Hamburg Mittwochsetter kommt natürlich von dir, Lea.
2: Bei 8 Grad in der City merkt ihr auch daran, dass Herbst ist, dass wieder dieses Tau auf der Scheibe ist am Auto. Also einmal rüber dann mit dem Wischer und dann ist auch alles wieder gut. Ein bisschen frischer ist es, vor allem echt gerade noch in Buxtehude. Da messen wir 5 Grad, 6 in Glinde. Aber später wird es auf jeden Fall überall entspannt. 19 Grad sind drin, Sonnenschein auch immer wieder dazwischen. Abends kann es dann so ein bisschen gewittern. Wie morgen auch relativ viel Regen, 18 Grad, aber Minimum 2 Stunden Sonne.
0: Und jetzt für eure Sicherheit um 5.31 Uhr der Radio Hamburg Verkehr mit der Edeka-App. Achtung Autofahrer, da ist ein liegen gebliebener LKW auf der A23 Heide Richtung Hamburg zwischen Tornesch und Pinneberg Nord. Und der erste Blitzer des Morgens kommt von Radio Hamburg Hörer Andreas, hat eingesehen Ahrensburger Straße Richtung Wandsbek kurz nach dem Ölmühlenweg. Das ist der Radio Hamburg Verkehr für Hamburg, Niedersachsen und Schleswig-Holstein.
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0: Guten Morgen.
2: Morgen.
0: Ja, und wie viel schöner ist doch so ein Mittwochmorgen mit Radio Hamburg und ganz vielen Megas. Alan Walker für euch mit dabei. Ihr singt doch gleich mit bei euch im Bad. Sing Me to Sleep. Und das Beste von heute ist so entspannt. Fühlt sich an wie so ein Happy End von einem Film.
2: Oh.
0: Leonie und Callum Scott mit Stay.

0: Guten Morgen. Morgen.
1: So schön, dass ihr dabei seid an eurem Mittwochmorgen. Habt ihr euch für Radio Hamburg entschieden. Vielen Dank um 5.39 Uhr. Und du bist ab 14 Uhr für die Radio Hamburg Hörerinnen und Hörer da im Radio Hamburg Nachmittag. Stübi, guten Morgen.
2: Guten Morgen, ihr beiden. Na? Ja, es gibt ja nicht so viele Dinge, die man vom Boden aufhebt, die einem nicht gehören. Mhm. Geld, logisch. Mhm. John, gibt es da eigentlich für dich so einen Mindestbetrag, für den du runtergehst?
1: Du, ist eigentlich egal. Hauptsache, wie aus Krimiserien, so eine dubiose Sporttasche. Und wenn du den Reißverschluss aufmachst, sind da viele Geldbündel drin.
2: Ja, ich hab's mir gedacht. Und das andere sind, für mich zumindest, Kastanien. Aber nur so ganz frische, am besten noch so halb in der Hülle drin. Passend zum kalendarischen Herbstanfang gibt's heute eine Tierlist von Herbstdingen in der Stübi-Show. Wir ranken fleißig ab 15.15 Uhr.
1: Oh, herrlich. In der Schweiz werden Kastanien ja sogar gefressen, ne?
3: Nee, echt jetzt?
1: Ja, da heißen die Maroni. Nee, das ist so lecker. Ja, okay. Ist mega lecker. So richtig schön warm sind die, werden so zubereitet auf dem Ofen. Überlegt doch garantiert jetzt auch schon, was eure Top 3 sind, die garantiert zum Herbst gehören. Dann rankt unbedingt mit ab 14 Uhr und schaltet ein. Radio Hamburg, natürlich euer Musiksender Nummer 1.

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0: Mr. Gute Laune himself, Kamerad bei Radio Hamburg um 5.45 Uhr. Guten Morgen.
1: Morgen.
0: Mit eurem Radio Hamburg Wetterupdate mit Lea.
1: Auf jeden Fall Sonne dabei, 19 Grad maximal. Und auch wenn es jetzt morgens doch noch frisch ist, 7 Grad in der City, wenn es überall schön bleibt, erstmal auch trocken, abends dann so ein paar Gewitter. Die

0: sorry. No. Guten Morgen, Hamburg. Morgen. Hier ist eure Radio Hamburg Morning Show um 5.50 Uhr mit eurem Musiksender Nummer 1. Und Dasha denkt sich bestimmt auch, toll, dass ich es geschafft habe. Sonst würde das nicht so aussehen. Auf ihrer Website, klickt mal rein, ist sie zu sehen, reitet am Strand auf einem Pferd.
1: Oh, wunderbar. Schön.
0: Und singt wahrscheinlich dabei diesen Mega-Hit hier, Austin.

0: Guten Morgen.
1: Radio-Mucki für euch. 5.56 Uhr. Ihr geht gerade in eurem Wohnzimmer auf und ab, so Hände hinterm Rücken verschränkt und denkt, wann kommen endlich Flow mit Liquid?
2: Ja, Morgenroutine,
1: das
2: klar.
1: Das Beste von heute garantiert, kurz nach sechs versprochen. Und jetzt haben wir noch für euch, für ganz viele Mega-Hits bei eurem Musiksender Nummer 1, Michael Schulte, gemeinsam mit Rehab und Better Me.

0: Jobschulde, ja. Hier ist Radio Hamburg, guten Morgen, eure Morningshow. Und ja, über dieses Geräusch hier macht ihr euch gerade Gedanken. Unser Radio Hamburg Hinhörer am Urlaubsspezial. Gemeinsam mit der Airline Sky Alps geht's für euch von Hamburg nach Südtirol. Da habt ihr zu zweit einen wunderschönen Urlaub im 4-Sterne Falkensteiner Hotel Antholz. Gesamtwert eurer Reise stand jetzt 2.200 Euro. Ist auch schön. Also 2.200 Euro nennen wir die Währung. Sagt uns einfach, wie ist dieses Geräusch hier entstanden? Und plant doch mal ein, was es garantiert nicht ist.
1: Wenn man diesen Griff öffnet, um das Fach über den Sitzen zu öffnen für das Handgepäck.
2: Gepäckablage, wenn das Fach geschlossen wird.
0: Genau, denn Kabine und Start und Landung sind die beiden Hinweise, die ihr am besten mit einplant. Habt ihr eine Idee? Dann schickt uns jetzt einfach zum Mitspielen ein Ohr-Emoji per WhatsApp an die 040 333 10.000 und wir spielen dann mit euch und eurer hoffentlich richtigen Lösung gleich um 6.16 Uhr.
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0: Es ist 6 Uhr.
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5: Guten Morgen. Bundeswehr Großübung startet morgen. Fraktion stärkt Merz. Wolken und Sonne bis 19 Grad. Die Großübung Red Storm Charlie wird ab morgen für Hubschrauberlärm sorgen. Außerdem sind Soldaten und gepanzerte Fahrzeuge in Hamburg unterwegs. Das Landeskommando Hamburg, Blaulichtorganisationen und Unternehmen üben gemeinsam. Landeskommandeur Kurt Leonards erklärt, worum es geht.
6: Im Mittelpunkt stehen dabei Kommunikation, Koordination und das gemeinsame Handeln in komplexen Lagen, wie ein Drohnenangriff auf einem zivil-militärischen Konvoi, ein Chemieunfall, ein Sabotageakt auf einen Zug mit militärischen Gütern, ein Massenanfall von verletzten Soldatinnen und Soldaten sowie die Einrichtung einer alternativen Behandlungseinrichtung in geschützten unterirdischen Räumlichkeiten.
5: Explodierte Lachgaskartuschen in Müllverbrennungsanlagen haben die Stadtreinigung Millionen gekostet. Jetzt entspannt sich die Lage offenbar. Die Stadtreinigung zählt weniger solcher Explosionen. In den letzten Monaten lief dafür die hamburgweite Informationskampagne Schluss mit lustig. Außerdem gilt seit April ein Verkaufsverbot an Minderjährige, ein Online- und ein Automatenverkaufsverbot. Nach den krachenden Wahlniederlagen der CDU bei den drei vergangenen Landtagswahlen hat Unionsfraktionschef Frei Kanzler Merz die Unterstützung der Fraktion zugesichert. Er ist zuversichtlich, dass Union und SPD das Reformpaket nun zügig umsetzen. Nach den Wahldebakeln bleiben Kanzler Merz auch nur noch die Reformvorhaben. Gehen die schief, dürfte es eng werden. Uneinigkeit mit der SPD herrscht noch beim Thema Rente. Bei der UN-Generaldebatte spricht heute Ukraines Präsident Zelensky. Tina Eck in den USA. Schon Trump hatte den Ukraine-Krieg gestern thematisiert.
7: In seiner Rede hatte Trump optimistisch prophezeit, dass der Ukraine-Krieg bald vorbei sein könnte. Man werde den Konflikt lösen und zwar schneller als alle denken, meinte Trump. Beim Treffen mit Trump am Rande der UN-Generaldebatte hat Zelensky erneut die Teilwaffenruhe im Energiebereich angesprochen und neue Waffenlieferungen, vor allem Patriot-Flugabwehrraketen.
5: Und das waren die Nachrichten aus Hamburg, Deutschland und der Welt.
0: Euer Radio Hamburg Mittwochswetter kommt natürlich von Lea.
8: 19 Grad, also kalt ist es auf jeden Fall nicht. Da sind auch 4 Stunden Sonne dazwischen. Morgens dann jetzt doch so ein richtiger Herbstmorgen. 7 Grad in der City, 6 Messe noch in Bad Bramstedt, 5 sogar noch in Bremervörde. Also echt dann doch sehr kalt. Aber es ist ja auch offizieller Herbstanfang. Deshalb ist es tagsüber schön, abends ein bisschen gemütliches Gewitter dabei. Morgen genauso 16 Grad, windig, aber auch da Sonnenschein.
0: Gemütliches Gewitter ist ein schönes Bild.
8: Wir kriegen alles schön geredet.
0: Natürlich, eine herrliche Sintflut. Ein gemütliches Gewitter. Es wird schön. Für eure Sicherheit um 6.03 Uhr der Radio Hamburg Verkehr mit der Edeka-App. Stop and Go auf der A25, Geesthacht Richtung Hamburg. 2 Kilometer zwischen Nettelnburg und Allermöhe. Ihr braucht hier gerade 10 Minuten mehr. Und das Blitzer-Update, es blitzt Ahrensburger Straße Richtung Wandsbek, kurz nach dem Ölmühlenweg. Das ist der Radio Hamburg Verkehr für Hamburg, Niedersachsen und Schleswig-Holstein. 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
2: Guten Morgen! Hallo. Ihr wisst ja, a Mega-Hit a day keeps the doctor away. Und deswegen haben wir ganz viele davon. Pink gleich für euch mit Please Don't Leave Me, kennt ihr vom Mitsingen. Und das hier sind Flow mit dem Besten von heute. Rein in euer Auto auf eurer Fahrt von eurer Nachtschicht nach Hause mit Lick It.

0: Leave me. Ah, so gut. Pink bei Radio Hamburg, eurem Musiksender Nummer 1 um 6.11 Uhr. Schönen guten Morgen.
1: Morgen.
0: Und ihr macht es doch wie Ed Sheeran heute Morgen. Ihr geht mit einer Zeitung unterm Arm in die Küche.
1: Klassischer Ed.
0: Natürlich, in die Küche. Ne? Ed Sheeran hier für euch mit Overpass Graffiti. Kommt gut rein in euren Mittwochmorgen.

0: Morgen.
1: Radio Hamburg hier für euch, 6.15 Uhr, euer Wetterupdate mit dir, Lea.
0: Das wird so schön später warm auf jeden Fall, 19 Grad, viel Sonne dazwischen. Abends kann zwar ein bisschen gewittern, aber vor allem ist es bei 7 Grad in der City jetzt erstmal trocken.
1: Ja, und jetzt stellt euch doch mal vor, ihr fliegt mit der Airline Sky Alps in nur 2 Stunden von Hamburg über Deutschland, über die Alpen, direkt nach Bozen in Südtirol. Vorher knackt ihr noch der Geräusch.
2: 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Vielleicht passiert es genau jetzt bei unserem Urlaubsspezial.
1: Ihr ratet mit, du hast zum Mitraten ein Ohr-Emoji gewhatsappt. Guten Morgen nach Bergedorf, Theresa.
3: Guten Morgen.
0: Moin.
1: Theresa, wir hören uns zusammen nochmal mit den Radiohörerinnen und Hörern das Geräusch an. Das klingt so. Ja, dann geht's ja um deine Reise gemeinsam mit der Airline Sky Alps zu zweit von Hamburg nach Südtirol. Zu zweit der Urlaub im 4-Sterne-Falkensteiner Hotel Antholz. Gesamtwertstand jetzt 2.200 Euro. Und auch für euch, unsere Hörerinnen und Hörer, und für dich, Theresa, nochmal die Hinweise des Piloten Lutz.
4: Der erste Hinweis, den ich für euch habe, lautet Kabine.
1: Okay, und der zweite?
4: Hinweis Nummer 2, Start und Landung.
1: So, und jetzt sind wir natürlich gespannt, Theresa. Was ist dein Lösungsvorschlag?
3: Das Hochklappen von dem Tisch, den man vor sich hat, und das Einrasten davon.
1: Das Hochklappen von dem Tisch, den man so, ne, wo auch immer gesagt wird, bitte klappen Sie Ihre Tische hoch.
3: Mhm. Genau.
1: Start, Landung, Kabine.
0: Hektisch nochmal alles darauf legen.
1: Bist du da jetzt alleine drauf gekommen oder hattest du Hilfe? Hilfestellung beim Sport?
3: Ich bin ganz alleine da drauf.
1: Aber würdest du denn auch alleine verreisen?
3: Nee.
1: Wen würdest
3: ich weiß aber noch nicht, wen, das weiß ich noch nicht.
1: Okay. Gut, wir haben das große Glück, wir haben einen Anwalt hier im Studio. Der ist, der wird mit CDs bezahlt, weil wir haben einfach nicht so viel Geld. Aber ist auch egal. Hör doch mal ganz genau zu, was der zu deiner Lösung sagt, Theresa. Es ist unser Rechtsanwalt.
5: Moin, ich bin Rechtsanwalt Ulrich Happen und hiermit bestätige ich euch gerne, dass das gesuchte Geräusch entsteht, wenn man den Tisch an einem Passagiersitz zuklappt und verriegelt.
3: Ich glaub's nicht.
0: Doch! Ja! Glückwunsch! Wow!
1: Die Südtirol-Reise mit der Airline Sky Alps gehört Theresa.
3: Dankeschön.
0: Das hast du jetzt auch nicht kommen sehen, so früh morgens, ne?
3: Nee, überhaupt nicht.
1: Ja, dann gleich mal Koffer packen, ne?
3: Wahnsinn.
1: Und schick mal Radio Hamburg eine Postkarte, logischerweise, ne? Direkt
3: ja,
1: aus Südtirol.
3: Ja, das würde ich machen.
1: Herzlichen Glückwunsch!
3: Danke!
1: Jo, und jetzt für euch mit eurem Musiksender Nummer 1 zu mitsingen. Alle Farben!

0: Guten Morgen, hallo. Hier ist Radio Hamburg für euch um 6.22 Uhr. Der Sender, wo sich Nico Santos und Ellie Goulding zuprosten.
1: Ja, cheers.
0: Sie direkt mit einem ihrer größten Mega-Hits, Lights.
1: Ah, ja,

0: gut. Kann man machen.
1: War nett, ja. Tipptopp.
0: Ich glaube, Ellie Goulding ist auch ganz zufrieden.
1: Ja,
0: ist
1: genau.
0: Zumindest bei Radio Hamburg gelandet. Das ist super. Für euch um 6.26 Uhr haben wir ganz viele Mega-Hits bei eurem Musiksender Nummer 1. Richtig schön gleich nach 6.30 Uhr JC Stewart für euch mit I Need You to Hate Me. Und wenn er sagt, das Beste von heute, ich hätte gerne so eine Mischung, so ein Gulasch aus Gentleman und Michael Patrick Kelly. Kein Lecker. Problem. Das Beste von heute noch vor 6.30 Uhr mit Wildfire.
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0: Guten Morgen. Hier ist Radio Hamburg für euch, eure Morning Show. Und ein Tipp, der wirklich Leben rettet. Radio Hamburg-Hörer Matthias Prinz aus Hamburg. Kennt ihn?
1: Drücken, drücken, drücken.
0: Ja, die bewegende Story von Matthias und seiner Lebensretterin. Und wie ihr auch Leben rettet, hört ihr in weniger als 10 Minuten. Es ist 6.30 Uhr.
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3: Mit Marc Elvers. Guten Morgen. Innensenator Grote appelliert an alle Hamburger, sich mit dem Thema Krise zu beschäftigen. Anlass ist die von morgen bis Samstag bei uns in der Stadt stattfindende Großübung Red Storm Charlie, an der sich neben der Bundeswehr auch Blaulichtorganisationen und Unternehmen beteiligen. Kanzler Merz hat die Rückendeckung der Unionsfraktion. Das hat ihm Fraktionschef Thorsten Frey versichert. Nach den Wahldebakeln bei den vergangenen Landtagswahlen muss Merz jetzt aber mit seinem Reformpaket liefern. Geht das schief, dürfte es eng werden für den Kanzler. Redebedarf mit der SPD besteht offenbar noch beim Thema Rente. Bei der UN-Generaldebatte geht es heute um den Ukraine-Krieg. Erwartet wird eine Rede von Ukraines Präsident Zelensky. Schon gestern hatte Trump dazu gesprochen und angekündigt, den Konflikt schneller zu lösen, als viele denken. Bei einem Treffen mit Trump hat Zelensky gestern neue Waffenlieferungen angesprochen und eine Teilwaffenruhe im Energiebereich.
0: Die nächsten Radio Hamburg Nachrichten haben wir für euch um 7 und das Radio Hamburg Mittwochswetter kommt von dir, Lea.
4: Da kommt auf jeden Fall noch Sonnenschein. 4 Stunden insgesamt sind garantiert bei 19 Grad später und bei 7 Grad in der City. Jetzt geht die Sonne schon richtig schön auf, auch wenn es noch relativ düster ist durch die Wolken, kommt sie gleich und dann freut euch über den Sonnenaufgang. Auch im Buchholz und Ahrensburg, da sind es noch 6 Grad. Abends dann so ein bisschen Gewitter schon dabei und Regen, ist aber wirklich nur abends, wenn ihr wahrscheinlich eh schon im Bett liegt. Morgen dann auch relativ windig, ein bisschen Regen, 16 Grad, aber auch Sonne dazwischen.
0: Und jetzt für eure Sicherheit, der Radio Hamburg Verkehr mit der Edeka-App um 6.32 Uhr. Stop and Go A24 Berlin Richtung Hamburg. 3 Kilometer zwischen Schwarzenbeek-Rande und Witzhafe. Plant hier einfach mal 10 Minuten mehr ein. Der Radio Hamburg Verkehr für Hamburg, Niedersachsen und Schleswig-Holstein.
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0: Guten Morgen! Hello. Ja, eure Gebete wurden doch erhört. Gleich Sam fällt dabei mit Hey Sun. Wir freuen uns auf das absolut Beste von heute. Robin Schulz für euch mit Better Times. Gibt ordentlich Vollgas. Und das ist mal richtig entspannt. So eine gefühlte Tempo-30-Zone jetzt. Ja. Zum lockeren Reinkommen eurem Mittwochmorgen. JC Stewart und I Need You to Hate Me.

0: Guten Morgen. Hier ist Radio Hamburg um 6.38 Uhr und momentan ist eine ganz besondere Woche hier in Hamburg. Die Leben rettet, die Woche der Wiederbelebung in vielen Krankenhäusern. Und hier wird auch mal wieder klar, wie wichtig so eine Wiederbelebung ist. Mhm. Matthias Prinz, Anwalt aus Hamburg, kennt das Gefühl. Matthias, guten Morgen.
1: Guten Morgen, John und Lea.
0: Ja, Matthias, nimm unsere Hörerinnen und Hörer doch mal mit zurück in den Oktober 2014.
1: Am 26. Oktober 2014 bin ich beim Joggen an der Alster umgefallen und hatte einen Herzstillstand. Komplettes Organversagen und wäre heute nicht hier und könnte nicht dieses Interview geben, wenn nicht eine ganz tolle Stewardess der Lufthansa vorbeigejoggt wäre und sich auf mich geschmissen hätte und eine Herzmassage gemacht hätte.
0: Ja, du warst 6 Wochen im Koma und noch einige Zeit im Krankenhaus. Jetzt bist du ja wieder vollkommen fit, Matthias, dank dieser Rettung. Manche Menschen würden ja wahrscheinlich zögern, wenn es um Wiederbelebung geht, weil sie machen ja dann auch so Angst, irgendwie was falsch zu machen. Ja.
1: Die ersten Minuten sind das, was zählt. Und solange noch Sauerstoff ins Hirn kommen kann und Sauerstoff ins Herz kommen kann, ist noch eine Überlebenschance und vor allen Dingen auch eine Überlebenschance mit einem halbwegs klaren Kopf. Und da kommt es ja auch an. Die Menschen sollen sich keine Hemmschwelle leisten, sondern draufspringen und helfen. Drücken.
0: Ja, gut. Ja. Auf jeden Fall. Zu deiner Retterin, der Flugbegleiterin, hast du ja nach wie vor einen sehr guten Draht.
1: Ich feiere meine Wiedergeburt jedes Jahr an diesem Tag und jedes Jahr lade ich sie zum Abendessen ein.
0: Ja, da wünschen wir doch euch im Oktober ein schönes weiteres Abendessen zusammen mit der Lebensretterin.
1: Vielen Dank.
0: Ja, vielen Dank, dass du diese Geschichte mit der Radio Hamburg Familie geteilt hast. Das ist echt sehr, sehr lieb und auch, ja, drücken, ne?
2: Ja, jetzt nehmen wir alle mit.
0: Mehr Infos findet ihr oder Infin findet ihr natürlich auch online unter einlebenretten.de. Jetzt hört ihr erstmal, was euch perfekt in euren Mittwochmorgen bringt hier. The Script und Will.i.am bei eurem Musiksender Nummer.

0: Guten Morgen. Radio Hamburg für euch um 6.44 Uhr. Und das Warten hat sich doch gelohnt. Gleich für euch das Beste von heute mit Robin Schulz und Better Times. Vorher dein Wetterupdate, Lea.
1: Da kommt jetzt so ein bisschen Sonne schon hinter den dunklen Wolken hervor. Bei 8 Grad in der City. Erstmal auch schön trocken. Abends ein bisschen Gewitter. Ansonsten schön bei 19 Grad maximal.
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0: Guten Morgen, Hamburg. Morgen.
1: Hier ist eure Radio Hamburg Morning Show. 6.50 Uhr ist es. Justin Timberlake, ihr kennt und liebt ihn doch, kommt gerade direkt vom Liebesurlaub zurück mit seiner Frau Jessica. Waren sie schön in Paris.
2: Mensch, toll.
1: Ja, mit allem drum und drin. Wein, leckeres Essen.
2: Romantisch.
1: Den Eiffelturm kurz mal gekauft.
2: Ja, genau.
1: Ja, was man so hat als Megastar.
2: Andere
1: Café
2: machen
1: de
2: Foto.
1: Flore, genau.
2: Erkauft.
1: Schön da in Saint-Germain gewesen, bei Louis Vuitton drin rein.
2: Louis Vuitton, super. Sehr
1: schön,
2: toller
1: Louis Vuitton.
2: Laden.
1: Ja. Justin Timberlake, hier ist er zusammen mit Timberland. Stellt euch mal vor, das Ding singt er auch in Paris, während er so die Champs-Élysées runterläuft, dieses Cry Me a River.

0: Jörg Timberlake, da ist er wieder.
1: Was soll dieses Ende?
0: Sehr, sehr lustig eigentlich. Ja. Hätte auch Jürgen nehmen können, oder Thorsten.
1: Jordan.
0: Hat sich für Jörg entschieden.
1: Ja.
0: Na gut, 6.55 Uhr, ihr seid bei eurem Musiksender Nummer 1, Radio Hamburg, gleich mit Dinoro und Gigi D'Agostino. Eure Intensivstation für ganz viele Megahits. Das Beste von heute gleich mit Tepper City. Und Ray sucht immer noch ihren Husband.
1: Mhm.
0: Gleich um, na, auf jeden Fall noch vor 7. Where is my husband? Direkt rein in euer Badezimmer.
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0: Wow, da gehst du ab.
1: Das ist gut. Okay.
2: Seid ihr auch gerade im Bad? Ja. Hier ist Radio Hamburg. Schönen guten Morgen und ihr werdet garantiert den Unterschied hören. Heute klingt euer Hamburg noch so.
0: Ach, nett.
2: Ja, und ab morgen so. Ab morgen wird in Hamburg 3 Tage der sogenannte Ernstfall geprobt. Red Storm Charlie. Ein cooler Name für eine Übung, ne?
0: Gutes Name, ja.
2: Und wie ihr quasi mit im Hubschrauber sitzt, im Anflug auf die Elfi, hört ihr gleich um 7.17 Uhr. Jetzt ist es 7 Uhr.
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4: Guten Morgen. Große Verteidigungsübung steht bevor. ADAC fordert Ende von 12 Uhr Regel. Wolken und Sonne bis 19 Grad. Die Großübung Red Storm Charlie wird ab morgen für Hubschrauberlärm sorgen. Außerdem sind Soldaten und gepanzerte Fahrzeuge unterwegs. Das Landeskommando Hamburg, Blaulichtorganisationen und Unternehmen üben gemeinsam. Landeskommandeur Kurt Leonards erklärt, worum es geht.
5: Im Mittelpunkt stehen dabei Kommunikation, Koordination und das gemeinsame Handeln in komplexen Lagen, wie ein Drohnenangriff auf einem zivil-militärischen Konvoi, ein Chemieunfall, ein Sabotageakt auf einen Zug mit militärischen Gütern, ein Massenanfall von verletzten Soldatinnen und Soldaten sowie die Einrichtung einer alternativen Behandlungseinrichtung in geschützten unterirdischen Räumlichkeiten.
4: Nach den krachenden Wahlniederlagen der CDU bei den 3 vergangenen Landtagswahlen hat Unionsfraktionschef Frei Kanzler Merz die Unterstützung der Fraktion zugesichert. Er ist zuversichtlich, dass Union und SPD das Reformpaket nun zügig umsetzen. Nach den Wahldebakeln bleiben Kanzler Merz auch nur noch die Reformvorhaben. Gehen die schief, dürfte es eng werden. Uneinigkeit mit der SPD herrscht noch beim Thema Rente. Einigung dagegen herrschte beim Thema 12-Uhr-Regel an Tankstellen. So wollte die Bundesregierung hohe Spritpreise eindämmen. Das ging bekanntermaßen nach hinten los. Der ADAC fordert jetzt die Abschaffung der Regel. Lea Matschulat.
6: Die 12-Uhr-Regel habe dazu geführt, dass sich der Preis für den Liter Benzin oder Diesel pro Tag viel deutlicher ändere als vorher. Und das nicht zum Vorteil der Autofahrer, findet der ADAC. Auch das Leibniz-Zentrum für europäische Wirtschaftsforschung hatte schon festgestellt, die 12-Uhr-Regel führt zu höheren Durchschnittspreisen.
4: Chinas Staatschef Xi trifft heute Abend auf US-Präsident Trump, der ihn zu einem 3-tägigen Staatsbesuch eingeladen hat. Im Fokus dürften unter anderem der Zoll- und Handelsstreit der beiden Länder stehen und auch das Thema Sicherheit im Umgang mit künstlicher Intelligenz. Außerdem dürften, wie schon bei der UN, der Iran- und der Ukraine-Krieg eine Rolle spielen. Und das waren die Nachrichten aus Hamburg, Deutschland und der Welt.
2: Euer Radio Hamburg am Mittwochswetter kommt von dir, Lea.
0: Das startet mystisch jetzt so ein bisschen bei 8 Grad in der City. Durch den Sonnenaufgang sind die Wolken so leicht rot-orange. Sieht aber auf jeden Fall sehr schön aus. Und das Gute ist, die machen auch nichts. Es ist richtig schön trocken in der City. Genauso auch in Buxtehude. Da messen wir 7 Grad, 9 sogar schon am Timmendorfer Strand. 19 sind da noch drin. Also es ist echt erstmal sonnig, alles entspannt. Abends so ein bisschen Regen und Wind dazu. Nachts dann so leicht gewitterartig. Morgen dann genauso. Da bleibt der Wind noch ein bisschen bei 16 Grad. Aber auch da als Highlight für euch Sonne dazwischen.
2: Und jetzt für eure Sicherheit um 7.03 Uhr der Radio Hamburg Verkehr mit der Edeka-App. 2 Meldungen. Achtung Autofahrer, ungesicherte Unfallstelle auf der A1 Lübeck Richtung Hamburg zwischen Kreuzberg der Heide und Ahrensburg. Und einmal Stop and Go auf der A25 Geesthacht Richtung Hamburg. 2 Kilometer zwischen Nittelburg und Allermöhe. Hier braucht ihr gerade 10 Minuten mehr. Der Radio Hamburg Verkehr für Hamburg, Niedersachsen und Schleswig-Holstein.
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2: Guten Morgen.
0: Hallo.
2: Hier ist eure akustische Bestsellerliste. Weit vorne hört ihr jetzt für ganz viele Megahits Tempest City mit dem Besten von heute. Self-Aware, richtig cool. Und gemeinsam starten wir mit der akustischen Disco-Kugel in eurem Badezimmer. Die Nora und Gigi D'Agostino mit In My Mind.

0: Guten Morgen.
1: Morgen.
0: Radio Hamburg hier für euch um 7.10 Uhr. Schön, dass ihr dabei seid. Und gestern war die entscheidende dritte Frage im Quiz eine Mathefrage.
1: Oh,
0: ich hatte hinterher richtig Kopfschmerzen. Da ist mal eine 8000er Ibu eingeworfen.
1: Da ging es dir gar nicht gut.
0: Sind gespannt, was jetzt nötig wird.
2: 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Und hier ist eure Quizmasterin, Lea.
1: Um 250 Euro geht's hier im Jackpot. Ihr macht auch ein Battle draus in der Frühschicht jetzt schon. Herzlich willkommen in der Quiz-Arena, Susanne aus Hamm.
3: Hallo.
1: Guten Schön, Morgen, dass Susanne. Du wieder da bist nach einem Unentschieden gestern. Zu Hause, der Mann fiebert mit und weckt gleich pünktlich auch den Sohn, auch noch zum Mitfiebern, 10 Jahre alt. Dann geht's ab in die Schule, ne?
3: Hoffen wir, ja.
1: Naja, wenn du hier gewinnst, schmeißt er vielleicht alles hin. Daumen sind gedrückt jetzt bei der selbstgewählten Joker-Kategorie.
2: Mathe.
1: Der HVV erhöht zum 1. Januar 2027 mehrere Ticketpreise. Davon betroffen ist zum Beispiel auch das Kurzstreckenticket. Das kostet jetzt 2,10 Euro. Wir gehen mal davon aus, es wird 10 Cent teurer und ich kaufe 3 Stück.
0: John
1: war schneller.
0: 6,60 Euro.
1: Was zahle ich dann? John, der alte Bahnfahrer. 6,60 ist richtig. Der Punkt geht erstmal an John. Alles hier auch noch drin, Susi.
2: Film und Fernsehen.
1: Der hört jetzt den Soundtrack einer Science-Fiction-Filmreihe und ich möchte von euch wissen, wie die Filmreihe heißt.
0: Ich habe eine Vermutung.
1: Susanne macht ganz große Augen. Keiner buzzert.
0: Wenn du jetzt die Frage zumachst, würde ich gerne meine Vermutung äußern.
1: Dann Frage geschlossen, Antwort gilt
0: wäre
1: nicht.
0: Wäre es Dune gewesen?
1: Wäre richtig.
0: Ah, okay.
1: Zählt aber nicht, weil du nicht gebuzzert hast.
0: Ja,
1: weiterhin 1-0 stand jetzt zu John. Hier ist wieder noch ein Unentschieden drin.
2: Geschichte.
1: Da suchen wir eine Firma, die heute ihren 137. Geburtstag feiert. Und ich nenne euch jetzt nach und nach Begriffe und Namen. Mit jedem Hinweis wird es ein bisschen konkreter. Und sobald ihr drauf kommt, welche Firma es ist, buzzert ihr mir einfach rein. Mhm. Japan, Kyoto, Game Boy, Donkey Kong.
0: John.
1: Ja.
0: Nintendo?
1: Super Mario wäre noch gekommen. Nintendo ist richtig. Damit geht das Quiz an John und der Jackpot steigt auf 300 Euro. Susi, super cool, dass du da warst.
0: Ja, vielen Dank.
3: Gerne.
1: Dann ist es auf jeden Fall euer Zeichen, jetzt eine Online-Anmeldung sofort abzuschließen. Morgen herzukommen, es wird auf jeden Fall cool und wild mit euch.
4: Ah.

0: Morgen. Und Dankeschön an Frau Max für diesen Begleit. Ava Max. Love and Myself.
1: Danke.
0: 7.15 Uhr ist es tatsächlich schon. Und ihr hört euer Radio Hamburg Wetterupdate mit dir, Lea.
1: Viel Sonnenschein dabei, später bei 19 Grad, jetzt auch schon bei 8 in der City. Und dazu außer abends mit so ein bisschen Gewitter auch den ganzen Tag trocken.
0: Jo, und ab morgen werdet ihr merken, irgendwas ist doch anders in Hamburg. So falsch geparkte Panzer.
1: Typisch, so haben auch ein Ticket, ja.
0: Natürlich. Hubschrauber, Bundeswehrsoldatinnen und Soldaten in der Stadt. Stichwort Red Storm Charlie. 3 Tage lang wird in Hamburg der sogenannte Ernstfall geprobt. Radio Hamburg-Chefreporterin Carolina Koplin.
2: Guten Morgen. Ja, genau. Die üben da ganz verschiedene Szenarien und deshalb sind auch ganz viele andere dabei. Also nicht nur die Bundeswehr und andere Blaulichtorganisationen, sondern auch 60 andere Akteure und Unternehmen, wie etwa HPA, Supermarktketten oder auch der ASB, also der Arbeiter-Samariter-Bund. Mhm. Und da wird dann zum Beispiel ein sogenannter Massenanfall an verletzten Soldaten geübt. Dafür soll dann beispielsweise eine Notaufnahme in der Tiefgarage errichtet werden mit Hilfe des ASB. Und ja, quasi durchgespielt wird unter anderem auch noch ein Chemieunfall und ein Drohnenangriff. Und dann wird so ein bisschen geguckt, wie so die Zusammenarbeit zwischen den ganzen Akteuren funktioniert.
0: Ja, und da wird auch wirklich jeder was von mitbekommen.
2: Ja, wahrscheinlich ja. Und vor allem durchs Ohr. Also der Hubschrauberlärm ist natürlich da ein großes Thema. Die werden da mit den Hubschraubern unterwegs sein, tagsüber auch mal nachts. Und die Bundeswehr ist da mit ihren NH90 dabei. Das sind die großen, fetten Hubschrauber.
0: Wollte ich gerade sagen.
2: Genau, kennt jeder. Die sind auch echt laut. Und dann sehen wir sicherlich auch nochmal ein gepanzertes Fahrzeug hier und da. Soldatinnen und Soldaten, klar. Und vielleicht auch mal ein Konvoi, der soll nachts unterwegs sein. Der kann dann aus bis zu 70 Fahrzeugen bestehen. Und ein Konvoi gilt immer als ein Fahrzeug verkehrstechnisch. Das heißt, ich muss an der Ampel dann warten, bis die 70 Fahrzeuge vorbei sind. Ich darf mich da jetzt nicht zwischenschmuggeln. Das geht nicht.
0: Okay, und unser Innensenator hat ja auch noch eine Bitte an euch, an alle Hamburgerinnen und Hamburger.
2: Ja, der bittet die Hamburgerinnen und Hamburger tatsächlich auch, sich mal vorzubereiten auf so einen Fall. Also das heißt, wir sollten wissen, woher wir unsere Informationen bekommen, wenn mal was nicht stimmt. Wir sollten einen Notvorrat zu Hause haben und auch einen Notfallrucksack. Und da hat er ein Beispiel genannt, das fand ich ein bisschen einleuchtend, muss ich sagen. Der meinte, also die Menschen, die ja letztens in der Holzenstraße aus dem einsturzgefährdeten Haus von jetzt auf gleich raus mussten, die hätten sich sicherlich auch mal über einen Notfallrucksack gefreut. Also es muss ja nicht immer der Kriegsfall sein. Es kann auch andere Engpässe, Notfälle geben. Gerade auch beim Thema Lebensmittel.

0: Hör mal ran. Das schnallst du mit der Zunge.
1: Ganz gut. Wow.
0: Ja, geht so.
1: Supertalent.
0: Das Radio, guten Morgen um 7.21 Uhr. Damit gehe ich auf Tour, auf Bäder-Tour.
1: Ja.
0: Stell mich auf die Bühne, mach mal.
1: Direkt. Ja, super.
0: Stehen so drei Leute mit Tüten vor der Bühne. Das,
1: oh Gott.
0: Werden das super finden.
1: Ja.
0: Was glaubt ihr denn? Welche Autofahrerinnen und Autofahrer haben die meisten Punkte in Flensburg?
2: Top 3.
0: Tesla-Fahrer.
2: Top 2.
0: Range Rover-Fahrer.
2: Top 1.
0: Ich. Nein. Wenn ihr einen Porsche fahren würdet, leicht zu erkennen, euer Motor klingt dann so. Wer von euch so ein Auto fährt, ein Porsche, hat zu 71% häufiger Punkte in Flensburg als der Durchschnitt.
1: Mhm.
0: Fiat 500, dein Auto finde ich jetzt da gar nicht leer.
1: Ich komme gar nicht auf die Geschwindigkeit für den Punkt damit. Das war's.
0: Aus eurem Autoradio kommen gleich Coldplay und Beyoncé mit Him for the Weekend. Das Beste von heute mit Jack Dean. Für ganz viele Megahits bei eurem Musiksender Nummer 1 noch aus, dies vor 37 mit einem ihrer größten Megahits, Electrified.
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0: Morgen.
1: Ihr hört Radio Mock, hier ist eure Morning Show für euren Mittwochmorgen. Und nur, dass ihr es mal gehört habt, vielleicht jetzt gerade auf dem Weg zu eurer Arbeit. Das Wort Nacken wird offiziell ab sofort anders betont. 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
1: 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Und das schon in 10 Minuten. Das ist jetzt 7.30 Uhr.
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3: Mit Marc Elvers. Guten Morgen. Innensenator Grote appelliert an alle Hamburger, sich mit dem Thema Krise zu beschäftigen. Anlass ist die von morgen bis Samstag bei uns in der Stadt stattfindende Großübung Red Storm Charlie, an der sich neben der Bundeswehr auch Blaulichtorganisationen und Unternehmen beteiligen. Kanzler Merz hat die Rückendeckung der Unionsfraktion. Das hat ihm Fraktionschef Thorsten Frey versichert. Nach den Wahldebakeln bei den vergangenen Landtagswahlen muss Merz jetzt aber mit seinem Reformpaket liefern. Geht das schief, dürfte es eng werden für den Kanzler. Redebedarf mit der SPD besteht offenbar noch beim Thema Rente. Bei der UN-Generaldebatte geht es heute um den Ukraine-Krieg. Erwartet wird eine Rede von Ukraines Präsident Zelensky. Schon gestern hatte Trump dazu gesprochen und angekündigt, den Konflikt schneller zu lösen, als viele denken. Bei einem Treffen mit Trump hat Zelensky gestern neue Waffenlieferungen angesprochen und eine Teilwaffenruhe im Energiebereich.
1: Die nächsten Radio-Nachrichten haben wir für euch um 8. Und hier ist die Wetterübung Red Storm Lea.
0: Oh.
1: Ich dachte eigentlich Golden Sun Lea, ne?
0: Ja, echt so. Übung geht los. 19 Grad heute, 5 Stunden Sonnenschein vor allem. Morgens doch eher jetzt noch frisch. 8 Grad in der City. Vielleicht mal so ein bisschen orientieren an Thomas Gottschalks Outfit auf dem Oktoberfest. Ist auch ein schönes weißes Hemd, ne? Schön bis oben zu. Hm. Nee, sieht schon ein bisschen komisch aus, ehrlich gesagt. Da ist ein ganz komisches Muster drauf. Lederhose sehe ich hier gar nicht, das Weiß. Aber fürs Wetter passt es auf jeden Fall. Frisch auch in Kiel noch 9 Grad, 9 in Stade. Abends kann es ein bisschen gewittern. Morgen auch noch, aber auch da ist Sonne auf jeden Fall garantiert bei 19 Grad.
1: Und jetzt für eure Sicherheit um 7.31 Uhr der Radio Hamburg Verkehr mit der Edeka-App. Achtung Autofahrer, es sind Rehe auf der A23 Heide-Hamburg zwischen Schenefeld und Itzehoe-Nord in beiden Richtungen. Der Radio Hamburg Verkehr für Hamburg, Niedersachsen und Schleswig-Holstein.
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1: Guten Morgen.
0: Hello.
1: Coldplay und Beyoncé gemeinsam für euch. Was für eine Allianz für euren Start in eurem Mittwochmorgen, veredelt mit Hymnen for the Weekend. Und das Beste von heute mit Radio Hamburg Newcomer Jack Dean. Genießt ihr jetzt. Holt euch das mal rein. Mercy.

0: So gut. Radio Muck hier für euch. 7.38 Uhr. Und jetzt Sonntag. Dieser Sonntag, der jetzt kommt, ist anders als andere Sonntage.
1: Ja.
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1: Hallo.
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1: Natürlich.
0: Eure Musiksender. Normal.

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0: Guten Morgen. Radio Hamburg TV hier um 7.45 Uhr. Die Dithmarscher Kohl-Tage starten heute. Juhu. Deswegen haben wir auch Kohl-Play für euch gespielt.
1: Natürlich, alles cool.
0: Da schmeckt der Kohl gleich noch besser. Und eure Mittagspause verbringt ihr ja auch gerne draußen. Dein Wetterupdate, Lea.
1: Gerne auch in Dithmarschen. Liebe Grüße in meine Hut. Ich komme da doch her. Kohl besonders lecker da. Bei 8 Grad jetzt in der City. 19 Grad sind noch drin. Und auch wenn es abends gewittert, 5 Stunden Sonnenschein dabei.
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1: Absoluter Wahnsinn.
0: Ja.
1: Dieses Geräusch hat eure Gespräche am Frühstückstisch, bei der Arbeit, überall im Auto dominiert. Das Geräusch war es nicht.
0: Das wäre so einfach.
1: Das hätte dir geknackt.
0: Da war's.
1: Dieses kleine Geräusch. Und dann kam der Tipp von Radiobookerin Larissa aus Lohbrügge.
0: So, und jetzt sind wir natürlich gespannt, Theresa. Was ist dein Lösungsvorschlag?
3: Das Hochklappen von dem Tisch, den man vor sich hat, und das Einrasten davon.
0: Gut, wir haben das große Glück, wir haben einen Anwalt hier im Studio. Hör doch mal ganz genau zu, was der zu deiner Lösung sagt.
4: Moin, ich bin Rechtsanwalt Ulrich Happen und hiermit bestätige ich euch gerne, dass das gesuchte Geräusch entsteht, wenn man den Tisch an einem Passagiersitz zuklappt und verriegelt.
3: Ich glaub's nicht.
0: Doch!
1: Ja!
0: Herzlichen Glückwunsch!
1: Wow!
3: Dankeschön.
0: Die Südtirol-Reise mit der Airline Sky Alps gehört Theresa!
3: Dankeschön!
1: Glückwunsch! Ja, ey, mega! 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

0: Radiohamburg, hier ist eure Radiohamburg Morning Show um 7.53 Uhr. Gleich das Beste von heute, der Mega-Hit, den man noch drei Häuser weiterhört.
1: Ja, stimmt.
0: Einfach auf diese, aufgrund von diesem Ding, Ding, Ding, Ding, Ding, Ding. Es macht richtig Spaß gleich. Another featuring 54 Ultra. Hört doch mal selbst kurz nach 8 mit dem Besten von heute, Talk to You. Und garantiert noch gute Laune vor 8 Uhr mit dem Mega-Hit von Michael Patrick Kelly bei eurem Musiksender Nummer 1, Beautiful Madness.
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0: Euch einen schönen Mittwochmorgen.
1: Hi.

0: Ich war verrückt.
1: Oha.
0: Das ist Beautiful Madness übersetzt.
1: Ja, genau.
0: Schön, dass ihr dabei seid. Hier ist eure Radio Hamburg Morning Show und ihr erkennt, dass heute der erste offizielle Herbsttag ist. Hi!
2: Hi John und Lea.
1: Hi.
2: Ich bin Anja. Also für mich riecht der Herbst nach feuchtem Laub. Wenn ganz viele Blätter auf dem Boden liegen und es geregnet hat, dann hat das einen ganz bestimmten Duft und das erinnert mich an den Herbst.
0: Oh, schön.
1: Schön, ja. Ja.
0: Und es gibt noch so einen Duft, den ihr garantiert gleich in eurer Nase habt und der tut richtig gut. Um 8.18 Uhr.
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0: Es ist 8 Uhr.
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4: Guten Morgen. HVV erhöht Ticketpreise. Zahl der Badetoten in Hamburg halbiert. Bewölkt und sonnig bis 19 Grad. Zum Jahreswechsel steigen einige HVV-Ticketpreise. Außerdem soll der Online-Rabatt für Einzel- und Targets-Tickets vollständig abgeschafft werden. Ines Wiese.
5: Gestiegene Energie- und Personalkosten werden vom HVV als Grund genannt. Der neue Preis fürs Deutschland-Ticket, das von immer mehr Menschen genutzt wird, soll bis zum 30. September offiziell bekannt gegeben werden. Im Moment kostet es 63 Euro im Monat. Voraussichtlich wird es um rund 4 Euro teurer.
4: Die Zahl der Badetoten in Hamburg hat sich im Vergleich zum Vorjahreszeitraum halbiert. Bei uns in der Stadt sind seit Anfang des Jahres 7 Menschen ertrunken. Im Vorjahr waren es 14. Das hat die Deutsche Lebensrettungsgesellschaft in ihrer Sommerbilanz mitgeteilt. Alle Opfer waren männlich. Nachdem vor einem Jahr ein Binnenschiff gegen die Freihafen-Elbbrücke gekracht war, muss die jetzt in Teilen neu gebaut werden. Während der Bauarbeiten soll vorübergehend eine provisorische Ersatzbrücke aufgebaut werden, wie der Senat mitteilt. Die funktioniert wie ein Baukastensystem und kann beim Bund bestellt werden, so Henning Liebig, Geschäftsführer der Hamburg Projekt Realisierungsgesellschaft.
6: Das ist aus dem Katalog sozusagen zu bestellen. Wir brauchen keine aufwendigen Tragwerksplanungen. Und das ist der größte Vorteil, den wir hier haben, wir brauchen keinen Planfeststellung.
4: Und deshalb kann das sehr schnell gehen. Im ersten Halbjahr 2028 soll sie schon stehen. Einigung herrschte beim Thema 12-Uhr-Regel an Tankstellen in der Bundesregierung. So sollten die Spritpreise eingedämmt werden. Das ging bekanntermaßen nach hinten los. Der ADAC fordert jetzt die Abschaffung der Regel. Lea Matschulat.
7: Die 12-Uhr-Regel habe dazu geführt, dass sich der Preis für den Liter Benzin oder Diesel pro Tag viel deutlicher ändere als vorher. Und das nicht zum Vorteil der Autofahrer, findet der ADAC. Auch das Leibniz-Zentrum für europäische Wirtschaftsforschung hatte schon festgestellt, die 12-Uhr-Regel führt zu höheren Durchschnittspreisen.
4: Und das waren die Nachrichten aus Hamburg, Deutschland und der Welt.
0: Ja, Lea, du bist ja heute Vormittag für unsere Radio Hamburg Hörerinnen und Hörer auf dem Extremwetterkongress
1: ja,
0: in der Hafen City.
1: Ich freue mich schon.
0: Ja, unser Bundesumweltminister Carsten Schneider kommt auch mit seinem Hotel für Jahreszeitenschirm, den er aus Versehen mitgenommen hat.
1: Huch, na ja.
0: Jetzt mal dein Wetter.
1: Ja, da werde ich mir das mal verifizieren lassen, meine Aussagen hier. 19 Grad heute, 5 Stunden Sonnenschein und es wird wirklich schön. 9 Grad messen wir in der City jetzt schon, vor allem auch gerade in Seevetal oder Kiel. Super sonnig, schon bei 10 Grad. Abends kommt so ein kleines Gewitter. Das zieht aber auch wieder ab, morgen dann nur noch so ein bisschen Wind übrig, auch bei 19 Grad und Sonnenschein dazwischen.
0: Und jetzt für eure Sicherheit um 8.02 Uhr. Der Radio Hamburg Verkehr mit der Edeka-App. Achtung Autofahrer, ein Liegenbleiber auf der A7 Flensburg Richtung Hamburg zwischen Schnelsen Nord und Schnelsen. Und dann gibt es eine gute Nachricht für die Rehe auch. Natürlich auf der A23 Heide Hamburg zwischen Schinnefeld und Itzehoe Nord in beiden Richtungen keine Rehe mehr. Stop and Go A7 Hamburg Richtung Flensburg. 10 Kilometer zwischen Heinfeld und Othmarschen. Hier seid ihr mit 15 Minuten dabei. Und A25 Geesthacht Richtung Hamburg. 2 Kilometer zwischen Nettelnburg und Allermöhe. Hier braucht ihr gerade 10 Minuten Geduld. Der Radio Hamburg Verkehr für Hamburg, Niedersachsen und Schleswig-Holstein.
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0: Guten Morgen!
1: Hallo!
0: Ja, ganz viele musikalische Pralinchen jetzt direkt auf euren Frühstückstisch mit eurem Musiksender Nummer 1. Alle fahren mit Unit Us und Please Tell Rosie zum Mitsingen. Und das Beste von heute, Another featuring 54 Ultra mit Talk to You.

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0: verdauen. Mhm. So schön.
1: Verdaut?
0: Ja, ich glaube schon.
1: Okay, ich auch.
0: Ja, auch. Guten Morgen, Radio Morgen. Es ist übrigens 8.13 Uhr und heute ist der erste offizielle Herbsttag. Das erkennt ihr natürlich auch an den vielen speziellen Düften. Hallo.
2: Hallo John und Lea, hier ist Zoe. Für mich riecht der Herbst nach Zimt, irgendwie Chai Latte oder Pumpkin Spice.
0: Boah, herrlich, ja, absolut herrlich. Ja. Und aus diesem Anlass, Herbstbeginn, lese ich jetzt auch für euch aus meinem Zyklus.
1: Nein.
0: Doch, doch. Musik bitte. Ich hätte gerne die Musik.
1: Wenn es sein muss, John. Okay.
0: Danke. Das war anders abgesprochen.
1: Ich weiß, was er meint.
0: Musik sollte deutlich früher kommen.
1: Ja, mach jetzt.
0: Na gut. Der Zyklus heißt Herbst. Laub am Baum. Kaum.
1: Schwere Kost, wirklich sehr schwere Kost schon.
0: Findest du?
1: Und das, obwohl es doch aber eigentlich heute schön ist. Sehr gut. Im Radio-Morgen-Wetter-Update. Das war genug, John. 9 Grad Sonnenschein, 19 Grad. Das nehmt ihr doch viel lieber. Also es wird echt schön, abends ein bisschen Gewitter, aber auch das zieht dann später schön ab.
0: Jo, und das Beste von heute bei eurem Musiksender Nummer 1 Radio Hamburg kommt jetzt von Mark Atlas. Viel Spaß mit You Against My Love.

0: Morgen! Hello. Radio Hamburg, eure Morningshow. Es ist 8.19 Uhr und achtet doch mal drauf. Radio Hamburg Megastar Rita Ora hat es gleich zweimal geschafft. Mhm. Ja, sie erscheint unter anderem im Film Harry Potter und der Gefangene von Azkaban. Achtet mal drauf im Hintergrund, während der Szene, in der Harry, Ron und Hermine den Wahrsagerkurs von Professor Trelawney besuchen, da ist sie so im Hintergrund, trägt eine Gryffindor-Krawatte.
1: Ui.
0: Ja, nächstes Mal Harry Potter und der Gefangene von Azkaban. Und noch ein Stück weiter vorher, ihr Papa Besnik war Kneipenbesitzer und sie hat in dieser Kneipe angefangen zu singen.
1: Ach.
0: Ihre allerersten Gesangsauftritte hatte sie also in der Kneipe von ihrem Papi und hat sie gedacht, naja, wenn ich das vor den Besowskis hier schaffe, dann
1: wenn
0: schaffe
1: ich das
0: ja wohl erst recht vor einem riesen Publikum. Hat sie geschafft, hier ist sie, Rita Ora, bei eurem Musiksender Nummer 1.

0: Guten Morgen. Euer Musiksender Nummer 1, Radio Hamburg, bringt euch in euren Mittwochmorgen mit ganz vielen Mega-Hits. Clean Bandit mit Demi Lovato gehören dazu. Kurz nach 8.30 Uhr freuen uns alle zusammen auf ihren gemeinsamen Mega-Hit Solo. Und das Beste von heute gibt's von DJ Goja featuring Jason Derulo noch vor 8.30 Uhr zum Mitsingen für euch im Bad mit Michiko.
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13: Euch einen schönen Mittwochmorgen.
14: Hallo.

0: Guten Morgen.
1: Hallo.
0: Radio Hamburg ist hier eure Morningshow und eure Reise nach Südtirol mit der Airline Sky Alps. Schön 4-Sterne-Hotel. Euer akustisches Ticket, dieses Geräusch. Geräuschknacken und Reiseeinsacken im Urlaubsspezial. Der Pilot meinte zu dem Geräusch.
2: Der erste Hinweis, den ich für euch habe, lautet Kabine.
0: Ja, und da war noch lange nicht fertig.
2: Hinweis Nummer 2. Start und Landung.
0: Ja, Radio-Hörerin Theresa aus Lohbrügge hat 1 und 2 zusammengezählt. Und die Lösung gleicht mal ab mit eurer. Hattet ihr die gleiche Idee? Hört ihr schon in weniger als 10 Minuten. Es ist 8.30 Uhr.
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4: Mit Marc Elvers. Guten Morgen. Die HVV-Ticketpreise werden zum Jahreswechsel steigen. Auch der Online-Rabatt für Einzel- und Tagestickets wird vollständig abgeschafft. Der HVV begründet das mit gestiegenen Energie- und Personalkosten. Und auch der Preis für das Deutschland-Ticket wird sich ändern. Er soll bis zum 30. September offiziell bekannt gegeben werden. Die Zahl der Badetoten seit Jahresbeginn hat sich bei uns in Hamburg im Vergleich zum Vorjahr halbiert. Seit Januar sind 7 Menschen bei uns in der Stadt ertrunken. Das geht aus der DLRG-Sommerbilanz hervor. Alle Opfer waren männlich. Der ADAC spricht sich für ein Ende der 12-Uhr-Regel an Tankstellen aus. Sie habe dazu geführt, dass sich der Preis viel deutlicher ändere als vorher und das nicht zum Vorteil der Autofahrer. Auch das Leibniz-Zentrum für europäische Wirtschaftsforschung hat festgestellt, die Regel führt zu höheren Durchschnittspreisen.
0: Die nächsten Nachrichten haben wir für euch um 9 und euer Radio Hamburg Mittwochswetter kommt von dir, Lea.
1: Das wird schön heute. 19 Grad, viel Sonnenschein. Zwar abends ein bisschen Gewitter, aber morgens ist es trotzdem angenehm. 10 Grad in der City. Der Einzige, der sich hier wirklich nicht wohlfühlen würde, ist, glaube ich, der fette Braunbär Chunk, und ich darf ihn fett nennen, weil er nimmt offiziell am Fett Beer Contest teil. Der läuft gerade in Alaska.
0: Ach so.
1: Das ist so absurd, da kann man wirklich abstimmen, welcher Braunbär am dicksten ist. Also wenn ihr da Bock habt, explore.org. Ich habe gerade schon abgestimmt für Chunk. Also Chunk fühlt sich auch nicht wohl in Seevetal oder Pinneberg, da sind nämlich schon 11 Grad. Morgen geht's auch sonnig weiter. Da ist ein bisschen Winter noch übrig vom Gewitter heute Abend, trotzdem aber entspannte 19 Grad.
0: Ja, und jetzt für eure Sicherheit um 8.31 Uhr der Radio Hamburg Verkehr mit der Edeka. Und das hier ist der sogenannte Geduldsfaden. Oh, so klingt er, der Geduldsfaden. Und der darf nicht reißen. Stopping gerade auf der A7 Hamburg Richtung Flensburg. 10 Kilometer zwischen Heimfeld und Othmarschen. Hier braucht ihr gerade 15 Minuten Geduld. Und A25 Geesthacht Richtung Hamburg. 2 Kilometer zwischen Nettelburg und Allermühe. Ihr seid hier mit 10 Minuten dabei. Der Radio Hamburg Verkehr für Hamburg, Niedersachsen und Schleswig-Holstein.
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0: Guten Morgen!
1: Hello.
0: Gleich für euch das Beste von heute in der nächsten Viertelstunde mit dabei. Katy Perry holt die Harley raus aus der Garage und singt Watch It Burn. Und gemeinsam starten wir mit Clean Bandit featuring Demi Lovato ganz entspannt jetzt in euren Mittwochmorgen mit ihrem gemeinsamen Mega-Hit Solo.

0: Jo, guten Morgen. Morgen. Radio Hamburg hier für euch, eure Morningshow um 8.38 Uhr.
1: Der Radio Hamburg Hinhörer. Das Geräusch ist geknackt und die Reise eingesackt.
2: What a ride mit euch. Ihr alle hattet so viele gute Ideen zu diesem Geräusch. Es entsteht im Flugzeug, in der Kabine, hatte etwas mit Start und Landung zu tun. Einen 2.200 Euro Urlaub war es wert. Gleicht auch mal ab. Dann kam der entscheidende Tipp von Radiomokerin Theresa aus Lohbrügge.
0: So, und jetzt sind wir natürlich gespannt, Theresa. Was ist dein Lösungsvorschlag?
3: Das Hochklappen von dem Tisch, den man vor sich hat, und das Einrasten davon.
0: Gut, wir haben das große Glück, wir haben einen Anwalt hier im Studio. Hör doch mal ganz genau zu, was der zu deiner Lösung sagt.
4: Moin, ich bin Rechtsanwalt Ulrich Happen und hiermit bestätige ich euch gerne, dass das gesuchte Geräusch entsteht, wenn man den Tisch an einem Passagiersitz zuklappt und verriegelt.
3: Ich glaub's nicht.
0: Doch!
2: Ja!
0: Wow! Die Südtirol-Reise mit der Airline Sky Alps gehört Theresa.
3: Dankeschön.
2: Das war krass. Ja,
0: Theresa sitzt immer noch am Telefon, denkt, was?
2: Ich check's nicht, what? Ja. So jo, crazy.
0: Glückwunsch, Theresa, aber das hier ist ja keine Einbahnstraße. Ein neues Geräusch gibt's schon morgen für euch. Ihr hört's das aller, stellt euch das noch eine Stunde weiter vor, allererste Mal um 6.16 Uhr und euer Urlaub nach Südtirol ist zum Start direkt wieder 1.000 Euro wert. Premiere des neuen Geräusches plant ihr dann hier mit uns und löst mit eurer potenziellen Begleitung in eurer Radio Hamburg Morning Show bei eurem Musiksender Nummer 1. Morgen früh 6.16 Uhr. Schaltet unbedingt ein, seid dabei und dann gute Reise.

0: So ist das. Hier ist Radio Hamburg. Guten Morgen, 8:44 Uhr. Euer Wetterupdate mit dir, Lia.
1: So schön, 10 Grad in der City, 19 Grad sind noch drin, viel Sonnenschein. Ja, auch ein bisschen Gewitter und Regen, aber es ist eigentlich auch perfekt, weil heute ist ja auch offizieller Herbstanfang. So, da darf es auch ein bisschen regnen. Und genau dafür kleidet ihr euch perfekt ein. 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

Autofahrers, da ist um 8.50 Uhr eine ungesicherte Unfallstelle auf der A7 Hamburg Richtung Flensburg zwischen Schnelsen und Schnelsen-Ort. Das ist der Radio Hamburg Verkehr mit der Edeka-App. Gute Fahrt.

0: Guten Morgen.
1: Morgen.
2: Hier ist Radio Hamburg. Das ist eure Morning Show. Es ist 8.53 Uhr und das kennt ihr natürlich auch. Habt ihr garantiert auch schon mehrfach gesehen. Aus keiner Serie mehr wegzudenken. Diese eine Szene, meistens in Thrillern oder Crime oder im Krimi. Irgendjemand bekommt immer von hinten eine schwarze Kapuze über den Kopf gezogen.
1: Stimmt. Die ist auch immer schwarz. Ja.
2: Und wacht dann im Kofferraum wieder auf. Jetzt wieder bei Blacklist. Bitte denkt euch was Neues aus.
1: Ja, echt. Wir bitten drum. Sonst wird langweilig beim Gucken.
2: Ja, zum Beispiel einer steigt in sein Auto, macht sein Autoradio an und er läuft. Gabriel Dodoni und Emily Roberts, Sängerin aus Hamburg mit Bittersweet Symphony für euch dabei bei eurem Musiksender Nummer 1. Gleich auch das Beste von heute mit Leonie und Callum Scott. Und garantiert noch vor 9 Uhr BTS mit Sven. Schlimm? Nein. Das heißt einfach nur Swim.
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0: Vibe.
1: Guten Morgen.
0: Hallo.
1: Radiomob ist hier für euch. Heute offiziell erster Herbsttag. Mhm. Und da liebt ihr doch ganz offiziell diese offiziellen Herbstdüfte. Hallo.
2: Hallo John. Hallo Lea. Na. Mein Name ist Axel. Also ja, aus meiner Sicht ist das eher ein feuchter Geruch. Mich erinnert das an nasses Moos, nasse Blätter, Nebel, Tau am Morgen.
1: Mmh. Ihr merkt schon, es wird Zeit für ein offizielles Herbstranking. Rankt doch mal mit gleich um 9:19 Uhr.
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1: Es ist 9 Uhr.
4: Die Radio Hamburg Nachrichten mit Marc Elvers.
5: Guten Morgen. Festnahme nach versuchtem Giftmord. Weniger Badetote in Hamburg. Bewölkt und sonnig bis 19 Grad. Die Hamburger Polizei hat gestern eine 42-Jährige in Altona verhaftet. Sie soll versucht haben, den Sohn ihres Ex-Freundes zu vergiften. Carolina Koblin.
6: Und zwar mit Pralinen. Nach bisherigen Erkenntnissen hatte die Frau Anfang Juni ein Paket mit Pralinen an den 20-jährigen Sohn verschickt. Die sollen mit einer mutmaßlich lebensgefährlichen Betäubungsmittelkombination gefüllt gewesen sein. Der junge Mann fiel aber nicht darauf rein und alarmierte die Polizei, woraufhin dann die Deutsche in Verdacht geriet. Ihr wird nun versuchter Mord vorgeworfen. Bei der gestrigen Durchsuchung ihrer Wohnung entdeckten die Beamten dann auch eine mutmaßlich giftige Substanz, woraufhin die Feuerwehr in Schutzanzügen anrücken musste, um sie zu sichern.
5: Die Zahl der Badetoten in Hamburg hat sich im Vergleich zum Vorjahreszeitraum halbiert. Bei uns in der Stadt sind seit Anfang des Jahres 7 Menschen ertrunken. Im Vorjahr waren es 14. Das hat die Deutsche Lebensrettungsgesellschaft in ihrer Sommerbilanz mitgeteilt. Alle 7 Opfer waren männlich. Nachdem vor einem Jahr ein Binnenschiff gegen die Freie Hafenbrücke gekracht war, muss die jetzt in Teilen neu gebaut werden. Während der Bauarbeiten soll vorübergehend eine provisorische Ersatzbrücke aufgebaut werden, wie der Senat mitteilt. Die funktioniert wie ein Baukastensystem und kann beim Bund bestellt werden, so Henning Liebig, Geschäftsführer der Hamburg Projekt Realisierungsgesellschaft.
7: Das ist aus dem Katalog sozusagen zu bestellen. Wir brauchen keine aufwendigen Tragwerksplanungen. Und das ist der größte Vorteil, den wir hier haben, wir brauchen keinen Plan für Feststellungsverfahren.
5: Und deshalb kann das sehr schnell gehen. Im ersten Halbjahr 2028 soll sie schon stehen. Straftaten mit K.O.-Tropfen sollen härter bestraft werden. Justizministerin Hubig will, dass Straftäter, die andere mit K.O.-Tropfen wehrlos machen, zu mindestens 5 Jahren Gefängnis verurteilt werden können. Aktuell gilt eine Höchststrafe von 3 Jahren, weil K.O.-Tropfen bislang nicht als gefährliches Werkzeug gelten. Das soll sich ändern. Und das waren die Nachrichten aus Hamburg, Deutschland und der Welt.
1: Euer Radio Hamburg Mittwochswetter kommt von dir, Lea.
0: So schön, wenn ihr gerade bei der Arbeit angekommen seid, freut ihr euch doch jetzt schon wieder auf die Mittagspause. Gestern schon so herrlich, heute wieder sonnig. 19 Grad, 10 messen wir in der City jetzt schon, strahlend blauer Himmel. Auch zum Beispiel in Bad Bramstedt, da sind schon 11 Grad. 6 noch in Soltau, die hängen irgendwie noch so ein bisschen zurück. Aber auch da wird schön. Abends ist dann so ein bisschen Gewitter, Regen, alles Mögliche, was zum Herbst auch passt, dabei. Aber dafür morgen immerhin weniger Regen. Also auch noch ein bisschen Wind, trotzdem aber 19 Grad und Sonnenschein.
1: Und hier ist für eure Sicherheit um 9.02 Uhr der Radio Hamburg Verkehr mit der Edeka-App. Stop and Go jetzt für euch auf der A7 Hamburg Richtung Flensburg. 10 Kilometer zwischen Heimfeld und Othmarschen. Hier braucht ihr 15 Minuten mehr. Und das Blitzer-Update. Radio Hamburg-Hörer Horst hat eingesehen auf der A1 Lübeck Richtung Hamburg Höhe Kreuz Ost. Der Radio Hamburg Verkehr für Hamburg, Niedersachsen und Schleswig-Holstein.
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1: Guten Morgen!
0: Hallo.
1: Und damit wir es einmal klarstellen, er hat nicht gesagt mit ganz fiesen Mega-Hits, sondern mit ganz vielen Mega-Hits. Beweis wird sofort angetreten. Kongs featuring Jamin Collins. Gleich für euch dabei mit Don't You Know. Gamble the Donny mit Sängerin aus Hamburg, Emily Roberts, Bittersweet Symphony. Und das Beste von heute, so lässig, Leonie mit

0: Guten Morgen, Hamburg.
1: Morgen. Hier ist Radio Hamburg, eure Morningshow um 9.13 Uhr mit deinem Wetterupdate, Lea.
2: Jetzt schon 10 Grad in der City. Auf jeden Fall sonnig, auch wenn es leicht bewölkt ist. Erstmal bleibt es auch trocken, abends ein bisschen Regen und später 19 Grad dazu.
1: Jo, und du bist ab 14 Uhr für die Radio Hamburg-Hörerinnen und Hörer da im Radio Hamburg Nachmittag, Stübi. Guten Morgen.
3: Guten Morgen, ihr beiden.
4: Na. Ja, es gibt ja nicht so viele Dinge, die man vom Boden aufhebt, die einem nicht gehören.
2: Stimmt.
4: Geld, logisch. John, gibt es da eigentlich für dich so einen Mindestbetrag, für den du runtergehst?
1: Na. Du, ist eigentlich egal. Hauptsache wie so Krimiserien, so eine dubiose Sporttasche. Und wenn du den Reißverschluss aufmachst, sind da viele Geldbündel drin.
2: Klar.
4: Ja, ich hab's mir gedacht. Das andere sind, für mich zumindest, Kastanien. Aber nur so ganz frische, am besten noch so halb in der Hülle drin. Passend zum kalendarischen Herbstanfang gibt's heute eine Tierlist von Herbstdingen in der Stübi-Show. Wir ranken fleißig ab 15.15 Uhr.
1: Ja, überlegt doch garantiert jetzt schon, was eure Top 3 da sind, die zum Herbst gehören. Dann rankt doch mal mit ab 14 Uhr und schaltet unbedingt ein. Radio Hamburg, euren Musiksender Nummer 1.
2: Oh,

0: das gut. Neu bei Radio Hamburg und das Beste von heute, Stella Lefty und Boston. Und Stella Lefty übrigens, Tochter von dem Multimilliardär Eric Lefkowski.
1: Lefkowski.
0: Ja, der heißt so tatsächlich. Also klingt jetzt wie so Big Lebowski, wie so ein Film.
1: Ja, aber echt.
0: Aber der heißt wirklich so. Aber das ist ihr so egal. Sie hat sich so freigeschwommen. Eine ganz, ganz tolle Frau. Und von LA ja. geht's jetzt direkt rüber nach Paris. Hier bei eurem Musiksender Nummer 1, Radio Hamburg mit Ugel und I Adore You.

0: Radio Hamburg hier für euch um 9.24 Uhr, eure Morningshow. Heute ist Extremwetterkongress in Hamburg hier in der Hafen City.
1: Highlight.
0: Natürlich, du bist ja auch gleich für unsere Radio Hamburg Hörerinnen und Hörer da. Mhm. Kongress, Stichwort.
1: Kongress.
0: Dass es überhaupt Kongresse gibt. Ich war neulich auf einem Komikerkongress und da wurde übrigens festgelegt, dass ein Witz aus zwei Wörtern bestehen muss.
1: Okay.
0: August zum Beispiel ist noch nicht lustig, aber wenn ich jetzt sage, du August, dann...
1: Du August ist wieder ganz gut. Würde ich dir abkaufen.
0: Nur, dass ich es mal gehört habe. Und wir freuen uns gleich auf Jax Jones. Ganz viele Megahits bei eurem Musiksender Nummer 1. Zum Glück gehört auch Alex Warren dazu. Das war eine extrem Megahits-Kongress, ne?
1: Alles Kongress.
0: Wir haben auch noch das Beste von heute noch vor 9.30 Uhr für euch. Nico Santos und Why Don't You Stay?

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0: Guten Morgen.
1: Hallo.
0: Radio Muck hier. Und über dieses Geräusch habt ihr euch reichlich Gedanken gemacht. Wie ist das entstanden? Radio Muck hören Theresia aus Lohbrücke. Du wusstest die Lösung?
2: Das Hochklappen von dem Tisch, den man vor sich hat, und das Einrasten davon.
1: Ja!
0: Herzlichen Glückwunsch!
2: Ich glaub's nicht.
0: Natürlich, denn es ging ja um die Kabine, Start und Landung beim Flieger und das Geräusch ist geknackt, die Reise eingesackt. Unser Hinhörer im Urlaubsspezial morgen um 6.16 Uhr mit einem neuen Geräusch für euch zum Mitraten für eure Reise. Gemeinsam mit der Airline Sky Alps geht's für euch von Hamburg nach Südtirol. Wert morgen früh aus dem Stand 1.000 Euro. Und Radiomoderator Finn Ricken ist für euch schon geflogen. Und was der absolute Hammer ist, hört ihr schon in weniger als 10 Minuten. Es ist 9.31 Uhr.
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4: Mit Marc Elvers. Guten Morgen. Die HVV-Ticketpreise werden zum Jahreswechsel steigen. Auch der Online-Rabatt für Einzel- und Tagestickets wird vollständig abgeschafft. Der HVV begründet das mit gestiegenen Energie- und Personalkosten. Und auch der Preis für das Deutschland-Ticket wird sich ändern. Er soll bis zum 30. September offiziell bekannt gegeben werden. Die Zahl der Badetoten seit Jahresbeginn hat sich bei uns in Hamburg im Vergleich zum Vorjahr halbiert. Seit Januar sind 7 Menschen bei uns in der Stadt ertrunken. Das geht aus der DLRG-Sommerbilanz hervor. Alle Opfer waren männlich. Der ADAC spricht sich für ein Ende der 12-Uhr-Regel an Tankstellen aus. Sie habe dazu geführt, dass sich der Preis viel deutlicher ändere als vorher und das nicht zum Vorteil der Autofahrer. Auch das Leibniz-Zentrum für europäische Wirtschaftsforschung hat festgestellt, die Regel führt zu höheren Durchschnittspreisen.
0: Die nächsten Nachrichten haben wir für euch um 10 und euer Radio Hamburg. Mittwochswetter kommt von dir, Liam.
1: 18 Grad maximal, auf jeden Fall viel Sonnenschein dazwischen. 13 Grad messen wir in der City jetzt. Da sind so ein paar Wolken am Himmel, aber umso schöner, wenn die Sonne da durchkommt. Fühlt sich dann immer ganz kurz an wie so ein Spotlight, als wenn ihr so im Scheinwerfer irgendwo steht. Aber das genießt ihr komplett auch in Stade oder Kiel. Da sind jetzt schon 14 Grad. Abends dann auch so ein bisschen Regen und Gewitter dabei. Morgen geht das weiter. Auch mit dem Wind dann trotzdem 16 Grad und auch immer mal Sonne.
0: Und jetzt für eure Sicherheit um 9.32 Uhr der Radio Hamburg Verkehr mit der Edeka-App. Achtung Autofahrer, eine ungesicherte Unfallstelle auf der A1 Hamburg Richtung Bremen zwischen Stillhorn und Harburg. Stop and Go A1 Lübeck Richtung Hamburg 4 Kilometer zwischen Bad Oldesloe und Bargteheide. Wegen der Baustelle braucht ihr 15 Minuten mehr. Und A7 Hamburg Richtung Flensburg, hier sind es 10 Kilometer zwischen Heimfeld und Othmarsch. Und auch hier braucht ihr 10 Minuten mehr. Das Blitzer-Update, Lehmweg statt auswärts und A1 Lübeck Richtung Hamburg, Höhe Kreuz Ost. Der Radio Hamburg Verkehr für Hamburg, Niedersachsen und Schleswig-Holstein.
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0: Guten Morgen.
1: Hallo.
0: Schön, dass ihr dabei seid. Hier ist eure musikalische Elektrolyte. Stärkt euch perfekt für euren Start in euren Mittwochmorgen mit dem Besten von heute. Moss Kenner mit dabei mit Rhythm Unknown. Und das hier kennt ihr auch. Liebt ihr doch. Jax Jones featuring Ina Rosen, fantastische Sängerin aus Norwegen. Nur für euch mit Breathe.

0: Morgen.
1: Moin.
0: Radio Hamburg hier für euch. 9.40 Uhr ist es, auf den Tag genau. Mhm. Und hier kommt für euch der absolute Entspannungstipp. In nur 2 Stunden geht es für euch von Hamburg nach Südtirol und zack, Entspannung pur mitten für euch in den Bergen.
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0: Mit der Airline Sky Alps nach Südtirol, ein schönes 4-Sterne-Hotel. Und in diesem Flieger ist es richtig cool, Finn.
3: 1:1 wie im Privatjet, weil alles ein bisschen kleiner ist, gediegener, sehr persönlich. Ne? Man fühlt sich fast exklusiv betreut von den Stewards und Stewardessen. Wahnsinn. Und dann knapp 2 Stündchen in diesen Landeanflug rein, ne? Durch die Wolken durch. Mhm. Dann seht ihr links die erste Bergspitze, rechts die erste Bergspitze. Schön. Und dann sind es nochmal so 15, 20 Minuten, die ihr einfach nur runtergleitet in dieses Bergpanorama rein. Sehr süßer Flughafen, direkt in Bozen. Von da ist es dann auch nicht mehr weit bis zum Hotel. Mehr geht da wirklich nicht.
0: Wunderbar. Wow. Also holt euch eure Auszeit in Südtirol. Geräuschknacken. Reise einsacken. Aktuell dieser Wert dieser Reise. 1.000 Euro.
4: Ja.
0: Los geht's morgen um 6.16 Uhr mit einem neuen Geräusch. Denn das andere Geräusch habt ihr schon geknackt. Entstanden im Flieger. Stichwort Kabine. Start und Landung. Genau, das Hochklappen und Schließen des Tisches. Mhm. So war das. Die nächste Runde spielen wir mit euch morgen früh. Ladet euch eure Familie ein, gerne auch die Nachbarn, Pfleger, Bewährungshelfer.
4: Ex-Freund.
0: Was? Auch schön. 6.16 Uhr, dann schaltet ein unbedingt Radio Hamburg. Euer Musiksender Nummer 1.

0: 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Mit Rick Harvey, das ist die Allzweckwaffe. Michael Patrick Kelly hier bei Radio Hamburg, eure Musiksender. Nummer 1 funktioniert immer. Genauso wie das Wetter-Update. Kommt um 9.44 Uhr von dir, Lea.
1: 19 Grad sind heute drin. Auf jeden Fall auch viel Sonnenschein, auch wenn es gerade bei 13 Grad in der City ein bisschen grauer ist. Meistens trocken, abends nur ein bisschen Gewitter, was schnell wieder vorbeizieht.
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0: euer Herz geht da auf. Die Sonne gleich noch ein zweites Mal nach ihrem Sonnenaufgang da heute Morgen kurz nach 7. Einfach alles geht da auf bei diesem Radio Hamburg Mega-Hit von Martin Garrix und Ed Sheeran. Die beiden gemeinsam hören wir gleich mit dem Besten von heute direkt nach 10.
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0: Es wird gleich 10 Uhr.
1: Die Radio Hamburg Nachrichten mit Marc Elvers.
2: Moin. Offenbar Giftmord in Altona verhindert. Aktivisten klettern auf CDU-Zentrale. Wolken und Sonne bis 19 Grad. Die Hamburger Polizei hat gestern eine 42-Jährige in Altona verhaftet. Sie soll versucht haben, den Sohn ihres Ex-Freundes zu vergiften. Carolina Koblin.
3: Und zwar mit Pralinen. Nach bisherigen Erkenntnissen hatte die Frau Anfang Juni ein Paket mit Pralinen an den 20-jährigen Sohn verschickt. Die sollen mit einer mutmaßlich lebensgefährlichen Betäubungsmittelkombination gefüllt gewesen sein. Der junge Mann fiel aber nicht darauf rein und alarmierte die Polizei, woraufhin dann die Deutsche in Verdacht geriet. Ihr wird nun versuchter Mord vorgeworfen. Bei der gestrigen Durchsuchung ihrer Wohnung entdeckten die Beamten dann auch eine mutmaßlich giftige Substanz, woraufhin die Feuerwehr in Schutzanzügen anrücken musste, um sie zu sichern.
2: Mit dem Smartphone oder der Karte wird in Deutschland im Vergleich zu anderen Ländern deutlich seltener gezahlt. Aber wir holen auf, zeigt eine Analyse der Boston Consulting Group. Lea Matschulat.
4: Rund 300 elektronische Zahlungen pro Kopf gab es hierzulande im vergangenen Jahr, meint, die Bezahlung lief per Karte oder per Karte auf dem Smartphone oder der Smartwatch. Damit liegt Deutschland unter dem EU-Durchschnitt von rund 400 E-Zahlungen pro Kopf. Doch wir haben um 10% zugelegt. Am häufigsten greifen die Skandinavier zur Karte beim Bezahlen.
2: Aktivisten der Gruppe Robin Wood sind auf die CDU-Zentrale in Berlin geklettert, haben sich abgeseilt und ein Banner mit den Worten "Klare Kante gegen rechts, Sozialabbau beenden, Klimakrise bekämpfen" am Konrad-Adenauer-Haus angebracht. Die Berliner Polizei ist mit 30 Einsatzkräften vor Ort, darunter auch Höhenretter. Straftaten mit K.O.-Tropfen sollen härter bestraft werden. Justizministerin Hubig will, dass Straftäter, die andere mit K.O.-Tropfen wehrlos machen, zu mindestens 5 Jahren Gefängnis verurteilt werden können. Aktuell gilt eine Höchststrafe von 3 Jahren, weil K.O.-Tropfen bislang nicht als gefährliches Werkzeug gelten. Das soll sich ändern. Und das waren die Nachrichten aus Hamburg, Deutschland und der Welt.
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0: Schön, aber frisch war das heute Morgen auch, ne? Beim Warten auf die Bahn zum Beispiel, da zieht das ja auch immer so extra gut durch am Bahnsteig. Gefühlte Minusgrade, nein, so ganz so weit sind wir noch nicht, ne? Es sind jetzt 13 in Farmsen, in Seevetal und in Bönningstedt, werden heute noch bis zu 19 Grad. Ein hübscher Tag, immer wieder mal mit der Sonne und erst abends Schauern und Gewittern. Wind kommt da auch ein böiger auf. Und morgen insgesamt wechselhaft bei bis zu 16 Grad.
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0: Für eure Sicherheit, der Radio Hamburg Verkehr mit der Edeka-App. Auf der A1 Lübeck Richtung Hamburg, 4 Kilometer Baustellenstau zwischen Bad Oldesloe und Berg der Heide, braucht ihr 20 Minuten länger. Auf der A7 Hamburg Richtung Flensburg, 10 Kilometer zwischen Heimfeld und Othmarschen, das ist ein Plus von 10 Minuten. Das Radio Hamburg Blitzer-Update. Neumann-Reichardt-Straße, Stadtauswärts, für das Haus Nummer 18, danke Rico. Und Lehmweg, Stadtauswärts, blitzt es auch nochmal, der Radio Hamburg Verkehr. Für Hamburg, Niedersachsen und Schleswig-Holstein.
1: 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Heute mit Anke.
5: Hi. 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
0: So richtig glauben mag man es nicht, ne? Herbstanfang ganz offiziell heute in Hamburg, Niedersachsen und Schleswig-Holstein. Aber wenn das da immer wieder zwischendurch, gerade auch ein bisschen über der City, wenn das da die Herbstsonne ist, dann nehmen wir die. Weil die ist doch ganz, ganz hübsch. Sarah Larsson hören wir dabei mit Memory Lane gleich. Und Martin Garrix featuring Ed Sheeran, das Beste von heute. 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

0: Pizza. Auf der ganzen Welt ist 2026 keine Pizza aus Italien, sondern aus einem Restaurant in London. Und da starten die Preise mal so ab 20 Euro, also für die wirklich absolute Basic-Pizza. Da ist noch nicht mal richtig was drauf. Hallo? Und die beste Pizza ist ja wohl immer noch die, die euch nichts kostet, zu der ihr eingeladen werdet und die dann auch noch schön bequem zu euch kommt. Mit Radio Hamburg und den Smileys. Pizza-Profis!
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0: Wenn ihr unser so sehr geliebtes Pizzamonster noch diese Stunde zwischen zwei Mega-Hits hört, dann schickt ihr uns gleich am besten ein Pizza-Emoji an die 040 333 10.000. Dann seid ihr auch direkt schon eingeladen. Habt einen schönen, schönen Tag mit uns. Einen schönen Mittwochvormittag mit der richtigen Musik. Mit genau dem richtigen Mega-Hit jetzt einfach. Miles Smith mit Niall Horan.

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0: Also zu Hause im Badezimmer hat der auf jeden Fall so einen Barttrimmer stehen. Radio Hamburg Megastar Robin Schulz. So perfekt rasiert, wie der immer aussieht mit dieser Kombi aus Oberlippen und Kinnbart. Das sieht alles gut aus. Es hört sich aber auch noch so viel besser an. Hier bei Radio Hamburg gleich mit ihm. Mit Robin Schulz featuring Barbs. Das Beste von heute freuen wir uns gleich, den Mega-Hit zu hören. Ganz viele Mega-Hits gleich in der nächsten halben Stunde auch. Robin Schulz mit Better Times.
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0: 10:30
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18: Mit Marc Elvers, moin.
7: Die Hamburger Polizei hat eine 42-Jährige in Altona verhaftet, nachdem sie versucht haben soll, den 20-jährigen Sohn ihres Ex-Freundes zu vergiften. Sie hatte eine Packung Pralinen an den Sohn verschickt, die mit einer mutmaßlich lebensgefährlichen Betäubungsmittelkombination gefüllt gewesen sein sollen. Der Sohn schöpfte aber Verdacht und alarmierte die Polizei. Umweltschützer sind in Berlin auf die CDU-Parteizentrale geklettert und haben dort ein Banner aufgehängt. Darauf steht unter anderem Sozialabbau beenden, Klimakrise stoppen. Die Polizei ist vor Ort mit 30 Kräften im Einsatz. Gegen die Beteiligten wird wegen des Verdachts des Hausfriedensbruchs ermittelt. Auch in den USA sind die hohen Spritpreise ein großes Thema. US-Präsident Trump will deswegen jetzt einen Exportstopp für Diesel prüfen. Das könnte einen kleinen Effekt auf die Spritpreise im Land haben, meint Trump.
0: Die nächsten Nachrichten um 11 und Wetter- und Verkehrsupdate haben wir gleich.
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0: Okay, auch wenn da zwischendurch mal ein paar Wolken mehr sind, es bleibt trocken. Auf jeden Fall bis heute Abend. Erst dann kann da was runterkommen in Form von Schauern und Gewittern. Aber so lange ist auch immer mal wieder kurz die Sonne da. Luscher zwischen den Wolken durch, maximal 19 Grad Warmsitz. Für eure Sicherheit, der Radio Hamburg Verkehr mit der Edeka-App. Achtung Autofahrer, hier ist ein Liegenbleiber auf der A1. Lübeck Richtung Hamburg zwischen Dreieck Südost und dem Dreieck Norderelbe. Eine Baustelle auf der A1, gleiche Richtung. 4 Kilometer zwischen Bad Oldesloe und Bargteheide steht hier gerade. 15 Minuten dauert das länger. Und Messeplatz statt auswärts. 3 Kilometer nochmal zwischen Grindelallee und Lagerstraße. Ein Plus von 20 Minuten. In allen anderen Staus seid ihr in weniger als 10 Minuten durch. Das Radio Hamburg Blitzer-Update. Kieler Straße, der blitzt statt Auswärtshöhe der Hausnummer 440 und Neumann-Reichert-Straße, da auch nochmal einer, statt Auswärtsblitz der Höhe der Hausnummer 18. Ihr habt heute bei der Arbeit ein bisschen was vor, ihr wollt einfach mal diese liegen gebliebenen Sachen endlich mal wegbekommen und wir sind mit der richtigen Musik dabei. Ganz viele Mega-Hits bei Radio Hamburg. Robin Schulz mit Better Time.

0: Lasst es euch gut gehen beim Mittag nachher mit Radio Hamburg und mit den Smileys Pizza Profis. Ihr wollt bestimmt alle mal hören, wie das klingt, wenn Leute so richtig, richtig Freude bei der Arbeit haben, oder? Passt auf, ich sag einfach mal nur Hallo. Das schönste Hallo am Telefon, was ich seit Monaten hatte, glaube ich.
1: Ja.
0: Wer seid ihr denn alle und so gut drauf, Mensch?
1: Ja, wir sind die Firma Euroeister Service Center. Da arbeitet es sich mit sehr guter Freude.
0: Nee, warte, aber eine kreischt besonders laut. Wer ist das denn?
1: Das ist meine Kollegin Sabrina.
0: Mensch, also für Sabrina heute die ganz große Pizza, meine ich, oder? Die extra genau, große. Wunderbar, ihr seid alle eingeladen von Radio Hamburg und den Smileys Pizza Profis auf 10 Mega Mittagspizzen heute. Sei euch so gegönnt und euch dann als nächstes Morgen zwischen 10 und 11 hört ihr das Pizzamonster ja wieder bei uns.
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0: Cat's Eye.

10:49, Achtung Autofahrer, Gegenstände. A23, Hamburg Richtung Heide liegen die zwischen Halstenbek-Kruppunder und Halstenbek-Reddingen. 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

0: das finden wir auch mal eine Alternative hier bei Radio Hamburg. Der gesündeste, falls ihr von dem noch nicht gehört habt, der gesündeste Drive-In, den es möglicherweise überhaupt gibt. 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Also unterwegs, wenn ihr Hunger kriegt und bevor ihr danach bereut, dass ihr euch wieder irgendeinen Quatsch geholt habt, vielleicht einfach mal so einen Apfel. Vorübergehend macht er ja auch satt und glücklich. So die Mega-Hits, die uns glücklich machen nach 11 Uhr. Stefanie Heinzmann, Good und Temper City mit dem Besten von heute, Self. Oh.
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0: Hallo, 11 Uhr.
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15: Moin. Extremwetterkongress in Hamburg startet. Debatte um Spritpreise geht weiter. Wolken und Sonne bis 19 Grad. Heute und morgen findet in Hamburg wieder der Extremwetterkongress statt. Dort geht es auch um den laut Daten des Deutschen Wetterdienstes beispiellosen Hitzesommer. Laut Robert-Koch-Institut sind rund 16.000 Menschen an den Folgen gestorben. Diplom-Meteorologe Sven Plöger spricht von einem stillen Sterben.
16: Wir nehmen diese ganzen Klimaentwicklungen irgendwie hin. Und ich glaube, es ist so wichtig, dass wir in der Kommunikation dranbleiben.
15: Und das auch bei anderen Themen wie Dürren, so Plöger.
16: Früher hat man immer gesagt, Wasser ist genug da. Jetzt ist der Paradigmenwechsel. Wasser muss bleiben. Wir haben plötzlich tiefe Pegelstände und es kommen dann so Ideen wie, ja, dann baggern wir den Fluss tiefer. Da kommt kein neues Wasser dann.
15: Aktivisten der Gruppe Robin Wood sind auf die CDU-Zentrale in Berlin geklettert, haben sich abgeseilt und ein Banner mit den Worten "Klare Kante gegen rechts, Sozialabbau beenden, Klimakrise bekämpfen" am Konrad-Adenauer-Haus angebracht. Noch hängen die Personen, sagt Polizeisprecher Florian Naht.
17: Gegen alle Personen werden Ermittlungsverfahren wegen des Verdachts des Hausfriedensbruchs eingeleitet.
15: Außerdem hat ein Aktivist eine Drohne steigen lassen, so Naht.
17: Diese Person ist vorläufig in polizeiliche Maßnahmen genommen worden wegen des Verdachts des Verstoßes gegen luftverkehrsrechtliche Vorschriften.
15: Die Berliner Polizei ist mit 30 Einsatzkräften vor Ort, darunter auch Höhenretter. Die Spritpreise erhitzen weiter die Gemüter. Der ADAC fordert die Abschaffung der 12-Uhr-Regel an Tankstellen und die Gewerkschaft Verdi wirft der Bundesregierung vor, ihr geplanten Spritpreisdeckel komme zu spät. Fiona Reinhardt.
18: Für Verdi gibt es keinen Grund, warum der Spritpreisdeckel erst in ein paar Monaten kommen soll. In der Zeit würden sich die Mineralölkonzerne lediglich weiter die Taschen voll machen. Generell blickt die Gewerkschaft kritisch auf die Pläne der Bundesregierung. Der Tankrabatt beispielsweise gehe am Ende zulasten der Steuerzahler. Stattdessen schlägt Verdi vor, an die Übergewinne der Mineralölkonzerne ranzugehen.
15: Und das waren die Nachrichten aus Hamburg, Deutschland und der Welt.
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0: So schön scheint die Sonne, wenn sie gerade kann, wenn ihr die Wolken nicht zu sehr im Weg sind. Es bleibt lange trocken auf jeden Fall. Bei einer Tagestoptemperatur von 19 Grad wirklich erst gegen Abend wird es leicht ungemütlich mit einzelnen Schauern, mit Gewittern und dabei auch windig. Wir sind bei 15 Grad jetzt im Moment in Osdorf, in Soltau und in Pinneberg. Morgen wechseln sich Sonne, Wind und Wolken und auch einzelne Schauer ab. Da gibt es ja einiges, was man da aufzählen muss. 16 Grad sind es dann maximal.
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0: Für eure Sicherheit, der Radio Hamburg Verkehr mit der Edeka-App. Ihr seid in allen Staus, das sind uns immer noch die allerliebsten, oder? In weniger als 10 Minuten durch. Das Radio Hamburg Blitzer-Update, Hermannsthal stadteinwärts, kurz nach der Tanke und Kieler Straße stadtauswärts. Der Radio Hamburg Verkehr für Hamburg, Niedersachsen und Schleswig-Holstein.
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0: Oh mein Gott, wir kennen das alle. Wenn uns was aufregt, dann sind es doch die Sachen, die nicht funktionieren, aber unbedingt sollen. Wenn das so ein bestimmtes Gerät ist, von dem ihr einfach abhängig seid und gleichzeitig keine Ahnung, wie man das jetzt wieder zum Laufen kriegt, dann ist es einfach vorbei. Welches Gerät hat euch denn zuletzt alle Nerven gekostet? Wir hören gleich so richtig viele schöne Geschichten nach Stefanie Heinzmann mit Good und Temper City, Self-Aware und eure absoluten Supergeräte, Pannen, eure absoluten Nervenkoster. Die hören wir dann zwischen 11.30 und 12. Habt einen tollen Vormittag.

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0: Sag ich doch. Reiseziel Südtirol in die Berge mit der Airline Sky Alps und ins Vier-Sterne-Hotel. Theresia, heute kurz nach sechs schon sowas von wach in der Radio Hamburg Morning Show.
2: Das Hochklappen von dem Tisch, den man vor sich hat, und das Einrasten davon.
3: Ja! Herzlichen Glückwunsch!
2: Ich glaub's nicht.
3: Wow!
2: Dankeschön.
0: Na, wir wollen es auf jeden Fall heute Vormittag noch hören, ob sie es inzwischen dann glaubt. Das, genau das war die Lösung dafür. Das neue Geräusch, das heute Morgen um 6.16 Uhr natürlich auch wieder bei John Mendt in der Radio Hamburg Morning Show. Für dann aber, dann ist es nämlich eure, dann geht es um eure Reise, für eure 4-Sterne-Hotelreise nach Südtirol.
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Wow, und auf einmal steht ein echter Radio Hamburg Megastar neben euch. In dem Fall Chris Martin, Frontsänger von Coldplay. Das ist einem Londoner Straßenmusiker diese Woche so passiert. Der echte Chris Martin. Und die haben zusammen dann Coldplay Viva la Vida gesungen. So richtig schön.

0: Und die Leute auch alle schon am Ausrasten. Ne? Der Einzige, glaube ich, der Chris Martin nicht erkannt hat, war der Straßenmusiker selbst. Noch sehr jung. Im Interview danach hat er gesagt, er dachte sich einfach nur, ja krass, der klingt ja echt wie das Original. Und das hören wir auf jeden Fall gleich alle zusammen. Ganz viele Mega-Hits. Coldplay mit BTS, My Universe und das Beste von heute von Loy und David Puentes. Golden Summer.
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0: 11.31 Uhr.
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15: Mit Marc Elvers, moin. Die Hamburger Polizei hat eine 42-Jährige in Altona verhaftet, nachdem sie versucht haben soll, den 20-jährigen Sohn ihres Ex-Freundes zu vergiften. Sie hatte eine Packung Pralinen an den Sohn verschickt, die mit einer mutmaßlich lebensgefährlichen Betäubungsmittelkombination gefüllt gewesen sein sollen. Der Sohn schöpfte aber Verdacht und alarmierte die Polizei. Umweltschützer sind in Berlin auf die CDU-Parteizentrale geklettert und haben dort ein Banner aufgehängt. Darauf steht unter anderem Sozialabbau beenden, Klimakrise stoppen. Die Polizei ist vor Ort mit 30 Kräften im Einsatz. Gegen die Beteiligten wird wegen des Verdachts des Hausfriedensbruchs ermittelt. Auch in den USA sind die hohen Spritpreise ein großes Thema. US-Präsident Trump will deswegen jetzt einen Exportstopp für Diesel prüfen. Das könnte einen kleinen Effekt auf die Spritpreise im Land haben, meint Trump.
0: Die nächsten Nachrichten um 12 und Wetter- und Verkehrsupdate gleich.
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0: Da ist immer wieder so ein bisschen Sonne am Durchschimmern durch die Wolken. 15 Grad im Moment in der City. Wir sind heute bei maximal 19 und bleibt ganz, ganz lange trocken. Also kommt heute wirklich erst abends mal ein Schauer oder auch Gewitter runter und windig wird es dann auch. für eure Sicherheit der Radio Hamburg Verkehr mit der Edeka-App. Ihr seid in allen Staus in unter 10 Minuten durch. Und das Radio Hamburg Blitzer-Update, Moorfleter Straße stadtauswärts, beim Hotel. Danke, Rico. Und Christel hat auch noch was für euch.
2: Wir haben gerade den Aufbau eines teuren Fotoapparates beobachtet. Hummelsbüttler Hauptstraße, beidseitig Höhe, Hausnummer 80 ist das.
0: Das hatte jetzt ein bisschen was von Dom, ne? Wir waren beim Aufbau dabei von einem Fahrgeschäft. Das wäre eine richtig große Nummer auch gewesen. Christel, vielen Dank, dass du an uns gedacht hast und die anderen Radio Hamburg-Hörer und gleich Bescheid gesagt hast. Wir wünschen euch ein entspanntes Unterwegssein mit jetzt ganz vielen Lieblings-Mega-Hits von euch, von Loy und David Puentes. Das Beste von heute, Golden Summer. Obwohl ab heute Herbst ist offiziell.

0: Ihr seid alle zusammen, das wissen wir, furchtbar nette Menschen von Natur aus. Sonst würdet ihr ja auch nicht alle Radio Hamburg hören. Aber da hört es einfach auf, wenn euch die Technik im Stich lässt und einfach nur ein Gerät, was funktionieren soll, nicht funktioniert.
1: Hello Anke, hier Hallo. Ist die Easy. Bei mir zu Hause der Kühlschrank. Wenn er zu lange offen steht, dann fängt der Mann zu piepen und irgendwas funktioniert da nicht. Und manchmal ist die Tür zu und es piept trotzdem die ganze Zeit. Und dann stehe ich da, will kochen und es piept und piept und piept und ich krieg einen Ausraster.
2: Ja. Mich regt richtig auf, dass mein Handy nicht funktioniert. Es geht dauerhaft aus, der Akku ist bescheuert, der geht die ganze Zeit leer.
3: Hallo Anke, hier ist Emilia. Der Laptop bei uns auf der Arbeit, der ist dauerhaft leer und funktioniert nie so, wie er funktionieren soll. Besonders dann, wenn man etwas an ihm machen möchte und gerade Leute da sind, wo man schnell etwas erledigen möchte, dann stürzt er meistens ab oder braucht so lange, dass es überhaupt nicht mehr funktioniert.
4: Hallo Anke, ich bin Jan, der Staubsauger. Jan. Die Arretierung des, wie heißt das, dieser Stab ist kaputt und das geht immer rein, raus. So, warum haben wir so einen Staubsauger und holen uns nicht einen neuen?
0: Das ist wirklich eine sehr, sehr gute Frage. Da wird es auf jeden Fall Zeit. Ich kann euch gerne noch was über eine Waschmaschine erzählen. Wenn eure nämlich das macht, was meine gemacht hat, es ist Verzweiflung pur und es gibt auch einen Trick, wie sie wieder funktionieren kann. Zumindest, den hat er gleich.

ist einfach mal schon Mittwoch und ihr hört euren Lieblingssender, ihr hört Radio Hamburg. Wir haben ganz, ganz tolle Geschichten von euch gehört, von ein paar Minuten erst, von euren kleinen Kämpfen mit euren Haushaltsgeräten zu Hause. Der Kühlschrank, der immer so komische Geräusche macht. Dann hat der andere einen Staubsauger, bei dem das Rohr nicht richtig fest ist und er selber nicht weiß, warum er nicht eigentlich schon längst einen neuen hat. Es war bei mir letztes Wochenende die Waschmaschine. Die hat mich den ganzen Sonntag gekostet und den allerletzten Nerv. Stellt euch vor, eure Wäsche ist fertig und auf einmal geht diese Tür nicht mehr auf. Die ist fest verschlossen wie ein Panzer. Es gibt eine Notfallentriegelung, wusstet ihr das? Hat mir auch die KI erst erzählt und gibt es auch gar nicht so wenige YouTube-Videos davon. Irgendwie da beim Flusensieb, Notfallentriegelung. War nur leider auch kaputt. An der Seitenwand der Tür entlang mit einem Schraubenzieher habe ich sie irgendwann blind rein zufällig aufbekommen. Da war der Sonntag dann rum. Und jetzt muss ja wahrscheinlich sowieso der Reparaturdienst kommen, weil traut sich ja jetzt auch keiner mehr, die Tür überhaupt wieder zuzumachen. Wer weiß, was da kaputt ist und was es wieder kostet. In meinem nächsten Leben werde ich Handwerker, der alles kann. Das habe ich mir ganz fest vorgenommen. Das ist bestimmt so ein Gedanke, den ihr auch schon so ein, zweimal hattet. Kann ich mir gut vorstellen. Wir wünschen euch jetzt mal so ein langsam Ankommen in der Mittagspause. Ein sehr, sehr schönes mit der richtigen Musik mit Martin Garrix und Dua Lipa gemeinsam und ihrem gemeinsamen Mega-Hit bei Radio Hamburg. Scared to be lonely.

0: Taylor Swift, die hören wir immer gerne bei Radio Hamburg. Einer eurer absoluten Lieblings-Mega-Hits. Das Beste von heute, Taylor, hören wir gleich direkt als ersten Mega-Hit nach 12 mit I Knew It, I Know You.
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0: 12:01 Uhr.
6: Die Radio Hamburg Nachrichten mit Marc Elvers.
7: Moin. Weniger tödliche Badeunfälle in Hamburg. Wut wegen Spritpreisregeln. Wolken und Sonne bis 19 Grad. Die Zahl der Badetoten in Hamburg hat sich von 14 im letzten Sommer auf 7 in diesem Jahr halbiert. Das zeigt die DLRG-Sommerbilanz. Der Bundestrend zeigt in die entgegengesetzte Richtung. Bundesweit gibt es 12 Badetote mehr, insgesamt 248. Uli Reitinger.
8: Alleine im Juni zählte die DLRG mehr als 100 Todesfälle. Nur 2003 gab es in einem Juni mehr Badetote. Eine Hitzewelle zog besonders viele Menschen ans Wasser. Besonders gefährdet sind Jugendliche und junge Männer zwischen 11 und 30 Jahren. Viele überschätzen sich, sind leichtsinnig, gehen Risiken ein und das, obwohl sie nicht oder nicht gut schwimmen können.
7: Die Spritpreise erhitzen weiter die Gemüter. Der ADAC fordert die Abschaffung der 12-Uhr-Regel an Tankstellen und die Gewerkschaft Verdi wirft der Bundesregierung vor, ihr geplanter Spritpreisdeckel komme zu spät. Fiona Reinhardt.
9: Für Verdi gibt es keinen Grund, warum der Spritpreisdeckel erst in ein paar Monaten kommen soll. In der Zeit würden sich die Mineralölkonzerne lediglich weiter die Taschen voll machen. Generell blickt die Gewerkschaft kritisch auf die Pläne der Bundesregierung. Der Tankrabatt beispielsweise gehe am Ende zulasten der Steuerzahler. Stattdessen schlägt Verdi vor, an die Übergewinne der Mineralölkonzerne ranzugehen.
7: Großrazzia gegen illegalen Schusswaffenhandel. In Berlin durchsuchen hunderte Einsatzkräfte Wohnungen von Verdächtigen und andere Objekte. Claudia Wächter, es gab mehrere Festnahmen.
10: Auch 2 Schusswaffen mit scharfer Munition kassierten die Polizisten ein. Spezialeinsatzkräfte rückten aus. Seit Monaten ermitteln Sondereinheiten gegen Schusswaffengebrauch in der Szene, also im Bereich der organisierten Kriminalität. Dutzende Verdächtige, die sitzen bereits in U-Haft. In der Hauptstadt explodierten zuletzt auch immer wieder Sprengsätze vor Cafés oder Geschäften. Oft geht's dabei auch um Schutzgelderpressung.
7: Und das waren die Nachrichten aus Hamburg, Deutschland und der Welt.
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0: Sieht nach viel Abwechslung aus mit mal Sonne, mal Wolken. Bisschen Platz, bisschen Lücken sind da aber auf jeden Fall da, damit sich das zwischendurch mal aufhellen kann. Bei einer Tagestoptemperatur von 19 Grad und im Moment 16 in Schnelsen, Bremervörde oder auch in Kellinghusen. Erst abends rechnen wir mit ersten Schauern und Gewittern, dann kommt auch noch der Wind in ein wenig böiger dazu und morgen ist es insgesamt dann wechselhaft bei bis zu 16 Grad.
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0: Für eure Sicherheit der Radio Hamburg Verkehr mit der Edeka-App. Achtung Autofahrer, Reifenteile A23 Hamburg Richtung Heide zwischen Albersdorf und Heide Süd. Und eine Sperrung noch auf der A21. Da gab es einen LKW-Unfall. Bagdeheide Richtung Kiel zwischen Trappenkamp und Bornhöved. Die Polizei ist da und sagt euch dann, wo es stattdessen lang geht. Das Radio Hamburg Blitzer-Update. Morfleter Straße, Stadt auswärts beim Hotel. Und Radio Hamburg-Hörer Paddy hat auch noch einen für euch.
11: Stadt einwärts auf der Steinstraße.
0: Danke dir. und eine gute Fahrt der Radio Hamburg Verkehr für Hamburg, Niedersachsen und Schleswig-Holstein.
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0: Lena und Nico Santos, ein tolles Paar für so einen Radio Hamburg Mega-Hit. Hören wir gleich mit Better und Taylor Swift davor I Knew It.

Ist das eigentlich zu fassen? Die Frage stellen wir uns einfach mal ganz kurz bei Radio Hamburg. Ist das zu fassen? 895 Euro kalt für ein WG-Zimmer auf St. Pauli. Ein Zimmer. 9 Quadratmeter und bitte keine Haustiere. 895 Euro jeden Monat kalt. Das sind so die Wohnungsangebote, ne, bei uns in Hamburg. So viel Gaumen hat keiner von uns, dass er das schlucken könnte, glaube ich. Wir bleiben also, gerade was die Studenten angeht natürlich in Hamburg, wir bleiben lieber bei den guten Nachrichten, die es gibt. Und das sind einige. Ihr habt heute am 23. September noch 2,5 vorlesungsfreie Wochen, wenn ich richtig geguckt habe. Zeit habt ihr, wo doch so viele immer sagen, das ist das, was viel wertvoller noch ist als Geld. Und ihr habt eure Lieblings-Mega-Hits bei euch, bei eurem Lieblingssender. Kaigo mit Khalid und Griffin bei Radio Hamburg. Das Beste von heute, Save My Love.

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0: Achtung Autofahrer, 12.25 Uhr, Spanngurte auf der A7 Hamburg Richtung Hannover. Zwischen Waltershof und Hausbruch liegen die und auf der A23 noch Reifenteile, wo sie nicht hingehören. Hamburg Richtung Heide, Reifenteile zwischen Albersdorf und Heide Süd. 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Gut möglich, dass der Sommer 2026 noch einer der kühleren war. Okay, da weißt du, wo es hingeht, ne? Das ist die neueste Analyse auf jeden Fall des Deutschen Wetterdienstes. Und wie viel Sommer in diesem ersten Herbsttag aber jetzt drinsteckt, das hören wir auf jeden Fall gleich in einem kleinen Wetterupdate. Vor allem freuen wir uns aber gleich nach halb über eine halbe Stunde mit ganz vielen Mega-Hits. Da ist auch Katy Perry mit dabei. Mit dem Besten von heute, Watch It Burn.
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21: 12:31.
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0: mit Ines Wiese. Schönen guten Tag. Wegen der angespannten Haushaltslage will der Hamburger Senat in Zukunft Raumkosten einsparen. Bis 2040 sollen 20% der Büroflächen reduziert werden. Hamburg gibt derzeit rund 1 Milliarde Euro jährlich für Mieten aus. Nach Rekordständen in der vergangenen Woche gehen die Spritpreise aktuell leicht zurück. Sowohl Diesel als auch Super E10 waren laut ADAC gestern im bundesweiten Tagesdurchschnitt billiger als am Vortag, zumindest etwas. Die Rohölpreise sind runtergegangen. Und mit einer Großrazzia geht die Polizei in Berlin gegen illegalen Schusswaffenhandel vor. Hunderte Einsatzkräfte durchsuchen Wohnungen von Verdächtigen und andere Objekte. Es hat mehrere Festnahmen gegeben.
2: Die nächsten Nachrichten um 13 Uhr und ein Update von Wetter und Verkehr bekommt ihr gerne gleich.
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2: Sonne und Wolken, das Ganze teilt sich einigermaßen fair auf eigentlich. Erst in den Abendstunden gibt es Schauer und Gewitter und dazu ein Maximum von 19 Grad. Für eure Sicherheit der Radio Hamburg Verkehr mit der Edeka-App. Achtung Autofahrer, Spanngurte. A7 Hamburg Richtung Hannover zwischen Waltershof und Hausbruch. Und hier sind Reifenteile noch. A23 Hamburg Richtung Heide zwischen Albersdorf und Heide Süd. Welcher Stau auch immer es ist, ihr braucht nicht mehr als 10 Minuten. Seid ihr in den meisten wirklich in unter 10 Minuten durch. Das Radio Hamburg Blitzer Update. Hummelsbüttler Hauptstraße, Stadt einwärts, Hausnummer 83 und Kieler Straße, Stadt auswärts, kurz vor der Auffahrt der A7. Das wissen wir von Guido. Ganz liebes Danke. Ich gucke nur einmal kurz, was da noch gerade ganz Neues kommt. Dass wir das, oh ja, gut, einmal, lieber einmal zu viel nachgucken als zu wenig. Ihr kennt das. Achtung, Autofahrer Rehe in diesem Augenblick auf der A7 Flensburg-Hamburg zwischen Flensburg und Tarp. Da laufen Rehe. Wir wünschen euch eine gute Fahrt. Wir sind uns ganz sicher, dass alles an Surrounding gerade dazu passen wird, dass eure Kulisse zum Arbeiten oder auch beim Unterwegssein genau die richtige ist. Mit dieser Musik hier ganz viele Mega-Hits von Katy Perry, jetzt das Beste von heute. 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

0: Das Geräusch ist geknackt.
1: Ja.
0: Und die Reise eingesackt.
1: Bist du die Theresia?
2: Ja.
1: Da gibt es ja solche und solche. Es gibt die normalen Theresias und es gibt die, die einfach mal einen Urlaub bei uns gewinnen. Herzlichen Glückwunsch. Du bald mit der Airline Sky Alps in Südtirol.
2: Ja, kann ich mir noch gar nicht vorstellen.
1: Doch bitte, da gibt es nichts. Nur Berge, Bäume, Bergseen, eine Landschaft, wo du einfach an nichts Blödes denken kannst, sondern einfach nur einmal Reset. So richtig schön Erholung.
2: Das ist gut, habe ich immer gebrauchen, ja.
1: Sag doch noch einmal die Lösung, auf die du gekommen bist, wie dieses Geräusch hier entstanden ist, Theresia.
2: Das Hochklappen von dem Tisch beim Flieger und das Einrasten.
1: Absolut richtig. So geht's mit dem neuen Geräusch ja auch weiter. Das wird auf jeden Fall auch wieder in einem Flugzeug entstanden sein.
2: Mhm.
1: Und ich habe so einen Verdacht, was dein Tipp für alle anderen, die weiter mitspielen wollen, was der sein könnte. Leute, macht einfach mal und habt Spaß an diesem Spiel.
2: Ja, das ist das Beste. Ich habe das einfach nur aus Spaß mitgemacht heute Morgen und war völlig platt.
1: Sehr gut. Und morgen 6.16 Uhr das neue Geräusch beim Radio Hamburg Hinhörer in eurer Radio Hamburg Morning Show. Und dann packt ihr aber als nächstes die Koffer.

0: Ja, das sind bei uns so die kleinen Tricks gegen den Durchhänger, ne? Radio Hamburg in einer guten Lautstärke hören, das ja natürlich mal sowieso. Aber wenn ihr gerade so ein bisschen drin hängt bei der Arbeit, einmal kurz zurück in diesem Stuhl, in dem ihr da gerade seid, einmal kurz ordentlich strecken, was Kaltes trinken, überhaupt mal aufstehen, euch mal kurz bewegen, das kann alles gut funktionieren. Kann. Was auf jeden Fall funktioniert, ist die Musik. Bei Radio Hamburg, euer Musiksender Nummer 1 sowieso immer. Aus dies Touch Me hören wir gleich und Moss Kenner mit dem Besten von heute. Mit Rhythm Unknown.
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0: 13 Uhr.
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14: Schönen guten Tag. Senat tritt auf die Raumkostenbremse. Schusswaffenhandel, Razzien in Berlin. Wolken und Sonne bis 19 Grad. Verkleinerte Büros und geteilte Schreibtische. Wegen der momentan schwierigen Finanz- bzw. Haushaltslage will der Senat hier in Hamburg in Zukunft Raum- und Mietkosten einsparen. Carolina Koplin.
15: Der Senat hat beschlossen, auf die Raumkostenbremse zu treten. Bis 2040 sollen 20% der Büroflächen reduziert werden. Nach den Worten von Finanzsenator Dressel wird die alte Amtsstube als Einzelbüro immer mehr der Vergangenheit angehören. Die Stadt setzt jetzt auf sogenannte Desk-Sharing-Modelle und Homeoffice. Hamburg gibt derzeit rund 1 Milliarde Euro jährlich für Mieten aus.
14: Die Zahl der Badetoten bei uns in Hamburg hat sich von 14 im letzten Sommer auf 7 in diesem Jahr halbiert. Das zeigt die DLRG-Sommerbilanz. Der Bundestrend zeigt in die entgegengesetzte Richtung. Bundesweit gibt es 12 Badetote mehr, insgesamt 248. Uli Reitinger.
16: Alleine im Juni zählte die DLRG mehr als 100 Todesfälle. Nur 2003 gab es in einem Juni mehr Badetote. Eine Hitzewelle zog besonders viele Menschen ans Wasser. Besonders gefährdet sind Jugendliche und junge Männer zwischen 11 und 30 Jahren. Viele überschätzen sich, sind leichtsinnig, gehen Risiken ein und das, obwohl sie nicht oder nicht gut schwimmen können.
14: Großrazzia gegen illegalen Schusswaffenhandel. In Berlin durchsuchen hunderte Einsatzkräfte Wohnungen von Verdächtigen und andere Objekte. Es hat mehrere Festnahmen gegeben. Claudia Wächter.
17: Auch 2 Schusswaffen mit scharfer Munition kassierten die Polizisten ein. Spezialeinsatzkräfte rückten aus. Seit Monaten ermitteln Sondereinheiten gegen Schusswaffengebrauch in der Szene, also im Bereich der organisierten Kriminalität. Dutzende Verdächtige, die sitzen bereits in U-Haft. In der Hauptstadt explodierten zuletzt auch immer wieder Sprengsätze vor Cafés oder Geschäften. Oft geht es dabei auch um Schutzgelderpressung.
14: Und das waren die Nachrichten aus Hamburg, Deutschland und der Welt.
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0: So schön, wenn die Sonne da mal eine Lücke findet, aber so ganz dicht ist die Wolkendecke ja auch nicht. So ganz dicht sind die alle gar nicht da oben, ne? Ja, bleibt lange trocken, bleibt auch lange bei diesen Auflockerungen. Tagestoptemperatur haben wir bei 19 Grad erreicht und wirklich erst gegen Abend wird es dann mal so ein Tick ungemütlicher. Also dann mit einzelnen Schauern, einzelnen Gewittern und windig dabei auch. 17 Grad sind es jetzt in Tondorf, auch in Amelinghausen und in Amersbeek 16. Das ist morgen dann unser Maximum von den Temperaturen her. Sonne wechselt sich ab mit Wolken, Wind und auch ein paar Regenschauer.
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0: Für eure Sicherheit, der Radio Hamburg Verkehr mit der Edeka-App. Achtung, Autofahrer, erstmal Entwarnung. Keine Menschen mehr auf der A1 Hamburg Richtung Bremen. Da laufen keine Menschen mehr auf der Autobahnhöhe Dibbersen. Fahrradfahrer sind aber unterwegs. Achtung, Autofahrer, Fahrradfahrer. A24 Schwerin Richtung Hamburg zwischen Jenfeld und Horn. Auf der A7 ist noch eine ungesicherte Unfallstelle. Flensburg Richtung Hamburg zwischen Volkspark und Bahrenfeld. Und Reifenteile auf der A23 Hamburg Richtung Heide zwischen Albersdorf und Heide Süd. Das Radio Hamburg Blitzer-Update. Kieler Straße, stadtauswärts kurz vor der A7. Der Radio Hamburg Verkehr für Hamburg, Niedersachsen und Schleswig-Holstein.
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0: Wie schafft es diese Frau durch den Alltag? Tauschen wollt ihr mit Radio Hamburg-Hörerin Petra? Eventuell nicht. Also nicht, wenn sie euch gleich erzählt, was der Geschirrspüler bei ihr zu Hause für interessante Sachen macht und was er vor allem auch nicht mehr macht und wie man damit leben kann. Nach Musik von Austies, Touch Me und Moss Scanner mit Rhythm Unknown.

0: Es soll doch bitte einfach nur funktionieren, oder? Gebrauchsgegenstand heißt es ja auch wahrscheinlich nicht umsonst. Ihr erzählt uns bei Radio Hamburg so schöne Geschichten heute Vormittag von euren Haushaltsgeräten und wie die euch im Stich lassen, was bei euch zu Hause alles nicht das macht, was es soll. Petra zum Beispiel.
1: Hallo Anke.
0: Hallo.
1: Zum Thema nicht richtig oder nicht gut funktionierenden Maschinen. Und zwar haben wir einen Geschirrspüler, den wir alle, wenn wir Glück haben, 3-4 Wochen mal anstellen können.
0: Okay.
1: Wenn er dann wieder trockengelegt ist, weil er zeigt immer den Fehler E15 an. Das bedeutet, dass da irgendwo Wasser drin steht. Dann waschen wir wieder 3-4 Wochen ab.
0: Nee.
1: Und hier dann, irgendwann geht er dann wieder, ist der Fehler wieder weg. So viel zum Thema funktionierender oder nicht funktionierender oder mit Besonderheiten belegten Maschinen.
0: Mit Besonderheiten. Liebe Grüße auch für dich. Musst du dir ja auf Termin legen dann fast, ne? Da geht der Geschirrspüler, da in der Woche geht er aber wahrscheinlich wieder nicht. Da können wir niemanden zum Essen einladen und solche Sachen. Ne? Also freuen wir uns, glaube ich, einfach mal alle, wenn wir heute Abend noch eine Spülmaschine ausräumen dürfen, weil das ja heißt, dass sie funktioniert. Ja. Und dazu neue Musik von Ray Garvey mit Rivers. Das Beste von heute.
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0: schön, wie die Lüneburger Heide die Sonne gerade über sich hat. Hamburg dafür ein sehr schönes Hellgrau. Und für uns alle ist heute Herbstanfang, gerade beim Radio Hamburg Köln. In der U-Bahn habe ich auch wirklich schon die erste Frau, also so richtig wahrgenommen, in Boots. Diese schöne Boots-Socken-Kombi, natürlich gewollt, ne, wo die Socken oben rausgucken. Und dann spätestens, weißt du, es ist bald soweit. Also auch vom Feeling her, langsam darf es Herbst werden. Alessia Cara, Scars to You Beautiful, hören wir gleich unter ganz vielen Mega-Hits. Und Gentleman mit Michael Patrick Kelly, das Beste von heute, Wildfire.
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16: Es ist jetzt 13:30 Uhr.
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17: Mit Ines Wiese. Schönen guten Tag. Wegen der angespannten Haushaltslage will der Hamburger Senat in Zukunft Raumkosten einsparen. Bis 2040 sollen 20% der Büroflächen reduziert werden. Hamburg gibt derzeit rund 1 Milliarde Euro jährlich für Mieten aus. Nach Rekordständen in der vergangenen Woche gehen die Spritpreise aktuell leicht zurück. Sowohl Diesel als auch Super E10 waren laut ADAC gestern im bundesweiten Tagesdurchschnitt billiger als am Vortag, zumindest etwas. Die Rohölpreise sind runtergegangen. Und mit einer Großrazzia geht die Polizei in Berlin gegen illegalen Schusswaffenhandel vor. Hunderte Einsatzkräfte durchsuchen Wohnungen von Verdächtigen und andere Objekte. Es hat mehrere Festnahmen gegeben.
18: Die nächsten Nachrichten um 14 Uhr und Wetter- und Verkehrsupdate haben wir gleich für euch.
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18: Unterschiedlich bewölkt ist es jetzt den Nachmittag. Über Regenschauer, Gewitter, möglich ja, aber hauptsächlich dann wirklich erst zum Abend hin. 19 Grad maximal. Für eure Sicherheit, der Radio Hamburg Verkehr mit der Edeka-App. Achtung Autofahrer, Entwarnung. Hier fahren keine Fahrradfahrer mehr auf der A24, was bestimmt eine gute Idee auch ist. Schwerin Richtung Hamburg, keine Fahrradfahrer mehr zwischen Jenfeld und Horn. Und hier liegen aber noch Reifenteile. Auf der A23, Hamburg Richtung Heide, zwischen Albersdorf und Heide Süd ist das. Gibt auch keinen Stau im Moment, wo ihr länger brauchen würdet als 10 Minuten. Und die kriegen wir doch sehr gut rum alle zusammen. Mit ganz, ganz vielen Mega-Hits jetzt, besonders in der nächsten halben Stunde. Das Beste von heute, Gentleman und Michael Patrick Kelly.

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1: Ja, die hat meinen Hund gefressen, der Wind hat's weggeweht oder einfach zu Hause liegen lassen, ich reich's nach. Das sind ja natürlich die absolut unterirdischsten Ausreden, die allerschlechtesten. Morgen beim HVV-Prüfmarathon, da fühlen wir auf jeden Fall schon mal sehr vor hier bei Radio Hamburg. Die Ausreden aber, die tatsächlich kommen, so im Alltag eines Kontrolleurs, die sich da so geben dürfen, die werden uns alle schwer schockieren. Morgen um 6.10 Uhr in der Radio Hamburg Morning Show schockieren, aber versprochen gleichzeitig auch sehr, sehr, sehr unterhalten. Wie immer, wenn ihr mit der Radio Hamburg Morning Show und John Mendt aufsteht. Wir wünschen euch einen schönen Übergang jetzt in euren Nachmittag, in euren Mittwochnachmittag. Mit zauberhaft schöner Musik. Das ist Louis Capaldi bei Radio Hamburg, euer Musiksender Nummer 1. 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

0: Ihr seid zurück aus der Mittagspause und hoffentlich hat's geschmeckt. Jetzt wird weiter geackert und Radio Hamburg gehört mit ganz vielen Mega-Hits. Direkt das Beste von heute zum Start der neuen Stunde. Flo mit Leak It nach unseren Nachrichten um 14 Uhr.
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13: Guten Tag. K.O.-Tropfen, Täter sollen härter bestraft werden. Senat tritt auf die Raumkostenbremse. Wolken und Sonne bis 19 Grad. Das heimliche Verabreichen von K.O.-Tropfen bei Sexualdelikten und Raub soll härter bestraft werden. Justizministerin Hubich bringt jetzt ihren entsprechenden Gesetzentwurf in den Bundestag ein. Täter, die zum Beispiel Frauen mit K.O.-Tropfen wehrlos machen, sollen in Zukunft zu mindestens 5 Jahren Gefängnis verurteilt werden. Bisher gilt in der Regel nur eine Höchststrafe von 3 Jahren. Uli Reitinger.
14: Denn K.O.-Tropfen gelten bislang nicht als gefährliches Werkzeug. Das soll sich mit dem neuen Gesetz ändern. K.O.-Tropfen und andere Mittel oder Substanzen, die geeignet sind, erhebliche Verletzungen oder erhebliche gesundheitliche Schäden herbeizuführen, wie es im Gesetzentwurf heißt, werden jetzt rechtlich so eingestuft wie eine Waffe oder ein gefährliches Werkzeug.
13: Verkleinerte Büros und geteilte Schreibtische. Wegen der momentan schwierigen Finanz- bzw. Haushaltslage will der Senat hier in Hamburg in Zukunft Raum- und Mietkosten einsparen. Carolina Koplin.
15: Der Senat hat beschlossen, auf die Raumkostenbremse zu treten. Bis 2040 sollen 20% der Büroflächen reduziert werden. Nach den Worten von Finanzsenator Dressel wird die alte Amtsstube als Einzelbüro immer mehr der Vergangenheit angehören. Die Stadt setzt jetzt auf sogenannte Desk-Sharing-Modelle und Homeoffice. Hamburg gibt derzeit rund 1 Milliarde Euro jährlich für Mieten aus.
13: Nach Rekordständen in der vergangenen Woche gehen die Spritpreise aktuell zurück. Sowohl Diesel als auch Super E10 waren laut ADAC gestern im bundesweiten Tagesdurchschnitt billiger als am Vortag. Zumindest etwas. Claudia Wächter.
16: Wahnsinnig viel sparen können Autofahrer nicht, aber immerhin im Durchschnitt ist der Spritpreis um 1 bis 2 Cent gesunken im Vergleich zum Wochenanfang. Grund dafür sind wohl vor allem die Rohölpreise, die runtergegangen sind. Seit April dürfen die Tankstellen die Spritpreise nur noch um 12 Uhr raufsetzen und diese Regel, sagt der ADAC, müsse weg. Denn Sprit sei kein bisschen billiger geworden. Es gäbe nur größere Preisschwankungen über den Tag hinweg.
13: Und das waren die Nachrichten aus Hamburg, Deutschland und der Welt.
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0: Ihr schwankt wahrscheinlich so ein bisschen zwischen Pullover und Jacke. 18 Grad in der Spitaler Straße in Bad Bramstedt. Frische 16 in Amelinghausen. Blauer Himmel. Bisschen Sonne, 18 Grad. Es ist wechselhaft und wird eher nass im Laufe des Nachmittags und Abends. Schauer und Gewitter sind möglich, dann kommt auch noch starker Wind dazu. Heute Nacht kühlt es dann wieder ab auf 6 Grad. Und morgen, am Donnerstag, Wolken und Sonne, 16 Grad. Es bleibt windig.
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0: Für eure Sicherheit der Radio Hamburg Verkehr mit der Edeka-App. Und die wenigsten von euch stehen jetzt so richtig still. Laut Verkehrsleitzentrale seid ihr in allen Staus unter 10 Minuten durch. Das ist eine gute Nachricht. Damit starten wir in den Mittwochnachmittag der Radio Hamburg Verkehr für Hamburg, Niedersachsen und Schleswig-Holstein.
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0: Schön, dass ihr dabei seid. Lasst uns gemeinsam starten in die nächsten 5 Stunden. Haben ein bisschen was zusammen vor. Ed Sheeran mit Azizam ist am Start und mit dem Besten von heute gehen wir rein in diese

Achtung Autofahrer, Menschen auf der A24 Hamburg-Berlin zwischen Witzhafen und Schwarzenbeck-Grande. In beiden Richtungen aufpassen, hier sind Menschen. 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

0: hat der Radio nachgesagt, das ist die Stübi-Show, 14.10 Uhr. Ihr seid gerade zurück aus der Mittagspause. Vielleicht gibt es jetzt nochmal einen Kaffee zum Wachwerden. Und es gibt natürlich unser legendäres Intro von euch.
1: Moin, ich bin Kerem.
2: Moin, ich bin Olena.
1: Und wir hören jeden Tag Radio Hamburg. Jetzt am Nachmittag läuft heute wieder die Stübi-Show von 14 bis 19 Uhr. Und wir sind natürlich dabei. Yes. Wir haben es uns gestern Nachmittag ja schon fast gedacht und so ist es auch gekommen. Der Hinhörer wurde geknackt.
2: Herzlichen Glückwunsch an Theresia aus Bergedorf. Sie fliegt jetzt in den Urlaub.
1: Sie hat erkannt, dass es um das Hochklappen und Verschließen eines Flugzeugtisches ging. Ich mache es noch einmal kurz nach. Morgen früh um 6.16 Uhr gibt es ein neues Geräusch. Die Zeit überbrücken wir heute Nachmittag mit einem großen Herbstranking, wie ihr es garantiert noch nie gehört habt. Wobei ich ehrlich gesagt noch gar kein Herbstranking gehört habe.
2: Lassen wir uns mal überraschen. Jetzt geht's los. Am 23. September, kurz nach 14 Uhr.
1: Hier ist die

Hallo in die Autos und natürlich auch in die Kopfhörer von allen von euch, die gerade über die kostenlose Radio Hamburg App hören und in der U- bzw. S-Bahn sitzen. Morgen ist ja der große HVV Fahrkartenprüfmarathon. Also wenn dann nach den Fahrkarten gefragt wird, dann einmal ganz kurz an Radio Hamburg, an die Stibi-Show denken und im besten Fall sogar nicht nur die Karte dabei haben, sondern auch schon mal eine schöne Ausrede liefern. Die sammeln wir nämlich morgen, die besten Ausreden, dass man heute ausgerechnet nicht den gültigen Fahrschein mit dabei hat. 040 333 10.000 ist ja dann in 24 Stunden auch schon wieder aktuell. Ava Max, Loving Myself, großartig, gleich nach dem Besten von heute. Stella Lefty und Boston. Neu.

0: ihr seid auf dem Weg oder in Erwartung vom nächsten Termin, der vielleicht um 14.30 Uhr, also dann in 5 Minuten startet. Vielleicht kommt ihr da ja schnell durch und dann freut ihr euch auch schon wieder auf das Beste von heute. Robin Schulz und Barbs mit Better Times in den 4 Megahertz am Stück. Nach halb.
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10: Es ist 14.30 Uhr.
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12: Mit Ines Wiese. Bei Flixtrain, dem größten und oft deutlich günstigeren Konkurrenten der Deutschen Bahn, wird das Angebot ausgebaut. So ist ab kommenden Jahr ein Stundentakt zwischen Hamburg und Berlin geplant. Wegen des Klimawandels haben Experten auf dem Extremwetterkongress hier in Hamburg zum Handeln aufgerufen. Nach Angaben des Deutschen Wetterdienstes zeigen sich immer mehr Hitzewellen und Trockenheitsperioden hier in Deutschland. Die Folgen spürt jeder, mahnt Umweltminister Schneider. Wer einkaufen geht, soll in Zukunft häufiger einen digitalen Kassenbon bekommen. Das Bundeskabinett hat jetzt einen Gesetzentwurf des Finanzministeriums beschlossen. Danach sollen Papierbelege von 2028 an grundsätzlich durch digitale Belege ersetzt werden.
13: Um 15 Uhr gibt's wieder Radio Hamburg Nachrichten und mit ganz vielen Megahits machen wir hier schon in 20 Sekunden weiter.
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13: Das Radio Hamburg Wetter. Ja, es ist trocken in Hamburg, Niedersachsen und Schleswig-Holstein mit ganz wenigen Ausnahmen. Bargteheidegrad bei 17 Grad, so ein kleines bisschen Nieselregen hier in der Spitaler Straße. Sogar ein paar Sonnenstrahlen bei 18 Grad. In Bremervörde 17. Unsere Tagestoptemperatur liegt bei 19 Grad. Im Laufe des Nachmittags und Abends kommen ein paar Schauer dazu. Gewitter sind dann auch möglich und dazu ist es sehr windig. Auch morgen am Donnerstag, Sonne scheint dann noch 2 Stunden bei 16 Grad. Für eure Sicherheit der Radio Hamburg Verkehr mit der Edeka-App. Vorsicht, immer noch die Menschen auf der A24 Hamburg-Berlin zwischen Witzhafe und Schwarzenbeck-Rande in beiden Richtungen vorsichtig. Und in den anderen Staus seid ihr in unter 10 Minuten durch. Der Radio Hamburg Verkehr für Hamburg, Niedersachsen und Schleswig-Holstein.
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13: Boah, ging das schnell. Unser Hinhörer ist schon geknackt worden heute Morgen. Wir wollen gleich nochmal gemeinsam herausfinden, was es denn jetzt eigentlich war um 14.45 Uhr und natürlich auch, wie es weitergeht und wie ihr dann die Nächsten seid, die mit uns verreisen. Vorher gibt's 4 Megahits am Stück. Naked und Portugal the Man mit dabei. Robin Schulz und Barbs, das Beste von heute. Better Times. Wir freuen uns auf Katy Perry und starten.

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0: Wenn ihr gerade mal eine Sekunde habt, dann hört doch mal, was Radio Hamburg-Hörerin Theresia aus Bergedorf zu diesem Geräusch hier für eine Theorie hatte.
1: So, und jetzt sind wir natürlich gespannt. Was ist dein Lösungsvorschlag?
2: Das Hochklappen von dem Tisch, den man vor sich hat, und das Einrasten davon.
1: Gut, wir haben das große Glück, wir haben einen Anwalt hier im Studio. Hör doch mal ganz genau zu, was der zu deiner Lösung sagt.
3: Moin, ich bin Rechtsanwalt Ulrich Happen und hiermit bestätige ich euch gerne, dass das gesuchte Geräusch entsteht, wenn man den Tisch an einem Passagiersitz zuklappt und verriegelt.
2: Ich glaub's nicht.
1: Doch, ja! Herzlichen Glückwunsch!
2: Dankeschön.
0: Der absolute Hammer.
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0: Und das ist dann auch der Klassiker. Jetzt ist es klar, ne? Ja, das ist das Zurückklappen des Tisches und dann dieses Verriegeln da oben mit diesem kleinen Hebel, den man auf die andere Seite zieht. Also richtig stark von Theresia, die jetzt mit Begleitung mit Radio Hamburg und der Airline Sky Alps nach Südtirol fliegt, ins Vier-Sterne-Hotel für 5 Nächte. Wir gönnen dir bzw. euch das richtig doll, Theresia. Und es geht weiter. Denn ihr seid die Nächsten. Morgen um 6.16 Uhr hört ihr in Guten Morgen Hamburg, eurer Radio Hamburg Morning Show, zum allerersten Mal das ganz neue Geräusch. Das ist Radio Hamburg, gleich mit dem Besten von heute und jetzt Glockenbach.

0: Achtung Autofahrer, Plastikteile liegen auf der A7 Flensburg Richtung Hamburg, Höhe Bahrenfeld, extra vorsichtig fahren. Das ist der Radio Hamburg Verkehr mit der Edeka-App. Leute, heute ist kalendarischer Herbstanfang, also der Herbst geht los. Und wenn wir jetzt mal an den Sommer ein bisschen zurückdenken, dann ist, also zumindest bei mir, ich weiß nicht, wie es bei euch ist, die Haupterinnerung, das war ganz schön heiß und wir hatten ganz schön oft so 30 Grad und die Sonne hat richtig geballert. Und trotzdem Radio Hamburg Meteorologe Frank Böttcher, der heute auch Speaker ist auf dem Extremwetterkongress in der Hafen City Uni, trotzdem ist dieser Sommer im Vergleich eigentlich gar nicht so krass.
1: Dieser Sommer, der jetzt hinter uns liegt, könnte in den nächsten 30 Jahren eher zu den kälteren gehören. Also wir sehen schon, dass wir in einer wirklich Hochgeschwindigkeit eine globale Erwärmung haben, die auch an Deutschland und an Hamburg nicht vorbeigeht. Wir sehen das auch hier, dass wir in Hamburg mehr Starkregenereignisse bekommen, mehr längere Trockenphasen im April. Das mag uns freuen, weil wir merken, im April scheint dann lange die Sonne und es ist schön grün da draußen. Aber wenn man dann schon Mitte April anfangen muss, seinen Garten oder seinen Balkon, die Blumen dann ein bisschen zu wässern und zu gießen, ist das eigentlich zu früh im Jahr. Also wir sehen schon, die Klimazonen verschieben sich. Hamburg wird ein bisschen weiter in Richtung Süden wandern, klimatisch betrachtet, in den nächsten 30 Jahren.
0: Und so eine Extremwetterveranstaltung, so ein Kongress, das ist ja im besten Sinne eine Nerd-Veranstaltung. Da kommt jetzt keiner und sagt, boah, also mit dem Regenschauer habe ich jetzt gar nicht gerechnet.
1: Nein, also tatsächlich ist es so, dass also die reine Meteorologie den Menschen hier natürlich schon bekannt ist. Es gibt ja tatsächlich immer noch mal Menschen, die mit dem Thema nicht so viel zu tun haben wollen, auch weil es Ängste auslöst oder weil man das Gefühl hat, oh, alles wird dadurch schlechter und teurer, man wird eingeschränkt. Aber ich glaube so, man kann argumentativ da schon eine ganze Menge machen und sehen, es geht auch mit Klimawandel in eine Zukunft, die wir durchaus positiv gestalten können.
0: Frank, du musst als Speaker genau jetzt auf die Bühne. Viel Erfolg in deinem Anzug und dann danke, dass du kurz noch die Zeit genommen hast. Ciao.
1: Gerne. Bis dann. Ciao.

0: Kleiner Energiespender. David Guetta und Bebe Rexha mit I'm Good, wenn ihr so ein bisschen im Tief gerade hängt nach der Mittagspause. Leute, wir holen euch da raus mit Radio Hamburg. Jax Jones und Ray gleich mit dabei und DJ Goja und Jason Derulo. Michiko kennt ihr schon und mein Sohn hat daraus gemacht Mitriko, weil er das morgens immer anziehen will. Und das ist jetzt mein neuer Ohrwurm.
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0: 15 Uhr.
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17: Schönen guten Tag. Hamburg-Berlin, Flixtrain-Angebot wird ausgebaut. K.O.-Tropfen, Täter sollen härter bestraft werden. Wolken und Sonne bis 19 Grad. Bei Flixtrain, dem größten und oft auch deutlich günstigeren Konkurrenten der Deutschen Bahn, wird das Angebot ausgebaut. So ist ab dem kommenden Jahr ein Stundentakt zwischen Hamburg und Berlin geplant. Carolina Koplin.
18: Unternehmenschef Matthias Müller kündigt an, dass die Fahrzeit der grünen Züge dabei schneller sein wird als bei den ICE-Zügen des Wettbewerbers Deutsche Bahn. Flixtrain plant bis 2028 etwa eine Verdopplung der bisherigen Flotte, die bislang aus 16 Zügen besteht. Die zusätzlichen Züge sollen über mehr Komfort verfügen als die bisherigen. Es handelt sich dabei auch um umgerüstete, gebrauchte Fahrzeuge. Ab 2028 wächst die Flotte dann deutlich stärker, mit nach und nach 65 neu bestellten Hochgeschwindigkeitszügen vom Hersteller Talgo. Damit plant Flixtrain eine deutliche Expansion auf dem deutschen Markt.
17: Das heimliche Verabreichen von K.O.-Tropfen bei Sexualdelikten und Raub soll härter bestraft werden. Justizministerin Hubig bringt jetzt einen entsprechenden Gesetzentwurf in den Bundestag ein. Täter, die zum Beispiel Frauen mit K.O.-Tropfen wehrlos machen, sollen in Zukunft zu mindestens 5 Jahren Gefängnis verurteilt werden. Bisher gilt in der Regel nur eine Höchststrafe von 3 Jahren. Uli Reitinger.
19: Denn K.O.-Tropfen gelten bislang nicht als gefährliches Werkzeug. Das soll sich mit dem neuen Gesetz ändern. K.O.-Tropfen und andere Mittel oder Substanzen, die geeignet sind, erhebliche Verletzungen oder erhebliche gesundheitliche Schäden herbeizuführen, wie es im Gesetzentwurf heißt, werden jetzt rechtlich so eingestuft wie eine Waffe oder ein gefährliches Werkzeug.
17: Nach Rekordständen in der vergangenen Woche gehen die Spritpreise aktuell zurück. Sowohl Diesel als auch Super E10 waren laut ADAC gestern im bundesweiten Tagesdurchschnitt billiger als am Vortag. Zumindest etwas. Claudia Wächter.
20: Wahnsinnig viel sparen können Autofahrer nicht, aber immerhin im Durchschnitt ist der Spritpreis um 1 bis 2 Cent gesunken im Vergleich zum Wochenanfang. Grund dafür sind wohl vor allem die Rohölpreise, die runtergegangen sind.
17: Und das waren die Nachrichten aus Hamburg, Deutschland und der Welt.
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0: Die Sonne schimmert schon immer noch mal durch diese Wolkendecke bei 18 Grad in der Spitaler Straße, 17 in Bad Oldesloe, wo richtig blauer Himmel zu sehen ist. In Hollenstedt ist es auch eher bewölkt bei 18 Grad. Tagestopptemperatur liegt bei 19 im Laufe des Nachmittags und abends wird es aber eher kühler und auch ein bisschen nasser. Teilweise sind auch Gewitter möglich. Morgen am Mittwoch 19 Grad, 4 Stunden, morgen am Donnerstag meine ich natürlich, 19 Grad, 4 Stunden Sonne insgesamt und es wird windiger.
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0: Für eure Sicherheit der Radio Hamburg Verkehr mit der Edeka-App. Hallo Autofahrer, gute Nachricht von der A24. Keine Menschen mehr auf der A24 zwischen Witzhafen und Schwarzenbeek-Grande. Dafür noch Plastikteile. A7 Flensburg Richtung Hamburg, Höhe Bahrenfeld. Tanja hat noch einen Blitzer. Wo denn?
22: Der Blitzeranhänger steht wieder in der Tapenbeckstraße, Höhe der Hausnummer 86 und Blitzstadt auswärts.
0: Der Radio Hamburg Verkehr für Hamburg, Niedersachsen und Schleswig-Holstein. Danke Tanja.
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0: Hoffentlich habt ihr einen entspannten Nachmittag. Jetzt vielleicht gerade auf der Fahrt zum nächsten Termin. Alec Benjamin, Let Me Down Slowly. Und davor DJ Goja.

0: Kurzes Update zu den Plastikteilen auf der A7 Flensburg Richtung Hamburg Höhe Bahrenfeld von Felix.
1: Bezüglich der Plastikteile auf der A7 ist die Polizei gerade da, um die aufzusammeln.
0: Guck mal, das ist doch schon mal gut. Ihr hört den Radio Hamburg Nachmittag, das ist die Stübi-Show heute am 23.09. Es ist der kalendarische Herbstanfang. Also jetzt geht der Herbst offiziell los, aber das muss ja nichts Schlechtes sein. Wir haben uns mal im Team der Stübi-Show so ein paar Dinge überlegt, die typisch Herbst sind. Und wir bewerten sie einfach mal von 0 bis 10 und fangen an mit Kastanien, Wärmflaschen und Kinofilmen, die ja jetzt auch so im Herbst häufiger kommen. Kathi und Hanna, haut mal raus. Kastanien, Wärmflaschen, Kinofilme.
2: Kastanien verbinde ich auf jeden Fall immer direkt mit Herbst. Finde ich schon auf jeden Fall so eine 7 sagen eigentlich.
3: Mhm. Ich würde sogar eher 8 sagen, weil die kann man schön als Deko nutzen. Ja, es gibt mir immer direkt Herbst-Vibes.
2: Also Wärmflaschen finde ich auf jeden Fall schon ein sehr, sehr starkes Produkt. War bei mir tatsächlich heute Morgen auch direkt schon in Aktion.
0: Gut.
2: Weil sobald es ein bisschen kühler wird, finde ich das immer super. Gibt mir auch diese cozy Vibes.
3: Ich muss sagen, da hast du mich auch ein bisschen mit angesteckt. Ich hatte früher nie Wärmflaschen, aber mittlerweile kann man die auch echt gut abends im Bett nutzen, sich einkuscheln mit der Wärmflasche. Schon
2: also vorwärmen, schon eine 8.
3: Ja, würde ich auch sagen, 8.
2: Also Kinofilme finde ich immer ein bisschen schwierig. An sich ganz cool, so Filme gucken.
0: Ja, man muss erst mal hin, ne?
2: Aber ich muss dafür jetzt nicht unbedingt ins Kino gehen.
3: Ich muss sagen, Kino mag ich gar nicht. Also ich würde Kinofilm eher schon so eine 2 geben, aber generell Filme für den Herbst finde ich schon sehr, sehr gut. Also wenn man abends im Bett liegt, schönen Film anmacht, das würde ich dann schon bei einer 7 sehen.
2: Also bei mir wäre es ein bisschen höher, bei mir wäre es so eine 5, aber abends zu Hause im Bett ist schon gemütlicher.
0: Jetzt bin ich mal gespannt, ob ihr noch typische Herbstdinge habt, die auch einfach mal bewertet werden sollen hier im Radio Hamburg Nachmittag. 040 333 10.000. Ich hätte zum Beispiel in der Wärmflasche eher nur 2 Punkte gegeben. Ist für mich so ein bisschen überbewertet. Malik Harris und Rockstars gleich hier bei eurem Musiksender Nummer 1. Nach dem Besten von heute von Tempest City.

0: ranken typische Herbstdinge, denn heute ist kalendarischer Herbstanfang hier in der Stübi-Show. Felix hat einen Vorschlag, was wir mal ranken können.
1: Ein Drachen steigen lassen, mit Lenkdrachen an der Küste.
0: Toni Heyer, die heute von 18 bis 19 Uhr übrigens moderieren wird bei Radio Hamburg, kann direkt mal eine Bewertung abgeben. 0 bis 10.
2: 10, ganz klar.
0: Lenkdrachen 10?
2: Ja, das ist maximale Aura.
0: Finde ich auch geil, aber nur, wenn man es kann. Deswegen, ich ziehe zwei Punkte ab für dieses Getüdel, wenn er runtergeflogen ist und irgendwie im Dünengras sich verheddert hat, brauchst du eine halbe Stunde, bis es wieder losgeht. Und brauchst auch jemanden, der es wieder so neu zum Starten bringt. Aber finde ich gut, deine Euphorie. Mit Paparazzi gleich, wenn ihr mal kurz noch in den Keller lauft und guckt, ob euer Lenkdrachen da noch irgendwo in der Ecke liegt. Und Cat's Eye ganz neu bei uns. Animal ist der erste von 4 Megahits nach dem News Update um 5:30.
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12: Hören wir gleich nochmal rein und bereiten euch schon mal auf euren glorreichen Sieg dann vielleicht schon morgen früh vor um 15.45 Uhr.
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15: Mit Ines Wiese. Bei Flixtrain, dem größten und oft deutlich günstigeren Konkurrenten der Deutschen Bahn, wird das Angebot ausgebaut. So ist ab kommenden Jahr ein Stundentakt zwischen Hamburg und Berlin geplant. Wegen des Klimawandels haben Experten auf dem Extremwetterkongress hier in Hamburg zum Handeln aufgerufen. Nach Angaben des Deutschen Wetterdienstes zeigen sich immer mehr Hitzewellen und Trockenheitsperioden hier in Deutschland. Die Folgen spürt jeder, mahnt Umweltminister Schneider. Wer einkaufen geht, soll in Zukunft häufiger einen digitalen Kassenbon bekommen. Das Bundeskabinett hat jetzt einen Gesetzentwurf des Finanzministeriums beschlossen. Danach sollen Papierbelege von 2028 an grundsätzlich durch digitale Belege ersetzt werden.
12: Das dauert nur 20 Sekunden, vielleicht ein Schluck Wasser für euch, dann geht's schon weiter mit ganz vielen Megahits hier bei Radio Hamburg. Und dann gibt's auch noch ein Wetter- und Verkehrsupdate. Die nächsten Nachrichten um 16 Uhr.
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12: Das Radio Hamburg Wetter mit ein ganz bisschen Sonne und eher vielen Wolken. 18 Grad im Moment, später kommen auch noch ein paar Schauer und Gewitter dazu und dann wird es auch noch richtig windig. Heute Nacht klar und trocken bei 6 Grad und morgen am Donnerstag dann immer noch sehr starker Wind, 2 Stunden Sonne über den Tag verteilt. Also die Momente müssen wir dann schon echt suchen und genießen. Und dazu gibt es 16 Grad. Für eure Sicherheit der Radio Hamburg Verkehr mit der Edeka-App. Plastikteile A7 Flensburg Richtung Hamburg, Höhe Bahrenfeld, werden immer von der Polizei gerade eingesammelt. Hat uns ja Felix schon berichtet. Das Blitzer-Update, gerne Bescheid sagen, wenn ihr was seht. 040-333-10.000, da freuen wir uns auf eine WhatsApp-Nachricht von euch. Das ist der Radio Hamburg Verkehr für Hamburg, Niedersachsen und Schleswig-Holstein.
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12: Ein paar epische Hymnen haben wir ja auch immer dabei hier bei Radio Hamburg.

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0: Endlich wieder. Der Radio Hamburg Hinhörer ist zurück. Ihr habt es gefordert und es macht so einen Spaß, mit euch zu spielen. Das erste Geräusch habt ihr ja schon geknackt in Person von Theresia aus Lohbrügge. Dieses Geräusch hier in Verbindung mit Hinweis Nummer 1 von unserem Piloten Lukas.
1: Der erste Hinweis, den ich für euch habe, lautet Kabine.
0: Und Hinweis Nummer 2.
1: Hinweis Nummer 2. Start und Landung.
0: Hat für Theresia diese Lösung ergeben.
2: Das Hochklappen von dem Tisch, den man vor sich hat, und das Einrasten davon.
3: Ja!
4: Herzlichen Glückwunsch!
2: Ich glaub's nicht.
3: Wow!
2: Dankeschön.
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0: heute ist offizieller Herbstanfang und in der Stübi-Show im Radio Hamburg Nachmittag bewerten wir typische Herbstdinge. Und jetzt kommen sie auch wieder raus, ne? Die Kerzen, Leon und Mila.
1: Die Kerzen, richtig, richtig cool im Herbst. Zu Hause, die macht den Raum richtig cozy. Deswegen, ich würde 10 von 10 geben. Ich liebe auch den Geruch.
2: Boah. Ja, und ich gehe da mit, weil ich bin ja gezwungen, wenn ich da mitwohne, mir das Ganze ja auch zu geben. Aber sie hat recht, das macht das Ganze sehr angenehm.
0: Aber gleich 10 von 10, also ich will jetzt nicht so grumpy sein, aber also da würde ich mir schon noch ein bisschen Luft nach oben lassen. Von mir wären es jetzt 7, falls ihr auch eine Idee habt, was wir heute Nachmittag noch bewerten sollen. 0 von 10 Punkte für alle Herbstdinge. 040-333-10.000, schickt mal eine Sprachnachricht. Und Leon und Mila, wenn ihr schon dabei seid, wie sieht's aus mit den bunten Blättern, die langsam runterfallen?
2: Ja, ich finde, bunte Blätter machen den Herbst eigentlich ziemlich schön. Also es ist so das, was diesen Herbst nicht so grau macht. Deswegen, ich würde dem Ganzen eine 8 von 10 geben wahrscheinlich.
1: Sehe ich genauso. Also ich würde auch eine 8 von 10 geben.
0: Euch kann man auch nicht erschüttern, ne? Wenn ich jetzt anfange mit, oh, dann ist es aber rutschig. Hör mal auf, BTS Swim. Passt noch rein in diese Stunde hier bei Radio Hamburg. Swim.

0: BTS. Am Anfang so ein bisschen als K-Pop-Phänomen belächelt. Mittlerweile haben sie mich. Alles, was sie machen, ist ein Ohrwurm. Swim. Geiler Mega-Hit hier bei Radio Hamburg. Und genau auf dem Level geht's gleich weiter. Another featuring 54 Ultra on Talk to You. Das Beste von heute, direkt nach den Nachrichten um 16 Uhr.
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11: Schönen guten Tag. Extremwetterkongress, Appell der Experten, Sozialbetrug, Aktionsplan beschlossen. Wolken und Sonne bis 19 Grad. Wegen des Klimawandels haben Experten auf dem Extremwetterkongress hier in Hamburg dazu aufgerufen, zu handeln. Nach Erkenntnissen des Deutschen Wetterdienstes zeigen sich immer mehr Hitzewellen und Trockenheitsperioden in Deutschland. Die Hitzewelle ab Mitte Juni sei besonders intensiv gewesen. Thomas Thonfeld.
12: Rekordhitze von fast 42 Grad Ende Juni. Mit dem Klimawandel werden solche Hitzewellen immer wahrscheinlicher, sagen Experten. Die Folgen von Extremwetter spürt jeder, mahnt auch Umweltminister Schneider. Auch die Wirtschaftsleistung sinke an heißen Tagen. Deshalb macht sich Schneider auch dafür stark, eine Gemeinschaftsaufgabe, Klimaanpassung und Naturschutz ins Grundgesetz aufzunehmen, damit Bund und Länder mehr Handlungsmöglichkeiten bekommen.
11: Die Bundesregierung will klare Kante gegen Sozialbetrüger zeigen. Sie hat einen 10-Punkte-Plan gegen Sozialmissbrauch beschlossen. Kanzler Merz schreibt dazu auf X: Missbrauch geht zu Lasten aller, die arbeiten und einzahlen. Die Sozialsysteme dürften nicht ausgenutzt werden. Unter anderem soll Grundsicherung nicht länger an per Haftbefehl gesuchte Personen ausgezahlt werden. Hintermänner des organisierten Sozialleistungsmissbrauchs sollen strafrechtlich besser verfolgt, Opfer von Menschenhandel, Arbeitsausbeutung und Zwangsarbeit besser geschützt werden. Bei Flixtrain, dem größten und oft deutlich günstigeren Konkurrenten der Deutschen Bahn, wird das Angebot ausgebaut. So ist ab dem kommenden Jahr ein Stundentakt zwischen Hamburg und Berlin geplant. Carolina Koplin.
13: Unternehmenschef Matthias Müller kündigt an, dass die Fahrzeit der grünen Züge dabei schneller sein wird als bei den ICE-Zügen des Wettbewerbers Deutsche Bahn. Flixtrain plant bis 2028 etwa eine Verdopplung der bisherigen Flotte, die bislang aus 16 Zügen besteht. Die zusätzlichen Züge sollen über mehr Komfort verfügen als die bisherigen. Es handelt sich dabei auch um umgerüstete, gebrauchte Fahrzeuge. Ab 2028 wächst die Flotte dann deutlich stärker.
11: Und das waren die Nachrichten aus Hamburg, Deutschland und der Welt.
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0: Noch ist das völlig okay in Hamburg, Niedersachsen und Schleswig-Holstein, weil es auch trocken ist. 18 Grad in der Spitaler Straße, sogar mit so ein paar Sonnenblitzern. So sieht es auch in Trittau aus. 18 Grad, Soltau sogar richtig schön mit 19. Im Laufe des Nachmittags und Abends kann es aber noch deutlich windiger und dann noch etwas nasser werden. Teilweise sind Gewitter möglich. Morgen am Donnerstag Wolken und Sonne im Wechsel. Immer wieder Schauer bei 16 Grad Tagestopptemperatur und es bleibt windig.
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0: Hallo Autofahrer, hier ist für eure Sicherheit der Radio Hamburg Verkehr mit der Edeka-App. Ein Liegenbleiber auf der A7 Hannover Richtung Hamburg, Höhe Waltershof. Und dann haben wir Stop and Go. A24 Hamburg Richtung Berlin, 4 Kilometer zwischen Rheinweg und Schwarzenbeck-Grande. In den anderen Staus seid ihr in unter 10 Minuten durch. Das Blitzer-Update mit Jonathan.
14: In Elersberg Richtung Bargfeldstegen wird geblitzt. Das heißt, wenn man aus Elersberg rausfährt, ein Blitzer.
0: Ja, danke schön. Der Radio Hamburg Verkehr für Hamburg, Niedersachsen und Schleswig-Holstein.
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0: Ja, wir haben noch ordentlich was vor bis 19 Uhr. Schön, dass ihr dabei seid. Another featuring 54 Ultra. Jetzt gleich als das Beste von heute zum Start in diese Stunde. Das ist Talk to You. Danke fürs Hören.

0: Übergangsjacken, Kerzen, Wärmflaschen. Wir ranken typische Herbstdinge, denn heute ist kalendarischer Herbstanfang. Schlag doch gerne mal was vor, was wir von 0 bis 10 Punkten bewerten sollen, hier im Radio Hamburg Nachmittag in der Stübi-Show. Das hat Silvia auch gemacht. Sehr schöner Vorschlag. Hi.
1: Nein.
0: Du hast die Kürbisse mit reingebracht ins Herbstranking. Wie viele Punkte geben wir Kürbissuppe von 0 bis 10? Hatte ich erst gestern zu Hause.
1: Auf jeden Fall 10.
0: 10 gleich?
1: 10, Mann,
0: ihr schmeißt mir den Punkten so um euch. Ich sag 8.
1: Oh mein Gott.
0: Mit ein bisschen Sojasauce vielleicht noch drin, können wir vielleicht 8,5.
1: Ja, genau.
0: Okay. Gebackener Kürbis?
1: Gebackener Kürbis, auch cool. Also da würde ich auch 8 geben.
0: Da gebe ich 10 zum Beispiel.
1: Siehst du? Okay.
0: Also so leicht zu machen, er muss einmal die Kerne raus und dann in den Ofen und fettarm, wunderbar, kann man super, super kombinieren. Und jetzt noch Kürbisse als Halloween-Kürbis?
1: Als Halloween, das ist ja für die Kids natürlich das Highlight überhaupt im Herbst.
0: Silvia, bitte bedenkt noch die Verletzungsgefahr, wenn man mit dem Messer da reinhacken muss.
1: Ah, okay. Na gut, 9.
0: Ey, schick doch mal weiter. Herbstdinge, die wir bewerten können. Das macht irgendwie Bock, oder? Fastboy, Music Sounds,

0: es ist so ein bisschen unfair für den Herbst, dass er direkt nach dem Sommer kommt. Deswegen hat er vielleicht nicht das beste Image. Heute ist kalendarischer Herbstanfang. Aber wir ranken mal Herbstdinge und merken, dass von 0 bis 10 ganz schön viele Punkte rübergeschoben werden. Rico zum Beispiel meldet sich gerade mit getrocknetem Laub anmalen. Als typisches Herbstding hier im Radio Hamburg Nachmittag in der Stübi-Show. Foto gibt es auch von so einem, ich glaube, es ist ein Ahornblatt, blau, gelb, rot, irgendwie angemalt. Und jetzt, wo ich auch Kinder habe und auch wieder so einen Tuschkasten zu Hause, kann ich nur bestätigen, das macht dann zwischendurch auch mal echt Bock. Vielleicht setzt ihr euch auch nochmal hin, bastelt nochmal ein bisschen, malt nochmal was und hört 4 Megahertz am Stück nach halb mit dem Besten von heute, unter anderem Katy Perry und Watch It Burn.
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6: Herzlichen Glückwunsch nochmal an Theresia. Sie ist die erste Gewinnerin des Morning Show Hinhörers. Und wann es bei ihr Klick gemacht hat und wie euch das beim nächsten Geräusch bestimmt auch hilft. Um 16.45 Uhr.
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8: Mit Ines Wiese. Schönen guten Tag. Berlin will seine Bewerbung um Olympische und Paralympische Spiele zurückziehen. Und das noch vor der finalen Abstimmung des Olympischen Sportbundes an diesem Samstag. Damit bleiben jetzt noch zwei Bewerber übrig, München und die Region Rhein-Ruhr. Mit dem Klimawandel werden Hitzewellen bei uns in Deutschland mit Temperaturen von fast 42 Grad wie im Juni immer wahrscheinlicher, sagen Experten. Sie haben auf dem zurzeit hier in Hamburg stattfindenden Extremwetterkongress dazu aufgerufen, zu handeln. Und die Bundesregierung will klare Kante gegen Sozialbetrüger zeigen. Sie hat einen 10-Punkte-Plan gegen Sozialmissbrauch beschlossen. Unter anderem soll Grundsicherung nicht länger an per Haftbefehl gesuchte Personen ausgezahlt werden. Hintermänner des organisierten Sozialleistungsmissbrauchs sollen strafrechtlich besser verfolgt werden.
6: Um 17 Uhr gibt es wieder Radio Hamburg Nachrichten und wir schauen aufs Wetter. Mehr Wolken als Sonne. Im Moment bei 17 Grad und im Laufe des Nachmittags kann es auch noch Schauer und teilweise auch Gewitter geben. Morgen am Donnerstag wird es ein bisschen frischer, 16 Grad, sehr windig, aber immerhin 2 Stunden Sonne. Hier ist für eure Sicherheit der Radio Hamburg Verkehr mit der Edeka-App. Vorsicht, Reifen auf der A23, Heide Richtung Hamburg, zwischen Hohenfelde und Horst, Elmshorn. Und es gibt eine Entwarnung, kein Liegenbleiber mehr auf der A7 Hannover Richtung Hamburg, Höhe Waltershof. Stop and go, A24, Hamburg Richtung Berlin, 4 Kilometer zwischen Rheinbeck und Schwarzenbeck-Grande, 10 Minuten plus. Und dann hat Tanja einen Blitzer.
9: Der Blitzanhänger steht wieder in der Tapenbeckstraße, Höhe der Hausnummer 86 und Blitzstadt auswärts.
6: Dankeschön. Ja, und unser Blitzerkönig Rico, der den ganzen Tag hier unterwegs ist, ist nicht umsonst der Blitzerkönig. 2 Stück von ihm, Wassmannstraße, Stadt auswärts, Höhe der Hausnummer 13 und den Heide, Stadt auswärts, Höhe der Hausnummer 141. Der Radio Hamburg Verkehr für Hamburg, Niedersachsen und Schleswig-Holstein.
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6: 16.33 Uhr, wir sind so genau zwischen Mittagessen und Abendbrotzeit. Deswegen gibt es jetzt vielleicht einen kleinen Snack bei euch. Habt ihr euch dann auch verdient, vielleicht auch nochmal einen kleinen Kaffee von der Tanke. Und dazu natürlich ganz viele Mega-Hits, die euch begleiten. Sia und Kendrick Lamar mit The Greatest. Dazu das Beste von heute, Katy Perry und Watch It Burn. Der großartige Harry Styles, As It Was, direkt nach Miles Smith und Niall Horan. Immer so ein bisschen Irish-Pub-Feeling bei den beiden.

0: 4 Megahertz am Stück. Miles Smith, Harry Styles, Katy Perry und Sia. Der Radio Hamburg Nachmittag, das ist die Stübi-Show. Und hattet ihr auch diesen super emotionalen Moment heute Morgen?
1: Das Hochklappen von dem Tisch, den man vor sich hat, und das Einrasten davon.
2: Ja!
0: Herzlichen Glückwunsch!
1: Ich glaub's nicht.
2: Doch!
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0: Theresia aus Lohbrügge hat das erste Geräusch beim legendären Hinhörer geknackt und fliegt mit der Airline Sky Alps schön in den Urlaub.
4: Hallo Stübi.
0: Theresia, ich wollte nochmal Glückwunsch sagen.
4: Dankeschön.
0: Der wievielte Gratulant bin ich heute?
4: Na so 20.
0: Ja, Wahnsinn. Beschreib uns einmal noch den Moment, als es Klick gemacht hat. War es wirklich heute Morgen oder war es vielleicht auch schon gestern Nachmittag nach dem zweiten Hinweis?
4: Ich habe gestern Nachmittag schon das überlegt gehabt.
0: Als um 15.15 Uhr unser Pilot Lukas mit Hinweis Nummer 2 um die Ecke kam, ne?
5: Start und Landung.
4: Genau, da war ich gerade auf dem Weg nach Hause und dann habe ich das Radio gehört und dann habe ich gedacht, dann ist das bestimmt der Tisch.
0: Jetzt hast du gewonnen und darfst ja noch jemanden mitnehmen.
4: Ja, eventuell meine Schwester.
0: Okay, aber...
4: Mal schauen, das steht noch nicht fest.
0: Warten wir Weihnachten nochmal ab da, ne?
4: So ungefähr.
0: Ihr habt bestimmt schon jemanden im Kopf, der mit euch nach Südtirol fliegt. Morgen früh um 6.16 Uhr in Guten Morgen Hamburg, eurer Radio Hamburg Morning Show mit John Mendt und Lea Kruse, gibt's ein neues Geräusch. Und den ersten Hinweis dazu hier am Nachmittag in der Stübi-Show um 15.15 Uhr. Nico Santos gleich mit dem Besten von heute. Why don't you stay nach Avicii? 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

Achtung Autofahrer, Menschen auf der A7 unterwegs. Zwischen Schnelsen-Nord und der Raststätte Holmoor in beiden Richtungen Vorsicht. Hier laufen Fußgänger auf der A7. Der Radio Hamburg Verkehr mit der Edeka-App.

Euer Musiksender Nummer 1, Radio Hamburg, mit ganz vielen Megahits. Und einer passt tatsächlich noch rein jetzt in diese Stunde um kurz vor 17 Uhr. Ava Max, Maybe You're the Problem. Damit geht's für euch in den Feierabend.

0: gebe euch kurz mal weiter, was Tom gerade schreibt. Moin, auf der Pinneberger Straße, Höhe der Nummer 67 gab es gerade einen Unfall, direkt in einer Kurve. Polizei habe ich schon angerufen. Perfekt. Und jetzt einmal die Radio Hamburg-Familie vorgewarnt. Also gute Fahrt der Radio Hamburg-Verkehr mit der Edeka-App dank eurer Unterstützung. Und wir freuen uns gleich auf ganz viele Mega-Hits zum Feierabend oder vielleicht auch zum Beginn der Spätschicht. Holly Humberstone. Direkt ein gutes Gefühl. To Love Somebody und Martin Garrix und Ed Sheeran sind auch dabei. So klingt euer Musiksender Nummer 1 nach den Nachrichten um 17 Uhr.
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2: Es ist 17 Uhr.
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3: Hallo, schönen guten Tag. 10-Punkte-Plan gegen Sozialbetrug beschlossen. Olympia-Bewerbung. Berlin zieht sich zurück. Mehr Wolken als Sonne, 18 Grad. Die Bundesregierung will klare Kante gegen Sozialbetrüger zeigen. Sie hat einen 10-Punkte-Plan gegen Sozialmissbrauch beschlossen. Unter anderem soll Grundsicherung nicht länger an per Haftbefehl gesuchte Personen ausgezahlt werden. Hintermänner des organisierten Sozialleistungsmissbrauchs sollen strafrechtlich besser verfolgt werden. Innenminister Dobrindt.
4: Entscheidend dabei, dass der Datenaustausch funktioniert zwischen Sozial-, Finanz- und Sicherheitsbehörden. Was selbstverständlich klingt, ist alles andere als selbstverständlich.
3: Und deshalb soll der Datenaustausch zwischen den Behörden verbessert werden, so die Ankündigung. Wegen des Klimawandels haben Experten auf dem Extremwetterkongress hier in Hamburg dazu aufgerufen, zu handeln. Nach Erkenntnissen des Deutschen Wetterdienstes zeigen sich immer mehr Hitzewellen und Trockenheitsperioden in Deutschland. Die Hitzewelle ab Mitte Juni sei besonders intensiv gewesen. Thomas Thonfeld.
5: Rekordhitze von fast 42 Grad Ende Juni. Mit dem Klimawandel werden solche Hitzewellen immer wahrscheinlicher, sagen Experten. Die Folgen von Extremwetter spürt jeder, mahnt auch Umweltminister Schneider. Auch die Wirtschaftsleistung sinke an heißen Tagen. Deshalb macht sich Schneider auch dafür stark, eine Gemeinschaftsaufgabe, Klimaanpassung und Naturschutz ins Grundgesetz aufzunehmen, damit Bund und Länder mehr Handlungsmöglichkeiten bekommen.
3: Die Hauptstadt steigt aus. Kurz vor der finalen Abstimmung des Olympischen Sportbundes an diesem Samstag will Berlin seine Bewerbung um Olympische und Paralympische Spiele zurückziehen. Die Chancen auf einen Zuschlag für die Hauptstadt hatten sich bereits in den letzten Tagen stark verschlechtert, nachdem sich die Siegerin der Berlin-Wahl, Elif Eralp von den Linken, klar gegen die Spiele in Berlin ausgesprochen hatte und die Evaluierungskommission Berlin auf dem letzten Platz eingeordnet hat. Damit bleiben jetzt noch 2 Bewerber übrig, München und die Region Rhein-Ruhr. Und das waren die Nachrichten aus Hamburg, Deutschland und der Welt.
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6: Hier in der Spitaler Straße ist die Sonne schon noch zu erahnen bei 18 Grad. In Kiel regnet es jetzt aber bei 17 Grad. Buchholz-Nordheide auch noch schön bei 19 Grad, also der Tagestoptemperatur. Im Laufe des Abends gibt es immer mehr Schauer, teilweise auch Gewitter. Morgen am Donnerstag Wolken und Sonne bei 16 Grad, windig und dann manchmal auch regnerisch.
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6: Für eure Sicherheit der Radio Hamburg Verkehr mit der Edeka-App. Hallo Autofahrer. Immer noch Vorsicht auf der A7 zwischen Schnelsen Nord und Quickborn. Laufen Menschen in beiden Richtungen. Aufpassen. Stop and Go. A24 Hamburg Richtung Berlin. 4 Kilometer zwischen Rheinbeek und Schwarzenbeek-Grande. Da wird gebaut. Es dauert 20 Minuten. Und A25 Hamburg Richtung Geesthacht. 5 Kilometer zwischen dem Dreieck Südost und Neu-Allermöhe. Wegen der Baustelle plus 15 Minuten. In den anderen Staus seid ihr unter 10 durch. Paddy hat einen Blitzer gesehen. Steinstraße statt einwärts bei der Bushaltestelle und Wassmannstraße statt auswärts ist einer Höhe der Hausnummer 13. Der Radio Hamburg Verkehr für Hamburg, Niedersachsen und Schleswig-Holstein.
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6: Ja, Tate McRae wird ja so krass abgefeiert, gerade auch für diese leicht verschlafene Stimme zusammen mit Tiesto 1035. Hören wir nach Martin Garrix und Ed Sheeran das Beste.

0: eine Nachricht von den Straßen. Eine Entwarnung gibt es für die A7 Hamburg, Flensburg zwischen Schnelsen Nord und Quickborn sind in beiden Richtungen keine Menschen mehr unterwegs. Der Radio Hamburg Nachmittag, die Stübi-Show, gleich mit dem Besten von heute, Moskenner, Rhythm Unknown auf dem Weg zum Einkaufen nochmal eben, so wie wir das so machen, hier im klassischen Alltag. Aber sie ist auf einem ganz anderen Planeten. Willkommen in der Show, Finja aus Winterhude.
1: Moin.
0: Liegst du gerade oder stehst du gerade? Ich würde sagen, du liegst gerade.
1: Ja, so in etwa.
0: Wusste ich doch, es klingt viel zu entspannt. Auf so einer Liege etwa?
1: Ja, 29 Grad sind
0: wir
1: auf Sardinien.
0: Ja, du bist gerade auf Sardinien.
1: Wir haben VW-Bus, wir sind runtergefahren. Wir haben 4 Wochen Urlaub.
0: Ach, wie geil, okay. Dann beschreib mal kurz, was du da gerade siehst und was so neben dir ist und wie sich das alles anfühlt.
1: Also wir stehen ganz, ganz alleine an einem einsamen Strand mit einem sehr schönen Sandstrand und türkisem Wasser. Und waren schon fleißig baden, lesen hier ein Buch und genießen das gute Wetter.
0: Sag mal, und dann warst du ja vor diesem Traumurlaub im Elbe-Einkaufszentrum.
1: Ja, ich habe zu meinem letzten Geburtstag einen schönen Opalstein geschenkt bekommen von meiner Schwägerin. Und den habe ich mir noch extra fassen lassen, cool. Weil ich dachte, in so einem Kästchen legt man den nur in die Schublade. Und jetzt habe ich die passende Kette dazu und trage die um den Hals gelegentlich.
0: 359,20 Euro hat das ja gekostet. Wir verdoppeln, machen daraus einen 720 Euro Center-Gutschein fürs Elbe. Das heißt, wenn du zurück bist, dann gehst du einfach nochmal shoppen.
1: Mega. Ja, auf jeden Fall. Mega gut, danke. Ich freue mich voll.
0: Beste Leben da auf Sardinien für Finja. Und ihr reicht auch mal euren Einkaufszettel aus dem Elbe ein. Und dann verdoppeln wir sehr gerne. Das Beste von heute kommt vom Moskenner. Schönen Feierabend mit Rhythm Unknown.

0: Wir raten heute typische Herbstdinge in der Stübi-Show, denn heute ist kalendarischer Herbstanfang und da ist wirklich nicht alles schlecht. Zum Beispiel jetzt auch die Temperaturen, die ein kleines bisschen runtergehen.
1: Okay, Kälte. Ganz ehrlich, ich mag Kälte, ja. Ich mag auch Schnee.
2: Ich mag Kälte auch sehr. Einziges, in Deutschland fällt mir Schnee, aber finde ich es nicht Schlimmes daran. Die Natur hat viele Seiten an sich.
1: Welche Zahl?
3: 1 bis 10.
2: Acht.
3: Acht?
1: Ja. Ich würde sogar auch wieder auf 9 gehen.
0: Ich gehe da mit, Kerem. Ich gehe da mit 9. Und also ich finde ja, kalt und Sonnenschein ist das allerbeste Wetter überhaupt. Also ich bin gar nicht so ein 30-Grad-Typ. Anna Nacklapp und Supergirl. Gleich hier bei Radio Hamburg. Der Alle-Farben-Mix bringt dann noch so ein bisschen extra Energie, falls ihr noch ein, zwei To-Dos habt. Und Alex Warren, das Beste von heute, Passenger. Der erste Mega-Hit nach unserem News-Update um 17:30.
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7: Radio Hamburg-Hörerin Emily braucht bei WhatsApp einmal kurz Nachhilfe, was in den letzten 24 Stunden passiert ist. Das kriegen wir hin um 17.45 Uhr.
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9: Mit Ines Wiese. Schönen guten Tag. Berlin will seine Bewerbung um Olympische und Paralympische Spiele zurückziehen. Und das noch vor der finalen Abstimmung des Olympischen Sportbundes an diesem Samstag. Damit bleiben jetzt noch 2 Bewerber übrig, München und die Region Rhein-Ruhr. Mit dem Klimawandel werden Hitzewellen bei uns in Deutschland mit Temperaturen von fast 42 Grad wie im Juni immer wahrscheinlicher, sagen Experten. Sie haben auf dem zurzeit hier in Hamburg stattfindenden Extremwetterkongress dazu aufgerufen, zu handeln. Und die Bundesregierung will klare Kante gegen Sozialbetrüger zeigen. Sie hat einen 10-Punkte-Plan gegen Sozialmissbrauch beschlossen. Unter anderem soll Grundsicherung nicht länger an per Haftbefehl gesuchte Personen ausgezahlt werden. Hintermänner des organisierten Sozialleistungsmissbrauchs sollen strafrechtlich besser verfolgt werden.
7: Das Radio Hamburg Wetter, jetzt so ein bisschen grauer in Hamburg, Niedersachsen und Schleswig-Holstein. Teilweise auch schon Nieselregen in Bagdeheide bei 17 Grad, kommt etwas runter in Buxtehude bei 18 Grad. Eher so Regenbogenwetter, also Sonne und Wolken im Mix. Spitaler Straße 18 Grad, auch hier wird es etwas dunkler jetzt. Gewitter sind auch möglich heute Abend. Morgen am Donnerstag sieht es dann eher durchwachsen aus, vor allem windig bei 16 Grad maximal, aber immerhin auch noch 2 Stunden Sonne über den Tag verteilt. Für eure Sicherheit, der Radio Hamburg Verkehr mit der Edeka-App. A7, Hamburg Richtung Hannover, 16 Kilometer zwischen Dreieck Nordwest und Waltershof. Das klingt jetzt viel, aber nach 10 Minuten seid ihr auch schon wieder raus. Und A24, Hamburg Richtung Berlin, 4 Kilometer zwischen Rheinweg und Schwarzenbeck-Rande. Auch da wird gebaut, 15 Minuten plus. Unser Blitzerkönig Rico, danke fürs Bescheid geben. Lokammstraße statt auswärts, Höhle Haus Nummer 196. Und Steinstraße statt einwärts bei der Bushaltestelle ist auch noch einer. Der Radio Hamburg Verkehr für Hamburg, Niedersachsen und Schleswig-Holstein.
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7: Und einem ganz neuen Mega-Hit, den wir hier extrem abfeiern. Ariana Grande, Hey, that I'm

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0: Radio Hamburg-Hörerin Emily schreibt, wie, das Geräusch ist jetzt wirklich schon geknackt?
1: 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Vielleicht passiert es genau jetzt bei unserem Urlaubsspezial.
0: Ja, Leute, mit der Airline Sky Alps geht's für euch mal richtig schön in den Urlaub nach Südtirol. Und Emily hat das gar nicht mitgekriegt, dass ja schon alles vorbei ist. Und ich habe gedacht, komm, ich rufe sie mal zurück, denn sie ist bestimmt nicht die Einzige, die das noch gar nicht mitbekommen hat. Hey Emily, willkommen in der Stübi-Show.
2: Oh mein Gott.
0: Ich habe gerade deine WhatsApp gelesen und habe so gedacht, ey, warum hattest du jetzt nichts mitgekriegt? Du musstest wahrscheinlich den ganzen Tag arbeiten, ne?
2: Ja, ich bin gerade nach Hause gekommen, bin dann ins Bad gegangen und habe nur gehört, dass es geknackt wurde. Sonst nix.
0: Heute Morgen bei John Mendt und Lea Kruse in Guten Morgen Hamburg, der Radio Hamburg Morning Show, wurde das Ding geknackt und jetzt hörst du nochmal mit Geräusch die Lösung.
3: Okay. Das Hochklappen von dem Tisch, den man vor sich hat und das Einrasten davon.
4: Ja! Herzlichen Glückwunsch!
2: Oh!
0: Dieses Geräusch.
2: Okay. Ja, da wäre ich, glaube ich, nicht drauf gekommen. Krass.
0: Ja, aber dann morgen neuer Versuch. Das Geräusch entsteht ja dann auch wieder im Flugzeug. Mhm. Morgen früh 6.16 Uhr und falls du da gar keinen Plan hast am Anfang, was ja durchaus sein kann, geht uns genauso, gibst den ersten Hinweis nachmittags 15.15 Uhr, wenn du es schaffst.
2: Ja doch, morgen habe ich Homeoffice, das sollte ich schaffen.
0: Ja, siehst du. Oder du sagst jemandem Bescheid, der hören soll. Also 15.15 Uhr ist immer eine wichtige Zeit hier im Radio Hamburg Nachmittag, okay?
2: Okay, super.
0: Emily, ich drücke dir die Daumen, dass wir uns nochmal
2: hören. Ja, cool. Ja, danke fürs Anrufen.
0: Ja, klar,
2: da bin ich jetzt echt überrascht.
0: Alle Infos zum Hinhörer. Endlich ist er wieder da. Gibt es auch nochmal online. Unter anderem ja auch ein Bild, was mit jedem neuen Hinweis ein Stück weit entpixelt wird. Clean Bandit, Anne-Marie mit Rockabye und Leonie zusammen mit Callum Scott. Also das Beste von heute. Stay hier bei eurem Musiksender Nummer 1. 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

0: John Mend und Lea Kruse aus Guten Morgen Hamburg, eurer Radio Hamburg Morning Show.
1: Ja, moin,
2: hey, Stübi.
1: Na? Ich halte das sehr gerne auch hier bei dir in deiner Stübi-Show nochmal fest. John, du stehst quasi ewig in meiner Schuld.
2: Natürlich.
1: Du hast mir diese WhatsApp-Nachricht geschickt.
3: Hey, liebe Lea. Oh, wenn was mit liebe Lea anfängt, dann will er was. Genau.
1: Genau, und ja, so war es auch.
2: Du natürlich. Was. Natürlich, woran erkennt ihr denn, dass eure Kollegen was von euch wollen? Wie fängt denn so eine Sprachnachricht bei euch an? Das hört ihr dann natürlich morgen und habt ihr garantiert eine Idee in eurer Radio Hamburg Morning Show um 7.17 Uhr. Wie ist bei dir, Stübi? Was sagst du so, wenn du was möchtest?
4: Ey, richtig gute Frage. Ich würde erstmal keine Sprachnachricht schicken, weil das die Leute schon mal abschreckt. Aber sonst erstmal aufzählen, was man alles schon für die getan hat. Ganz viele Mega-Hits hier bei eurem Musiksender Nummer 1. Somber und Homewrecker passt noch in die Stunde jetzt um 17.54 Uhr.

0: Jetzt letzte Mail tippen und dann ab nach Hause. Dazu Radio Hamburg, euer Musiksender Nummer 1. Gleich mit einer Girlgroup, die vom Sound her irgendwas zwischen Destiny's Child und Pussycat Dolls sind. Die gehen gerade absolut durch die Decke.
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0: Leake, das Beste von heute gibt's gleich.
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0: Es ist 18 Uhr.
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12: Und schönen guten Tag. 10-Punkte-Plan gegen Sozialbetrug beschlossen. Geld für Hamburgs Schwimmbäder. Mehr Wolken als Sonne, 18 Grad. Die Bundesregierung will Sozialmissbrauch bei uns im Land bekämpfen. Dazu hat das Bundeskabinett einen 10-Punkte-Plan beschlossen. Claudia Wächter.
13: Ein Geschäftsmodell der Kriminellen. Sie pferchen Leute in Schrottimmobilien und kassieren dann illegal Sozialleistungen. Wir ändern das, sagt Dobrindt. Auch verurteilte Straftäter, die untergetaucht sind, bekommen keine Leistungen mehr. Und der Datenaustausch zwischen den Behörden soll verbessert werden. Der funktioniert bisher nämlich nicht. Kurz, es geht bei dem Aktionsplan um viel Geld, das dem Staat durch die Lappen geht, aber auch um mehr Gerechtigkeit.
12: Gute Nachricht für unsere Stadt. Hamburg bekommt vom Bund für die Sanierung von 5 Schwimm- und sogenannten Leerschwimmbecken hier in der Stadt knapp 4 Millionen Euro. Das hat der Haushaltsausschuss des Bundestages beschlossen. Leerschwimmbecken sind von zentraler Bedeutung. Sie ermöglichen in den Stadtteilen eine sichere Schwimmausbildung für Kinder, Schulen und Vereine. Wer einkaufen geht, soll in Zukunft häufiger einen digitalen Kassenbon bekommen. Dazu hat das Bundeskabinett einen Gesetzentwurf des Finanzministeriums beschlossen. Demnach sollen Papierbelege von 2028 an grundsätzlich durch digitale Belege ersetzt werden. Noch einmal Claudia Wächter.
13: Bundesfinanzminister Klingbeil findet, die Dinger sorgen für einen unnötigen Bürokratiewust und begünstigen Steuerhinterziehung. Deshalb also digital. Allerdings nicht alle müssen umstellen. Unternehmer zum Beispiel, die wenig Umsatz machen, die dürfen auch weiterhin Kassenbelege ausgeben.
12: Die Hauptstadt steigt aus. Kurz vor der finalen Abstimmung des Olympischen Sportbundes an diesem Samstag will Berlin seine Bewerbung um Olympische und Paralympische Spiele zurückziehen. Die Chancen auf einen Zuschlag für die Hauptstadt hatten sich bereits in den letzten Tagen stark verschlechtert, nachdem sich die Siegerin der Berlin-Wahl, Elif Eralp von den Linken, klar gegen die Spiele in Berlin ausgesprochen hatte und die Evaluierungskommission Berlin auf dem letzten Platz eingeordnet hat. Damit bleiben jetzt noch 2 Bewerber übrig, München und die Region Rhein-Ruhr. Und das waren die Nachrichten aus Hamburg, Deutschland und der Welt.
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0: Es zieht so langsam zu hier in der City, später dann Schauer und teilweise Gewitter. 18 Grad aktuell in der City, 19 in Soltau und 17 in Lübeck. Morgen machen wir Copy-Paste von heute. Wolken und Sonne, abends Regen und Gewitter. Tagestop-Temperatur 19 Grad.
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0: Für eure Sicherheit, der Radio Hamburg Verkehr mit der Edeka-App. Achtung Autofahrer, Gegenstände auf der A39 Lüneburg Richtung Hamburg zwischen Harndorf und Winsen Ost. Stop and Go, A7 Hamburg Richtung Hannover, 16 Kilometer zwischen Dreieck Nordwest und Waltershof. Hier seid ihr aber in 10 Minuten durch. A24 Hamburg Richtung Berlin, 4 Kilometer zwischen Rheinbeek und Schwarzenbeek-Grande. Da ist eine Baustelle, hier braucht ihr 15 Minuten mehr. In allen anderen Staus seid ihr in unter 10 Minuten durch. Das Radio Hamburg Blitzer-Update. Es blitzt auf der Lohkampfstraße stadtauswärts hinter der Bushaltestelle Feldrosenweg. Habt ihr noch was entdeckt, ruft an oder schickt eine WhatsApp. Die Nummer für beides ist die 040 333 10000. Der Radio Hamburg Verkehr für Hamburg, Niedersachsen und Schleswig-Holstein.
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0: Yes, Toni Heyer jetzt. Ja, hallo. Ihr seid gerade noch zwischen endlich Feierabend und was gibt's eigentlich gleich zu essen? Für den Heimweg jetzt mal kurz den Kopf ausschalten und runterkommen, macht ihr mit Radio Hamburg, eurem Musiksender Nummer 1. Wir haben für euch ganz viele Megahits. Lola Young mit dabei, davor aber eine Girlgroup, die ihr

0: Die Formel für diesen Mega-Hit besteht aus Melancholie, Sehnsucht, Roadtrip-Gefühl und zwei Stimmen, die nach einer Umarmung klingen. In diese Umarmung legen wir uns jetzt rein. Das ist das Beste von heute. Ray Gavi und Imran Rivers.
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0: Als Single zugucken, wie die Freunde Häuser bauen, heiraten, Kinder kriegen. Megastar Harry Styles hat sich gefragt, ob er für das alles wirklich schon bereit ist. Und das Ganze, das hat er dann einfach in einen Mega-Hit gepackt. Klingt ganz verträumt. Ich würde sagen, Gedankenkarussell hat sich noch nie besser angehört. American Girls, das Beste von heute, gibt's gleich.
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19: Es ist 18:30 Uhr.
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20: Ich bin Ines Wiese. Schönen guten Abend. Hamburg bekommt vom Bund für die Sanierung von 5 Schwimm- und sogenannten Leerschwimmbecken hier in der Stadt knapp 4 Millionen Euro. Das hat der Haushaltsausschuss des Bundestages beschlossen. Die Bundes

0: Regierung will mit einem 10-Punkte-Plan Missbrauch von Sozialleistungen wirkungsvoller bekämpfen. Unter anderem soll der Datenaustausch zwischen den Behörden verbessert und Schlupflöcher sollen geschlossen werden. Bis Ende des Jahres soll der Plan umgesetzt werden. Gegen den früheren Hollywood-Produzenten Harvey Weinstein sind in einem neu aufgerollten Verfahren wegen eines Sexualverbrechens 15 Jahre Haft verhängt worden. Das berichten mehrere US-Medien übereinstimmend. Der 74-Jährige sitzt schon seit Jahren im Gefängnis.
1: Die nächsten Radio Hamburg Nachrichten hört ihr um 19 Uhr. Bewölkt, aber trocken, dazu aktuell 18 Grad in der City. Morgen bisschen Sonne bei 19 Grad. Für eure Sicherheit der Radio Hamburg Verkehr mit der Edeka-App. Stop and Go, A24 Hamburg Richtung Berlin, 4 Kilometer zwischen Rheinbeek und Schwarzenbeek-Grande. Grund ist hier eine Baustelle, hier braucht ihr 10 Minuten mehr. In allen anderen Staus seid ihr in unter 10 Minuten durch. Habt ihr noch was entdeckt, ruft an oder schickt eine WhatsApp. Die Nummer für beides ist die 040 333 10000. Der Radio Hamburg Verkehr für Hamburg, Niedersachsen und Schleswig-Holstein.
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1: Yes, wir gehen rein mit ganz vielen Mega-Hits. 4 am Stück jetzt für euch. Aufbruch, Stimmung und gute Laune für den Feierabend kommt von Dagny. Den Start macht aber Harry Styles. Ganz entspannt jetzt für euren Feierabend mit dem Besten von heute. Das ist American Girls.

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0: Dieses Geräusch hat euch die letzten Tage nicht schlafen lassen und heute Morgen ist es dann passiert.
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0: Yes, Radio Hamburg Hörerin Theresia aus Bergedorf hat es getan um 6.10 Uhr heute Morgen.
2: So, und jetzt sind wir natürlich gespannt. Was ist dein Lösungsvorschlag?
3: Das Hochklappen von dem Tisch, den man vor sich hat, und das Einrasten davon.
2: Gut, wir haben das große Glück, wir haben einen Anwalt hier im Studio. Hör doch mal ganz genau zu, was der zu deiner Lösung sagt.
4: Moin, ich bin Rechtsanwalt Ulrich Happen und hiermit bestätige ich euch gerne, dass das gesuchte Geräusch entsteht, wenn man den Tisch an einem Passagiersitz zuklappt und verriegelt.
3: Ich glaub's nicht.
2: Doch! Ja! Herzlichen Glückwunsch!
3: Dankeschön!
0: Für Theresia geht samt Begleitung mit Radio Hamburg und der Airline Sky Alps nach Südtirol. 5 Nächte im 4-Sterne-Hotel. Habt einen ganz wundervollen Urlaub. Ihr macht das genauso. Jetzt schon mal Wecker stellen. Morgen bei Guten Morgen Hamburg, eurer Radio Hamburg Morning Show, hört ihr das neue Geräusch zum allerersten Mal um 6.16 Uhr. Jetzt ein Megastar, den ihr am Wochenende noch bei Stars for Free live auf der Bühne gesehen habt. Da träumen wir uns jetzt die nächsten Minuten nochmal kurz zurück. So ein guter Flow. Macht richtig Spaß, das ist das Beste von heute. Moskenna mit Worshipping the Sun.

0: Klingt einfach so cool. Yeah, gibt's gleich für euch. Und das Beste von heute kommt von Taylor Swift. Passt einfach so gut zu eurem Feierabend, diese gemütlichen, coolen Country-Sounds. I knew it, I knew you, gibt's gleich bei eurem Musiksender Nummer 1, Radio Hamburg.
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13: Schönen guten Abend. Geld für Hamburgs Schwimmbäder. Geflüchteter Windkraftbetrüger Hendrik Holt gefasst. Nachts trocken, verbreitet Nebel, 6 Grad. Gute Nachricht für unsere Stadt. Hamburg bekommt vom Bund für die Sanierung von 5 Schwimmbädern und sogenannten Leerschwimmbecken hier in der Stadt knapp 4 Millionen Euro. Das hat der Haushaltsausschuss des Bundestages beschlossen. Leerschwimmbecken sind von zentraler Bedeutung. Sie ermöglichen in den Stadtteilen eine sichere Schwimmausbildung für Kinder, Schulen und Vereine. Die Bundesregierung will Sozialmissbrauch bei uns im Land bekämpfen. Dazu hat das Bundeskabinett einen 10-Punkte-Plan beschlossen. Claudia Wächter.
14: Ein Geschäftsmodell der Kriminellen. Sie pferchen Leute in Schrottimmobilien und kassieren dann illegal Sozialleistungen. Wir ändern das, sagt Dobrindt. Auch verurteilte Straftäter, die untergetaucht sind, bekommen keine Leistungen mehr. Und der Datenaustausch zwischen den Behörden soll verbessert werden. Der funktioniert bisher nämlich nicht.
13: Der geflohene Windkraftbetrüger Hendrik Holt ist gefasst. Er ist in Dubai festgenommen worden, teilt die Staatsanwaltschaft Osnabrück mit. Holt war auf der Flucht, seitdem er Ende August nicht von einem genehmigten Ausgang in die Justizvollzugsanstalt in Berlin zurückgekehrt war. 2022 hatte das Landgericht Osnabrück Holt zu einer Gesamtfreiheitsstrafe von fast 9 Jahren verurteilt. Holt hatte unter anderem angeblich existierende Windparks, die es in Wahrheit gar nicht gab, an ausländische Stromkonzerne verkauft. Außerdem hatte er ausländische Diplomaten bestochen, um sich mit einem Diplomatenpass gegen deutsche Strafverfolger immun zu machen. Gegen den früheren Hollywood-Filmproduzenten Harvey Weinstein sind in einem neu aufgerollten Verfahren wegen Sexualverbrechen 15 Jahre Haft verhängt worden. Das berichten mehrere US-Medien. Der 74-Jährige sitzt bereits seit Jahren im Gefängnis. Tina Eck.
15: Der einst machtvolle Medienmogul nutzte seinen Einfluss in der Branche, um unzählige Frauen sexuell zu missbrauchen. Die Staatsanwaltschaft hatte in diesem Fall 20 Jahre Haft gefordert, aber auch das jetzt verhängte Strafmaß setzt ein Zeichen. In anderen Verfahren war Weinstein auch schon für schuldig befunden und zu langen Haftstrafen verurteilt worden.
13: Und das waren die Nachrichten aus Hamburg, Deutschland und der Welt.
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13: Am Abend ziehen noch Schauer und Gewitter durch. Dazu kann es dann auch windig werden. Danach beruhigt sich das Wetter. Die nächsten Stunden werden trocken und klar. Allerdings gibt es verbreitet Nebel.
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17: Auf der A1 Bremen Richtung Hamburg. Achtung Autofahrer. In Höhe Bremer Kreuz ist in der Überleitung zur A27 Richtung Walsrode eine ungesicherte Unfallstelle. Soweit der Radio Hamburg Verkehr für Hamburg, Niedersachsen und Schleswig-Holstein.
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0: Schön, dass ihr mit uns rein in eurem Mittwoch-Feierabend startet. Bester Zeitpunkt des Tages, oder? Nach dem Kochen gleich ab auf die Couch mit euren liebsten Mega-Hits. Das Beste von heute, stimmt euch schon mal drauf ein. Taylor Swift mit so ganz gemütlichen, chilligen Country-Sounds. I knew it, I knew you für euren Feierabend.

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1: Wenn ihr von den Hamburger Energiewerken hört, dann denken viele von euch bestimmt an Leitungen oder an Zählerstände im Haus. Aber da steckt tatsächlich viel mehr dahinter, als nur Zählerstände ablesen. Dr. Jan Rückert ist Projektleiter in der Verfahrens- und Maschinentechnik. Was machen die Hamburger Energiewerke so?
2: Ja, wir haben eine große Aufgabe, wir haben eine große Verantwortung. Wir sind für die Energie- und Wärmeversorgung zuständig. Für die Menschen in der Stadt sind wir verantwortlich, dass die Heizung warm wird, dass die Wohnung warm wird, dass man morgens die warme Dusche hat und auch das Licht angeht.
1: Okay, und was würdest du sagen, zeichnet euch jetzt besonders aus?
2: Dass wir für die Menschen da sind, wenn irgendwo die Heizung mal ausfällt, dass wir dann zur Stelle sind. Wir sind uns der Verantwortung sehr bewusst und gehen da eben gemeinsam an diese Aufgabe ran und versuchen eben diese zuverlässige Wärmeversorgung zu ermöglichen.
1: Ein wichtiges Thema ist ja auch die Energiewende. Wie geht ihr das bei euch im Team an?
2: Wir wandeln eben die Energieversorgung der Stadt und da sind viele, viele kleine Projekte, viele große Projekte. Man braucht bei einigen Themen auch viel Geduld und langen Atem. Einige Projekte dauern Jahre. Und man hat immer aber dieses Ziel vor Augen der CO2-Reduktion und das ist einfach eine große Aufgabe.
1: Ja, auf jeden Fall. Und das schauen wir uns gleich mal genauer an in deinem Job und die verschiedenen Jobmöglichkeiten bei den Hamburger Energiewerken generell. Da gibt's nämlich die ein oder andere Überraschung.

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1: Arbeiten bei den Hamburger Energiewerken. Das ist viel mehr, als ihr euch vielleicht auf den ersten Moment vorstellen könnt gerade. Dr. Jan Rückert ist Projektleiter in der Verfahrens- und Maschinentechnik. Gerade rausgefragt, macht dir dieser Job Spaß?
2: Oh ja, sehr. Es ist ein sehr, sehr abwechslungsreicher Beruf. Ich springe morgens quasi aus dem Bett und mir macht das echt Spaß, zur Arbeit zu fahren und schon gleich zu wissen, ah, jetzt gehen gleich hier wieder die buntesten Themen los und es ist kein Tag wie der andere. Ich habe mit sehr vielen Menschen zu tun. Ich lerne jeden Tag auch immer wieder Neues dazu, weil man einfach so viele unterschiedliche Themen vor der Brust hat und das ist ein sehr erfüllender Job.
1: Was macht deinen Tag denn so abwechslungsreich?
2: Ach, zum Beispiel, dass man manchmal auch Themen, die dann irgendwo in der Elektrik zum Beispiel sind, dass man dann sagt, okay, können wir vielleicht die Leitung irgendwie anders legen oder können wir uns hier noch eine Sondergenehmigung holen, dass wir das ganze Problem ganz anders lösen. Man muss immer sehr, sehr frei an solche Probleme rangehen und da ist keins wie das davor.
1: Ja, und was ich so cool finde, es gibt ja so viele verschiedene Berufsgruppen, mit denen ihr ja auch so zusammenarbeitet, ne?
2: Ja, das ist sehr vielfältig. Wir haben über Kaufleute, Rechtsanwälte, Genehmiger, Ingenieuren und Monteuren, Techniker, Maschinentechniker, aber eben auch auf der anderen Seite dann eben Vertriebler, die uns neue Kundenanschlüsse besorgen. Ansonsten bräuchten wir das Ganze ja gar nicht vorantreiben.
1: Ja, das stimmt. Schauen wir gleich mal auf die Menschen und auch das ganze Team hinter den Hamburger Energiewerken. Und ich kann euch sagen, das ist wirklich richtig spannend.

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1: Abwechslungsreiche Tage, aber auch abwechslungsreiche Berufsgruppen findet ihr bei den Hamburger Energiewerken, hat uns Dr. Jan Rückert eben schon gesagt. Bei euch arbeiten Menschen in den verschiedensten Berufen. Also es ist wirklich so, ihr sucht gar nicht nur so im Technikbereich, ne?
2: Ja, als Energieversorger denkt man natürlich immer erstmal an Techniker und Ingenieure, Monteure, die man eben sucht. Das macht überhaupt nichts, wenn man gar nicht in der Technik irgendwie vorher verwurzelt gewesen ist. Ganz im Gegenteil, das ist manchmal für uns besonders von Vorteil, wenn jemand mit einem frischen Blick von der Seite einfach mal drauf guckt und sagt, hey, Moment mal, warum macht ihr das denn so und so? Und so wäre es doch vielleicht viel effektiver, viel effizienter. Für uns ist vor allem wichtig, dass jemand motiviert bei der Sache ist und überzeugt von dem, was wir tun und mit am Ball bleibt.
1: Wie kann ich mir das miteinander vorstellen bei euch, wenn ihr alle so unterschiedliche Jobs macht, die aber dann ja ineinander greifen müssen?
2: Ja, da ist immer ein buntes Durcheinander, aber da gehen wir alle sehr, sehr offen, sehr respektvoll miteinander um, vor dem Hintergrund, dass wir eben diese verantwortungsvolle Aufgabe haben, die wir erfüllen müssen, und dieser Verantwortung ist sich jeder bewusst und zum Schluss zählt immer das Ziel.
1: Okay, wie ist das, wenn ich jetzt studiert habe, also zum Beispiel einen Bachelor habe, aber nicht unbedingt in dem richtigen Bereich?
2: Dann bist du bei uns willkommen. Also wir bieten dir vielfältigste Möglichkeiten, sich bei uns weiterzuentwickeln und auf einen schönen Job zu bewerben.
1: Das klingt schon mal gut. Mehr dazu hört ihr gleich.

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2: Bei den Hamburger Energiewerken arbeiten. Dr. Jan Rückert, für dich ist das mehr als nur ein Job. Was bietet ihr?
3: Ja, wir bieten die Möglichkeit, an der Energiewende mitzuarbeiten. Ich denke, jedem von uns ist der Klimawandel bewusst. Der schreitet immer schneller voran. Wir haben eine Generationenaufgabe vor der Brust. Das, was wir jetzt machen, hat die Generation vor uns nicht und die Generation nach uns hoffentlich auch nicht vor der Brust. Aber das, was wir machen, ist einfach eine riesige Aufgabe zu stemmen und da können wir jeden gebrauchen und jeder, der damit anpacken möchte, ist da herzlich willkommen.
2: Und wie sieht es bei euch auch mit den Weiterentwicklungsmöglichkeiten aus?
3: Das ist nicht festgesetzt, dass man, wenn man einmal bei uns anfängt, dann auch nur in diesem einen Job verhaftet ist, sondern wir bieten das auch sehr bewusst an, dass man sich bei uns eben auch weiterentwickeln kann und auch in verschiedene Bereiche wechseln kann.
2: Das klingt aber auch wirklich nach was sehr Sicherem da bei euch, ne?
3: Ja, wir bieten als Arbeitgeber attraktive Rahmenbedingungen für jeden, der bei uns anfängt und einen sicheren Arbeitsplatz, der auch zukunftsweisend die Stadt mitgestaltet.
2: So, und wie gehe ich das jetzt an, wenn ich mich bewerben möchte? Mappe rüberschicken? Brieftaube?
3: Nein, gerne auf unserer Homepage hamburgerenergiewerke.de und dort unter dem Reiter Karriere mal nachschauen. Da sind die buntesten Jobprofile online.
2: Genau, oder ihr schaut einfach unter radiohamburg.de.
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0: Ganz viele Mega-Hits für euren Mittwoch-Feierabend. Gleich Matt Simons. Seine Stimme feiert ihr. Open Up gibt's gleich für euch. Und das Beste von heute klingt einfach nach Sommer. Kygo zusammen mit Khalid und Griffin. Save My Love. Gleich bei eurem Musiksender Nummer 1. 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
0: Heute Abend wird's nochmal nass und gewittrig. Der Wind frischt deutlich auf. Später bleibt es trocken und klar bei rund 6 Grad und stellenweise Nebel.
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1: Auf der A1 Bremen Richtung Hamburg. Achtung Autofahrer, in Höhe Bremer Kreuz ist in der Überleitung zur A27 Richtung Walsrode eine ungesicherte Unfallstelle. Soweit der Radio Hamburg Verkehr für Hamburg, Niedersachsen und Schleswig-Holstein.
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3: Vier davon am Stück für euch, die euch richtig reinbringen in dieses Feierabend-Feeling. Ihr dreht gleich auf mit Lady Gaga, richtig gute Beats von Kygo am Start. Und es gibt neue Musik von Stella Lefty. Die hat einfach so eine coole Stimme und so einen Country-Vibe mit dabei. Macht voll gute Laune. Boston für euch. Ja.

0: schönen Mittwochfeierabend. Ihr hört Radio Hamburg. Mitte der Woche ist geschafft und ihr wisst ganz genau, was ihr nach so einem langen Tag braucht.
1: Hallo Selma, nach einem langen Tag nach der Arbeit gehe ich auf jeden Fall erstmal zum Sport. Dann gehe ich duschen, mache mir einen entspannten auf der Couch, vielleicht eine Gesichtsmaske und auf jeden Fall einen schönen Mädchenfilm.
2: Hallo Selma, ich bin der Max und jeden Abend koche ich Fitnessrezepte für mich und meine Frau.
3: Meine Abendroutine ist, nach dem Kochen am Abend auf dem Sofa zu kuscheln mit meinem Freund.
0: Vielleicht seid ihr gerade noch beim Kochen, vielleicht habt ihr es sogar schon aufs Sofa geschafft. Macht euch einen ganz chilligen Mittwochfeierabend. Wir haben genau die richtige Playlist dazu. Das Beste von heute kommt von Temper City. Die gehen gerade weltweit so durch die Decke mit ihrer allerersten Single. Direkt so ein Erfolg. Klingt aber auch einfach total cool, chillig nach Feierabend. Genau das Richtige. Self-aware für euch.

0: So cool klingt euer Mittwoch-Feierabend bei eurem Musiksender Nummer 1 mit Gentleman. Gleich in Kombi mit Michael Patrick Kelly. Und die Stimmen von den beiden, die passen einfach so gut zusammen. Ein richtig cooler, chilliger Beat dazu. Das Beste von heute. Freut ihr euch gleich drauf auf Wildfire bei eurem Musiksender Nummer 1. Radio Hamburg.
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2: Ich bin Ursula Winkler. Beim Thema K.O.-Tropfen wären höhere Strafen aus Sicht von Bundesjustizministerin Hubig ein Mittel zur Abschreckung. Aktuell arbeitet die Bundesregierung an entsprechenden Plänen. Der Bundestag hat darüber erstmals beraten.
3: K.O.-Tropfen, die sollen demnächst als Waffe eingestuft werden. Und das würde dann bedeuten 5 Jahre Knast, mindestens. Für jeden, der solche Mittel einsetzt, um zu vergewaltigen oder andere auszurauben. Außerdem soll auch was im Vorfeld passieren, zum Beispiel in Clubs. Stichwort bessere Prävention. Das Ziel ist, Frauen besser zu schützen. Nach dem Motto, nicht Betroffene müssen sich schämen, sondern die Täter. Claudia Wächter, Nachrichtenredaktion.
2: Die USA haben den russischen Präsidenten Putin nach Angaben von Außenminister Rubio zum G20-Gipfel im Dezember in Miami eingeladen. Rubio sagte, man denke, dass dies eine gute Gelegenheit sei, damit Putin nicht nur mit US-Präsident Trump, sondern auch mit anderen Staats- und Regierungschefs ins Gespräch kommen könnte. Russland ist zwar offiziell noch G20-Mitglied, allerdings nahm Putin zuletzt 2019 physisch an einem Gipfeltreffen teil, vor Beginn der russischen Invasion in der Ukraine. Beim angeschlagenen Autobauer Volkswagen steht der nächste Showdown an. In einer Woche treffen sich Vertreter des Unternehmens, der IG Metall und des Betriebsrats zu einem sogenannten Überprüfungsgespräch in Hannover. Dabei soll es um die Frage gehen, ob und wie VW die Zusagen an die Belegschaft weiter einhält.
4: Der aktuelle Tarifvertrag ist vor 2 Jahren hart erkämpft worden. Erst nach Warnstreiks und einem einwöchigen Verhandlungsmarathon haben sich alle Seiten geeinigt. VW sagte damals zu, keine Werke zu schließen und Investitionen an den deutschen Standorten zu tätigen. Doch seitdem ist die Krise in der Autobranche schlimmer geworden. Der Konzern hat seinen Sparkurs deutlich verschärft. IG Metall und Betriebsrat zweifeln deshalb an den Zusagen und wollen die Bosse zur Rede stellen. Vertragstreue sei keine Einbahnstraße. Thomas Bremser, Nachrichtenredaktion.
2: Kurz vor der Entscheidung über den deutschen Olympiakandidaten wollen die Planer in Berlin ihre zunehmend aussichtslose Bewerbung offiziell zurückziehen. Das geht aus dpa-Informationen hervor. Der Senat bezog dazu zunächst keine Stellung. Am Samstag will der Deutsche Olympische Sportbund entscheiden. Im Rennen sind noch München und die Region Köln-Rhein-Ruhr.
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0: Schauer und Gewitter sind am Abend noch möglich, dazu ordentlich Wind. In den nächsten Stunden wird es dann ruhiger, trocken und klar mit Nebel und etwa 6 Grad.
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6: Keine Meldungen im Moment, gute Fahrt. Soweit der Radio Hamburg Verkehr für Hamburg, Niedersachsen und Schleswig-Holstein.
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0: Ich weiß nicht, ob es statistisch bewiesen ist, aber ich würde viel drauf wetten, dass Kochen einfach so viel mehr Spaß macht mit der richtigen Playlist. Ihr steht in der Küche, macht gerade Abendessen und wir haben richtig gute Beats für euch dazu. Die kommen von Gentleman zusammen mit Michael Patrick Kelly. Macht einfach voll Laune. Wildfire für euch.

0: Grüße zu euch in die Küche oder auf die Couch. Ihr hört euren Lieblingssender Radio Hamburg. Gehört schon voll zu eurer Feierabendroutine mit dazu.
1: Ja, hi Selma. Meine Abendroutine ist, mit meiner Freundin auf dem Sofa zu liegen und zu kuscheln. Eigentlich jeden Abend.
2: Hallo Selma, ich bin Jona und unsere Abendroutine ist, dass wir meistens irgendeinen Film gucken, oder eine Serie, wenn wir eine haben. Und halt abends, wenn wir schlafen gehen, noch uns True Crime anhören dabei und dabei einschlafen.
3: Moin Selma, mein Name ist Franka. Meine Feierabendroutine beginnt damit, meinen Partner zu fragen, was gibt's denn heute Abend zu essen?
0: Also kuscheln bin ich dabei, True Crime bin ich sowas von raus, viel zu gruselig. Und diese Frage mit dem Essen kennt doch jeder. Vielleicht hängt ihr da auch gerade. Was wir auf jeden Fall für euch haben, ist eine richtig gute Playlist, die zu allen euren Feierabendplänen passt. Das Beste von heute. Das ganz neue Musik kommt von den Giant Rooks und macht einfach voll gute Laune, klingt aber auch so richtig schön gemütlich. Genau richtig für den Feierabend. Slow Dance for a Minute für euch.
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0: Das Beste von heute für euren Mittwochfeierabend kommt von Bebe Rexha zusammen mit Faithless. Und damit sind sie weltweit so durch die Decke gegangen, waren wochenlang Top 1 der Radio Hamburg Charts. Und ihr feiert den einfach so sehr, weil der so einen guten Beat hat und voll abgeht. Ihr freut euch gleich auf New Religion bei eurem Musiksender Nummer 1. 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
8: Am Abend ziehen noch Schauer und Gewitter durch. Dazu kann es dann auch windig werden. Danach beruhigt sich das Wetter. Die nächsten Stunden werden trocken und klar. Allerdings gibt es verbreitet Nebel.
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9: Keine Meldungen im Moment. Gute Fahrt. Soweit der Radio Hamburg Verkehr für Hamburg, Niedersachsen und Schleswig-Holstein.
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0: Vier davon am Stück für euch, welche die richtig abgehen. Bebe Rexha und Faithless, mit denen dreht ihr gleich auf. Nelly Furtado am Start, Clock Clock, die habt ihr am Samstag bei Stars for Free, Hamburgs Konzertevent des Jahres, gesehen und so abgefeiert. Los geht's mit neuer Musik. Die kommt von einer Girlgroup, Cat's Eye, und macht voll gute Laune. Animal für euch.

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0: schönen Mittwochfeierabend. Ihr habt es gerade nach dem Abendessen auf die Couch geschafft und das einzige Thema ist das.
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0: 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Und hier hört ihr jetzt auch ganz genau hin. Das Beste von heute kommt von Katy Perry, geht einfach richtig ab und ist genau richtig für euren Feierabend. Watch It Burn für euch bei eurem Musiksender Nummer 1.
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0: mit den coolsten Country-Sounds durch euren Mittwoch-Feierabend. Beyoncé. Macht doch voll gute Laune. Texas Hold'em gibt's gleich für euch. Und das Beste von heute von Moss Kenner. Seine Stimme und diesen Groove habt ihr euch voll verliebt. Rhythm Unknown gibt's gleich direkt nach den News für euch. Vorher Robin Schulz zusammen mit Kiddo und All We Got.
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1: Ich bin Ursula Winkler. Die Bundesregierung will Sozialmissbrauch eindämmen. Dazu hat das Bundeskabinett einen 10-Punkte-Aktionsplan beschlossen. Bundesinnenminister Dobrindt sagte, man zeige klare Kante gegen Missbrauch und Betrug. Auch gegen kriminelle Strukturen, die sich den Staat zur Beute machten.
2: Ein Geschäftsmodell der Kriminellen, sie pferchen Leute in Schrottimmobilien und kassieren dann illegal Sozialleistungen. Wir ändern das, sagt Dobrindt. Auch verurteilte Straftäter, die untergetaucht sind, bekommen keine Leistungen mehr. Und der Datenaustausch zwischen den Behörden soll verbessert werden. Der funktioniert bisher nämlich nicht. Kurz, es geht bei dem Aktionsplan um viel Geld, das dem Staat durch die Lappen geht, aber auch um mehr Gerechtigkeit. Claudia Wächter, Nachrichtenredaktion.
1: Die USA haben den russischen Präsidenten Putin nach Angaben von Außenminister Rubio zum G20-Gipfel im Dezember in Miami eingeladen. Rubio sagte, man denke, dass dies eine gute Gelegenheit sei, damit Putin nicht nur mit US-Präsident Trump, sondern auch mit anderen Staats- und Regierungschefs ins Gespräch kommen könnte. Russland ist zwar offiziell noch G20-Mitglied, allerdings nahm Putin zuletzt 2019 physisch an einem Gipfeltreffen teil, vor Beginn der russischen Invasion in der Ukraine. Gegen den früheren Hollywood-Filmmogul Harvey Weinstein sind in einem neu aufgerollten Verfahren wegen Sexualverbrechen 15 Jahre Haft verhängt worden. Das berichten mehrere US-Medien. Der 74-Jährige sitzt bereits seit Jahren im Gefängnis.
3: Der einst machtvolle Medienmogul nutzte seinen Einfluss in der Branche, um unzählige Frauen sexuell zu missbrauchen. Die Staatsanwaltschaft hatte in diesem Fall 20 Jahre Haft gefordert, aber auch das jetzt verhängte Strafmaß setzt ein Zeichen. In anderen Verfahren war Weinstein auch schon für schuldig befunden und zu langen Haftstrafen verurteilt worden. Der gesundheitlich schwer angeschlagene Weinstein hat die Vorwürfe stets bestritten. Die Aufdeckung seiner Verbrechen hatte die MeToo-Bewegung ins Rollen gebracht. Tina Eck, USA.
1: Kurz vor der Entscheidung über den deutschen Olympiakandidaten wollen die Planer in Berlin ihre zunehmend aussichtslose Bewerbung offiziell zurückziehen. Das geht aus dpa-Informationen hervor. Der Senat bezog dazu zunächst keine Stellung. Am Samstag will der Deutsche Olympische Sportbund entscheiden. Im Rennen sind noch München und die Region Köln-Rhein-Ruhr.
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4: Heute Abend wird's nochmal nass und gewittrig. Der Wind frischt deutlich auf. Später bleibt es trocken und klar bei rund 6 Grad und stellenweise Nebel.
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6: A7 Flensburg Richtung Hamburg. Achtung Autofahrer, in dem Elbtunnel wurde die Höhenkontrolle ausgelöst. Auf der A7 Flensburg Richtung Hamburg ist die Auffahrt Schnelsen wegen Tunnelwartungsarbeiten bis morgen 5 Uhr gesperrt. Und in Hamburg ist der Horner Weg zwischen Riemsweg und Oswaldstraße in beide Richtungen wegen eines Feuerwehreinsatzes gesperrt. 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
7: Ihr verbringt euren Feierabend mit eurem Lieblingssender und wir liefern eine richtig gute Playlist mit ganz vielen Mega-Hits, wenn ihr gerade auf dem Rückweg vom Gym seid und einfach gleich nur noch ausspannen wollt oder schon zu Hause auf der Couch liegt. Das Beste von heute kommt von Moss Kenner, hat so einen richtig guten Groove und macht voll gute Laune. Rhythm Unknown für euch. 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

0: gibt
1: Mittwochfeierabend mit euren liebsten Radio Hamburg Megastars. Und es gibt Konzerte, die ihr live gesehen habt, die ihr nie wieder vergesst. Wie letzten Samstag Hamburgs Konzertevent des Jahres, Stars for Free in der Barclays Arena. Mit, unter anderem mit den Jungs von Fastboy, für die das auch ganz besonders war.
2: Total krass. Man taucht ein in der Lichtermeer und alles leuchtet in verschiedensten Farben. Wir haben uns voll drauf eingelassen und ich glaube, die Leute haben es auch angenommen. Es war natürlich crazy.
3: Und textlicher Wahnsinn. Also ich habe viel mitsingen gehört auf jeden Fall.
2: Und gesprungen sind sie auch noch.
1: Ja, ihr seid gesprungen, ihr habt geschwitzt, ihr habt getanzt. Wie auch nicht bei diesen Mega-Hits. Fastboy klang einfach so cool live. Ihr habt richtig abgefeiert. Wir holen dieses Feeling nochmal für euch zurück. Genau richtig für euren Mittwochfeierabend. Das Beste von heute. Neue Musik von Fastboy, die einfach so gute Laune macht. 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
8: Schauer und Gewitter sind am Abend noch möglich, dazu ordentlich Wind. In den nächsten Stunden wird es dann ruhiger, trocken und klar mit Nebel und etwa 6 Grad.
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11: A7 Flensburg Richtung Hamburg. Achtung Autofahrer, in dem Elbtunnel wurde die Höhenkontrolle ausgelöst. Auf der A7 Flensburg Richtung Hamburg ist die Auffahrt Schnelsen wegen Tunnelwartungsarbeiten bis morgen 5 Uhr gesperrt. Und in Hamburg ist der Horner Weg zwischen Riemsweg und Oswaldstraße in beide Richtungen wegen eines Feuerwehreinsatzes gesperrt. Der Radio Hamburg Verkehr für Hamburg, Niedersachsen und Schleswig-Holstein.
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12: Gute Laune Beats von Leonie Offenbach. Geht einfach richtig mit euch ab. Gleich Old City mit so einem schönen Megahit. 4 davon am Stück für euch. Den Start macht Tiffany Harris mit neuer Musik. Und die habt ihr, wenn ihr am Samstag bei Stars for Free, Hamburgs Konzertevent des Jahres, in der Barclays Arena mit uns gefeiert habt, habt ihr die schon gehört. Und ich finde, das geht so schnell ins Ohr. Und es klingt einfach total schön. Tiffany Harris für euch mit Find Me.

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0: In Hamburg, Niedersachsen und Schleswig-Holstein feiert ihr eure liebsten Mega-Hits. Wie den von Tempo City. Erste Single von ihnen und die geht einfach so durch die Decke. Weltweit stürmt sie gerade die Charts. Aktuell Top 3 der Radio Hamburg Charts und ich würde sagen, steil auf dem Weg nach oben. Er sollte sich in Acht nehmen. Eure Top 2. Teddy Swims. Mr. Know-It-All hat so einen richtig coolen, souligen Sound. Wird noch getopft von Shakira und Burna Boy und dem Sommer-Mega-Hit 2026. Aktuell eure Top 1 der Radio Hamburg Charts. Das wird ein richtig spannendes Battle am Samstag. Vielleicht ist die Sonne und der Sommer jetzt mal abgeschrieben und macht Platz für zum Beispiel Tempo City mit Self Aware. Einer eurer absoluten liebsten Mega-Hits gerade. Ihr seid richtig gespannt, fiebert mit euren Megastars mit. Am Samstag ab 17 Uhr geht's los in den Radio Hamburg Charts. Und für euren Mittwoch-Feierabend jetzt richtig coole Sounds von Topic zusammen mit Nico Santos. Body für euch.

0: Diese Beats machen euch gleich richtig gute Laune. Kommt von Radio Hamburg Megastar Jason Derulo. Und wenn der eins kann, dann Musik machen, die euch zum Tanzen bringt. Das Beste von heute kommt gleich von ihm, zusammen mit DJ Goja und Melody. Michiko, so ein ganz chilliger Dancebeat. Freut ihr euch gleich drauf, direkt nach den News. Vorher für euren Feierabend, Ellie Goulding, zusammen mit A-Log und Sigala und All By Myself.
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1: Ich bin Tine Klimach. Die Bundesregierung hat einen 10-Punkte-Plan gegen Sozialmissbrauch beschlossen. Bundeskanzler Friedrich Merz schrieb dazu auf X: Missbrauch geht zulasten aller, die arbeiten und einzahlen. Unter anderem soll Grundsicherung nicht länger an per Haftbefehl gesuchte Personen ausgezahlt werden. Wirksamer bekämpft werden sollen auch ausbeuterische Geschäftsmodelle mit sogenannten Schrottimmobilien. Die USA haben den russischen Präsidenten Putin zum G20-Gipfel im Dezember in Miami eingeladen. Das sagte Außenminister Rubio am Rande der UN-Vollversammlung in New York. Die USA hofften, dass Putin diese Einladung annehmen werde.
2: Der G20-Gipfel wäre eine gute Gelegenheit, Putin nicht nur mit US-Präsident Trump, sondern auch mit anderen Staats- und Regierungschefs in Kontakt zu bringen. Den USA ist offensichtlich daran gelegen, denn es herrscht Sorge, dass sich der Ukraine-Krieg ausweitet. Sabotageakte oder hybride Angriffe, Cyberattacken oder gezielt gestreute Falschinformationen könnten eine Eskalation auslösen, warnte US-Außenminister Rubio. Trump hatte Russland erst letzte Woche vorgeworfen, Verbündete der Ukraine schon lange anzugreifen. Im Fokus steht Polen. Aus den USA, Tina Eck.
1: In der Debatte um hohe Spritpreise bekommt die umstrittene 12-Uhr-Regel an den Tankstellen immer mehr Gegenwind. Der Bundesrat befasst sich am Freitag damit, die Tankregel wieder abzuschaffen. Auch der ADAC spricht sich dafür aus.
3: Seit April dürfen nur um 12 Uhr die Spritpreise erhöht werden. Die Regel ist seitdem umstritten, denn sie hat die Preise nicht gesenkt. Nur der Zeitpunkt, wann die Preise erhöht werden, steht seitdem fest. Die Tankstellen hätten wegen der Regel die Preise teilweise stärker erhöht als davor, sagt der ADAC. Zumindest gibt es eine gute Nachricht für Autofahrer. Die Spritpreise gehen nach Rekordwerten wieder etwas runter aktuell. Und ab dem 1. Oktober will die Bundesregierung ja die Steuern senken und erwartet dann eine Entlastung von bis zu 17 Cent pro Liter. Thomas Bremser, Nachrichtenredaktion.
1: Zum Sport. Kurz vor der Entscheidung über den deutschen Olympiakandidaten wollen die Planer in Berlin ihre zunehmend aussichtslose Bewerbung offiziell zurückziehen. Das geht aus dpa-Informationen hervor. Der Senat wollte das nicht kommentieren, lud aber für morgen zu einer Pressekonferenz ein. Am Samstag will der Deutsche Olympische Sportbund entscheiden. Im Rennen sind noch München und die Region Köln-Rhein-Ruhr.
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4: Am Abend ziehen noch Schauer und Gewitter durch. Dazu kann es dann auch windig werden. Danach beruhigt sich das Wetter. Die nächsten Stunden werden trocken und klar. Allerdings gibt es verbreitet Nebel.
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6: Auf der A39 Hamburg Richtung Lüneburg. Achtung Autofahrer, zwischen dem Maschener Kreuz und Winsen-Ost gab es einen Unfall. Auf der A7 Flensburg Richtung Hamburg ist die Auffahrt Schnelsen wegen Tunnelwartungsarbeiten bis morgen 5 Uhr gesperrt. In Hamburg ist der Horner Weg zwischen Riemsweg und Oswaldstraße in beide Richtungen wegen eines Feuerwehreinsatzes gesperrt. Und in Hamburg kommt es zu Hochwasser unter 5 Meter über dem Meeresspiegel. Der Höchststand von 3 Meter wird morgen Nachmittag erwartet. Der Radio Hamburg Verkehr für Hamburg, Niedersachsen und Schleswig-Holstein.
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4: Spülmaschine ausräumen habt ihr den ganzen Abend vor euch hergeschoben. Jetzt noch schnell, bevor es ins Bett geht. Wir haben eine richtig gute Playlist für euch, mit der eigentlich alles Spaß macht. Selbst das Jason Derulo zusammen mit Melody und DJ Goja für euch. Und richtig guten Dance-Beats. Michiko läuft jetzt in eurer Küche. Schönen Feierabend.

0: Ja, genau das ist es. Das, was ihr so liebt, dieses Feierabend-Feeling. Wenn ihr auf der Couch liegt, eingekuschelt in eine Kuscheldecke, vielleicht eure Lieblingssnacks am Start habt und nach so einem langen Tag einfach nur chillt, richtig tief in die Couch reinsinkt und es euch sowas von gemütlich macht. Gehört auch schon voll zu eurer Feierabendroutine mit dazu, euren Lieblingssender zu hören. Wir haben eine richtig gute Playlist für euch. Mega-Hits, mit denen ihr aufdrehen könnt und einfach mal richtig laut mitsingt. Oder ganz gemütliche, ruhige Mega-Hits. Neue Musik für euch von Sam Smith. Das Beste von heute aus seinem neuen Album Hazel Eyes. Und der kann das ja mit diesen großen emotionalen Balladen. Total schön. Constant Companion für euren Mittwochfeierabend. Wie schön, dass ihr den mit uns verbringt.
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0: Megahits, die so gut zu eurem Feierabend passen. Ihr verbringt den ganz entspannt, liegt schon seit ein paar Stunden auf der Couch. Genauso liebt ihr das. Sie kommt dazu, Radio Hamburg Megastar Ariana Grande. Mit ganz neuer Musik, die so einen ganz chilligen, entspannten Beat hat. Passt einfach perfekt. Hate That I Made You Love Me. Gibt's gleich für euch bei eurem Musiksender Nummer 1. Radio Hamburg.
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0: Heute Abend wird es nochmal nass und gewittrig. Der Wind frischt deutlich auf. Später bleibt es trocken und klar bei rund 6 Grad und stellenweise Nebel.
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8: Auf der A39 Hamburg Richtung Lüneburg. Achtung Autofahrer, zwischen dem Maschener Kreuz und Winsen Ost gab es einen Unfall. Auf der A7 Flensburg Richtung Hamburg ist die Auffahrt Schnelsen wegen Tunnelwartungsarbeiten bis morgen 5 Uhr gesperrt. In Hamburg ist der Horner Weg zwischen Riemsweg und Oswaldstraße in beide Richtungen wegen eines Feuerwehreinsatzes gesperrt. Und in Hamburg kommt es zu Hochwasser unter 5 Meter über dem Meeresspiegel. Der Höchststand von 3 Meter wird morgen Nachmittag erwartet. Der Radio Hamburg Verkehr für Hamburg, Niedersachsen und Schleswig-Holstein.
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0: 4 davon am Stück für euch. Gute Laune Beats, Taye Cruz. Zusammen mit Kylie Minogue, eine Hammer-Kombi. Mit denen dreht ihr gleich auf. Billie Eilish mit so coolen Sounds am Start. Und neue Musik von Radio Hamburg Megastar Ariana Grande. Die kann ja auch mit ordentlich Beat ganz schön abgehen. Jetzt ist sie so ein bisschen chilliger, gemütlicher unterwegs. Richtig gut für euren Feierabend. Hate That I Made You Love Me.

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0: John Mendt aus eurer Morningshow Good Morgen Hamburg ist ja mittlerweile ein absoluter Quiz-Champion. In manchen Kategorien gefühlt unschlagbar, buchstabiert wie ein Weltmeister. Aber mit Mathe, da hat's nicht so gut geklappt.
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0: Passiert dem Besten, oder? Ich sag's euch, ich hätte es niemals rechnen können. Deswegen Hut ab für den Mut, das einfach auszuprobieren. Vielleicht hättet ihr es ja geschafft. Ihr rechnet nochmal nach und meldet euch vor allem an, um mitzuquizzen bei eurem Lieblingsquiz. Die nächste Runde, die gibt's schon morgen früh um 7.10 Uhr in eurer Morningshow Guten Morgen Hamburg. Ihr meldet euch an bei uns im Netz, macht mit, räumt den Jackpot ab. Wir freuen uns riesig, wenn ihr Bock habt, mit uns zu quizzen. Und für euren Feierabend gibt's jetzt ganz chillige, coole Sounds. Das Beste von heute. Aktuell die Top 3 der Radio Hamburg Charts. Ihr feiert den so sehr. Temper City für euch mit dem besten

0: Das macht einfach richtig gute Laune. Super High und Nika für euch. Einfach voll nach Sommer. Following the Sun. Freut ihr euch gleich drauf. So wie auf das Beste von heute von Nico Santos. Why Don't You Stay gibt's nach den News für euch. Vorher drehen die beiden mit euch auf. Kygo und Whitney Houston mit Higher Love.
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1: Ich bin Tine Klimach. Die Bundesregierung will Sozialmissbrauch eindämmen. Dazu beschloss das Bundeskabinett einen Aktionsplan mit 10 Punkten. Wirksamer bekämpft werden sollen etwa sogenannte Schrottimmobilien. Bundesinnenminister Dobrindt will harte Kante zeigen.
2: Schrottimmobilien sind Immobilien, die in Teilen nicht bewohnbar wären. Die organisierte Kriminalität macht sich die zu eigen und suggeriert, dass hier Leistungsempfänger in einem hohen Zahl in diesen Immobilien untergekommen wären. Und so werden dann Mieteinnahmen kassiert.
1: Auch Teil des 10-Punkte-Plans, die Grundsicherung soll nicht länger an per Haftbefehl gesuchte Personen ausgezahlt werden. Wegen einer Drohnensichtung am Hauptstadtflughafen Berlin-Brandenburg ist der Flugbetrieb am Abend für 45 Minuten komplett eingestellt worden. Inzwischen sei die Sperrung bereits wieder aufgehoben worden, sagte eine Sprecherin des BER, der dpa. An keinem anderen deutschen Flughafen sind im ersten Halbjahr so viele Drohnen gesichtet worden wie am Hauptstadtflughafen BER. 28 solcher Flugobjekte wurden registriert, wie die deutsche Flugsicherung mitteilte. Im Jahr davor waren es insgesamt nur 8 Drohnensichtungen. Wegen des Klimawandels haben Experten auf dem Extremwetterkongress in Hamburg zum Handeln aufgerufen. Nach Erkenntnissen des Deutschen Wetterdienstes zeigen sich immer mehr Hitzewellen und Trockenheitsperioden in Deutschland. Die Hitzewelle ab Mitte Juni sei besonders intensiv gewesen.
3: Rekordhitze von fast 42 Grad Ende Juni. Mit dem Klimawandel werden solche Hitzewellen immer wahrscheinlicher, sagen Experten. Die Folgen von Extremwetter spürt jeder, mahnt auch Umweltminister Schneider. Auch die Wirtschaftsleistung sinke an heißen Tagen. Deshalb macht sich Schneider auch dafür stark, eine Gemeinschaftsaufgabe, Klimaanpassung und Naturschutz ins Grundgesetz aufzunehmen, damit Bund und Länder mehr Handlungsmöglichkeiten bekommen. Thomas Thonfeld, Nachrichtenredaktion.
1: Gegen den früheren Hollywood-Filmmogul Harvey Weinstein sind in einem neu aufgerollten Verfahren wegen eines Sexualverbrechens 15 Jahre Haft verhängt worden. Das berichten mehrere US-Medien. Der 74-jährige Weinstein ist bereits seit Jahren im Gefängnis. Das jetzt verhängte Strafmaß ist ein weiterer bedeutender Schritt in der seit Jahren andauernden Aufarbeitung von Sexualverbrechen. Es gab bereits mehrere Verfahren.
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4: Schauer und Gewitter sind am Abend noch möglich. Dazu ordentlich Wind. In den nächsten Stunden wird es dann ruhiger, trocken und klar mit Nebel und etwa 6 Grad.
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6: Auf der A39 Hamburg Richtung Lüneburg. Achtung Autofahrer, zwischen dem Maschener Kreuz und Winsen-Ost gab es einen Unfall. Auf der A7 Flensburg Richtung Hamburg ist die Auffahrt Schnelsen wegen Tunnelwartungsarbeiten bis morgen 5 Uhr gesperrt. In Hamburg ist der Horner Weg zwischen Riemsweg und Oswaldstraße in beide Richtungen wegen eines Feuerwehreinsatzes gesperrt. Und in Hamburg kommt es zu Hochwasser unter 5 Meter über dem Meeresspiegel. Der Höchststand von 3 Meter wird morgen Nachmittag erwartet. Der Radio Hamburg Verkehr für Hamburg, Niedersachsen und Schleswig-Holstein.
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5: Ich bin Tine Klimach. Die Bundesregierung will Sozialmissbrauch eindämmen. Dazu beschloss das Bundeskabinett einen Aktionsplan mit 10 Punkten. Wirksamer bekämpft werden sollen etwa sogenannte Schrottimmobilien. Bundesinnenminister Dobrindt will harte Kante zeigen.
6: Schrottimmobilien sind Immobilien, die in Teilen nicht bewohnbar wären. Die organisierte Kriminalität macht sich die zu eigen. Und suggeriert, dass hier Leistungsempfänger in einem hohen Zahl in diesen Immobilien untergekommen wären. Und so werden dann Mieteinnahmen kassiert.
5: Auch Teil des 10-Punkte-Plans, die Grundsicherung soll nicht länger an per Haftbefehl gesuchte Personen ausgezahlt werden. Wegen einer Drohnensichtung am Hauptstadtflughafen Berlin-Brandenburg ist der Flugbetrieb am Abend für 45 Minuten komplett eingestellt worden. Inzwischen sei die Sperrung bereits wieder aufgehoben worden, sagte eine Sprecherin des BER, der dpa. An keinem anderen deutschen Flughafen sind im ersten Halbjahr so viele Drohnen gesichtet worden wie am Hauptstadtflughafen BER. 28 solcher Flugobjekte wurden registriert, wie die deutsche Flugsicherung mitteilte. Im Jahr davor waren es insgesamt nur 8 Drohnensichtungen. Wegen des Klimawandels haben Experten auf dem Extremwetterkongress in Hamburg zum Handeln aufgerufen. Nach Erkenntnissen des Deutschen Wetterdienstes zeigen sich immer mehr Hitzewellen und Trockenheitsperioden in Deutschland. Die Hitzewelle ab Mitte Juni sei besonders intensiv gewesen.
7: Rekordhitze von fast 42 Grad Ende Juni. Mit dem Klimawandel werden solche Hitzewellen immer wahrscheinlicher, sagen Experten. Die Folgen von Extremwetter spürt jeder, mahnt auch Umweltminister Schneider. Auch die Wirtschaftsleistung sinke an heißen Tagen. Deshalb macht sich Schneider auch dafür stark, eine Gemeinschaftsaufgabe, Klimaanpassung und Naturschutz ins Grundgesetz aufzunehmen, damit Bund und Länder mehr Handlungsmöglichkeiten bekommen. Thomas Thonfeld, Nachrichtenredaktion.
5: Gegen den früheren Hollywood-Filmmogul Harvey Weinstein sind in einem neu aufgerollten Verfahren wegen eines Sexualverbrechens 15 Jahre Haft verhängt worden. Das berichten mehrere US-Medien. Der 74-jährige Weinstein ist bereits seit Jahren im Gefängnis. Das jetzt verhängte Strafmaß ist ein weiterer bedeutender Schritt in der seit Jahren andauernden Aufarbeitung von Sexualverbrechen. Es gab bereits mehrere Verfahren.
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8: Am Abend ziehen noch Schauer und Gewitter durch. Dazu kann es dann auch windig werden. Danach beruhigt sich das Wetter. Die nächsten Stunden werden trocken und klar. Allerdings gibt es verbreitet Nebel.
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0: A39 Hamburg Richtung Lüneburg. Achtung Autofahrer, zwischen dem Maschener Kreuz und Winsen Ost gab es einen Unfall. Auf der A7 Flensburg Richtung Hamburg ist die Auffahrt Schnelsen wegen Tunnelwartungsarbeiten bis morgen 5 Uhr gesperrt. In Hamburg ist der Horner Weg zwischen Riemsweg und Oswaldstraße in beide Richtungen wegen eines Feuerwehreinsatzes gesperrt. Und in Hamburg kommt es zu Hochwasser unter 5 Meter über dem Meeresspiegel. Der Höchststand von 3 Meter wird morgen Nachmittag erwartet. Der Radio Hamburg Verkehr für Hamburg, Niedersachsen und Schleswig-Holstein.
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1: Ich bin Tine Klimach. Die Bundesregierung will Sozialmissbrauch eindämmen. Dazu hat das Bundeskabinett einen 10-Punkte-Aktionsplan beschlossen. Bundesinnenminister Dobrindt sagte, man zeige klare Kante gegen Missbrauch und Betrug und gegen kriminelle Strukturen, die sich den Staat zur Beute machten.
2: Ein Geschäftsmodell der Kriminellen, sie pferchen Leute in Schrottimmobilien und kassieren dann illegal Sozialleistungen. Wir ändern das, sagt Dobrindt. Auch verurteilte Straftäter, die untergetaucht sind, bekommen keine Leistungen mehr. Und der Datenaustausch zwischen den Behörden soll verbessert werden. Der funktioniert bisher nämlich nicht. Kurz, es geht bei dem Aktionsplan um viel Geld, das dem Staat durch die Lappen geht, aber auch um mehr Gerechtigkeit. Claudia Wächter, Nachrichtenredaktion.
1: Eine Drohnensichtung am Hauptstadtflughafen sorgte für eine Einstellung des Flugverkehrs. Für 45 Minuten gab es keine Starts und Landungen mehr. Inzwischen sei die Sperrung bereits wieder aufgehoben, sagte eine Sprecherin. Es kam bei zahlreichen Flügen zu Verzögerungen bei Starts und Landungen. Die Sprecherin der Bundespolizei sagte, Mitarbeiter am Flughafen hätten die Drohne gesichtet. Es konnte aber keine gefunden werden. Dann sei der Flugverkehr wieder freigegeben worden. In der gerade beendeten Badesaison sind mehr Menschen in Deutschland ums Leben gekommen als im Sommer des Vorjahres. Zwischen Anfang Mai und dem Ende der Sommerferien ertranken 248 Menschen. 12 mehr als im gleichen Zeitraum 2025. Das teilte die Deutsche Lebensrettungsgesellschaft mit.
3: Alleine im Juni zählte die DLRG mehr als 100 Todesfälle. Nur 2003 gab es in einem Juni mehr Badetote. Eine Hitzewelle zog besonders viele Menschen ans Wasser. Besonders gefährdet sind Jugendliche und junge Männer zwischen 11 und 30 Jahren. Viele überschätzen sich, sind leichtsinnig, gehen Risiken ein und das, obwohl sie nicht oder nicht gut schwimmen können. Die meisten tödlichen Badeunfälle gab es in Bayern. Hier starben in diesem Sommer 61 Menschen. Uli Reitinger, Nachrichtenredaktion.
1: Die Europäische Kommission vergibt im Oktober rund 40.000 kostenlose Reisetickets durch Europa. Bewerben können sich 18-Jährige aus der EU und bestimmten assoziierten Ländern, wie die Fachstelle für internationale Jugendarbeit der Bundesregierung mitteilte. Für Teilnehmer aus Deutschland seien rund 7.000 Discover-EU-Tickets reserviert. Die Bewerbungsrunde läuft noch bis zum 15. Oktober.
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4: Heute Abend wird es nochmal nass und gewitterig. Der Wind frischt deutlich auf. Später bleibt es trocken und klar bei rund 6 Grad und stellenweise Nebel.
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7: Auf der A39 Hamburg Richtung Lüneburg. Achtung Autofahrer, zwischen dem Maschener Kreuz und Winsen-Ost gab es einen Unfall. Auf der A7 Flensburg Richtung Hamburg ist die Auffahrt Schnelsen wegen Tunnelwartungsarbeiten bis morgen 5 Uhr gesperrt. In Hamburg ist der Horner Weg zwischen Riemsweg und Oswaldstraße in beide Richtungen wegen eines Feuerwehreinsatzes gesperrt. Und in Hamburg kommt es zu Hochwasser unter 5 Meter über dem Meeresspiegel. Der Höchststand von 3 Meter wird morgen Nachmittag erwartet. Der Radio Hamburg Verkehr für Hamburg, Niedersachsen und Schleswig-Holstein.

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4: Ich bin Tine Klimach. Die Bundesregierung will Sozialmissbrauch eindämmen. Dazu hat das Bundeskabinett einen 10-Punkte-Aktionsplan beschlossen. Bundesinnenminister Dobrindt sagte, man zeige klare Kante gegen Missbrauch und Betrug und gegen kriminelle Strukturen, die sich den Staat zur Beute machten.
5: Ein Geschäftsmodell der Kriminellen, sie pferchen Leute in Schrottimmobilien und kassieren dann illegal Sozialleistungen. Wir ändern das, sagt Dobrindt. Auch verurteilte Straftäter, die untergetaucht sind, bekommen keine Leistungen mehr. Und der Datenaustausch zwischen den Behörden soll verbessert werden. Der funktioniert bisher nämlich nicht. Kurz, es geht bei dem Aktionsplan um viel Geld, das dem Staat durch die Lappen geht, aber auch um mehr Gerechtigkeit. Claudia Wächter, Nachrichtenredaktion.
4: Eine Drohnensichtung am Hauptstadtflughafen sorgte für eine Einstellung des Flugverkehrs. Für 45 Minuten gab es keine Starts und Landungen mehr. Inzwischen sei die Sperrung bereits wieder aufgehoben, sagte eine Sprecherin. Es kam bei zahlreichen Flügen zu Verzögerungen bei Starts und Landungen. Die Sprecherin der Bundespolizei sagte, Mitarbeiter am Flughafen hätten die Drohne gesichtet. Es konnte aber keine gefunden werden. Dann sei der Flugverkehr wieder freigegeben worden. In der gerade beendeten Badesaison sind mehr Menschen in Deutschland ums Leben gekommen als im Sommer des Vorjahres. Zwischen Anfang Mai und dem Ende der Sommerferien ertranken 248 Menschen. 12 mehr als im gleichen Zeitraum 2025. Das teilte die Deutsche Lebensrettungsgesellschaft mit.
6: Alleine im Juni zählte die DLRG mehr als 100 Todesfälle. Nur 2003 gab es in einem Juni mehr Badetote. Eine Hitzewelle zog besonders viele Menschen ans Wasser. Besonders gefährdet sind Jugendliche und junge Männer zwischen 11 und 30 Jahren. Viele überschätzen sich, sind leichtsinnig, gehen Risiken ein und das, obwohl sie nicht oder nicht gut schwimmen können. Die meisten tödlichen Badeunfälle gab es in Bayern. Hier starben in diesem Sommer 61 Menschen. Uli Reitinger, Nachrichtenredaktion.
4: Die Europäische Kommission vergibt im Oktober rund 40.000 kostenlose Reisetickets durch Europa. Bewerben können sich 18-Jährige aus der EU und bestimmten assoziierten Ländern, wie die Fachstelle für internationale Jugendarbeit der Bundesregierung mitteilte. Für Teilnehmer aus Deutschland seien rund 7.000 Discover-EU-Tickets reserviert. Die Bewerbungsrunde läuft noch bis zum 15. Oktober.
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7: Schauer und Gewitter sind am Abend noch möglich, dazu ordentlich Wind. In den nächsten Stunden wird es dann ruhiger, trocken und klar mit Nebel und etwa 6 Grad.
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10: Auf der A39 Hamburg Richtung Lüneburg. Achtung Autofahrer, zwischen dem Maschener Kreuz und Winsen Ost gab es einen Unfall. Auf der A7 Flensburg Richtung Hamburg ist die Auffahrt Schnelsen wegen Tunnelwartungsarbeiten bis morgen 5 Uhr gesperrt. In Hamburg ist der Horner Weg zwischen Riemsweg und Oswaldstraße in beide Richtungen wegen eines Feuerwehreinsatzes gesperrt. Und in Hamburg kommt es zu Hochwasser unter 5 Meter über dem Meeresspiegel. Der Höchststand von 3 Meter wird morgen Nachmittag erwartet. Der Radio Hamburg Verkehr für Hamburg, Niedersachsen und Schleswig-Holstein.
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1: Ich bin Tine Klimach. Die USA haben den russischen Präsidenten Putin zum G20-Gipfel im Dezember in Miami eingeladen. Das sagte Außenminister Rubio am Rande der UN-Vollversammlung in New York. Die USA hofften, dass Putin diese Einladung annehmen werde.
2: Der G20-Gipfel wäre eine gute Gelegenheit, Putin nicht nur mit US-Präsident Trump, sondern auch mit anderen Staats- und Regierungschefs in Kontakt zu bringen. Den USA ist offensichtlich daran gelegen, denn es herrscht Sorge, dass sich der Ukraine-Krieg ausweitet. Sabotageakte oder hybride Angriffe, Cyberattacken oder gezielt gestreute Falschinformationen könnten eine Eskalation auslösen, warnte US-Außenminister Rubio. Trump hatte Russland erst letzte Woche vorgeworfen, Verbündete der Ukraine schon lange anzugreifen. Im Fokus steht Polen. Aus den USA, Tina Eck.
1: Gesetzlich versicherte Eltern können Krankengeld beantragen, wenn ein Kind unter 12 Jahren krank ist und sie deswegen nicht zur Arbeit gehen können. Aktuell sind es 15 Tage pro Jahr und Elternteil. Die Krankenkasse übernimmt und zahlt in der Regel 90% des Nettoverdienstes. Bundesgesundheitsminister Carsten Lindemann ist dafür, die Regelung wieder auf 10 Tage zu senken. Das sagte er im Bundestag.
3: Das ist eine Regel, die wir eingeführt haben während Corona, die es vorher auch nicht gab. Und wir insgesamt, glaube ich, als Politik gut daran tun, dass Sonderregeln, die es zu Corona gab, wieder zurückgenommen werden.
1: Lindemann wandte sich gegen Kritik. Es werden 10 Tage sein, mal 2 sind es 20 Tage im Jahr. Und das hatten wir auch in den ganzen Jahren vor Corona, sagte er. Die Bundesregierung hat einen 10-Punkte-Plan gegen Sozialmissbrauch beschlossen. Bundeskanzler Friedrich Merz schrieb dazu auf Ex: Missbrauch geht zulasten aller, die arbeiten und einzahlen. Unter anderem soll Grundsicherung nicht länger an per Haftbefehl gesuchte Personen ausgezahlt werden. Bestechung, bandenmäßiger Betrug und Urkundenfälschung. In mehreren Verfahren summierten sich die Strafen gegen Hendrik Holt auf fast 9 Jahren Gefängnis. Absitzen wollte der als Windkraftbetrüger bekannt gewordene Holt diese nicht. Ende August kehrte der 36-Jährige von einem genehmigten Ausgang nicht in die Justizvollzugsanstalt in Berlin zurück. Knapp einen Monat später wurde er nun in Dubai gefasst, wie die Staatsanwaltschaft Osnabrück mitteilte. Nach ihm war weltweit mit europäischem Haftbefehl gefahndet worden.
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4: Aktuell ist es weitestgehend klar und trocken. Nebel kann die Sicht aber ordentlich bremsen. Der Start in den Tag wird wolkig mit etwas Sonne. Später gibt's Schauer und Gewitter bei einer Tagestop-Temperatur von 16 Grad.
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6: Auf der A7 Flensburg-Hamburg. Achtung Autofahrer, zwischen Schnelsen und dem Dreieck Hamburg-Nordwest ist die Autobahn in beiden Richtungen wegen Tunnelwartungsarbeiten bis ca. 5 Uhr auf eine Spur verengt. Und in Hamburg kommt es zu Hochwasser unter 5 Meter über dem Meeresspiegel. Der Höchststand von 3 Meter wird am Nachmittag erwartet. Der Radio Hamburg Verkehr für Hamburg, Niedersachsen und Schleswig-Holstein.
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4: Ich bin Tine Klimach. Die USA haben den russischen Präsidenten Putin zum G20-Gipfel im Dezember in Miami eingeladen. Das sagte Außenminister Rubio am Rande der UN-Vollversammlung in New York. Die USA hofften, dass Putin diese Einladung annehmen werde.
5: Der G20-Gipfel wäre eine gute Gelegenheit, Putin nicht nur mit US-Präsident Trump, sondern auch mit anderen Staats- und Regierungschefs in Kontakt zu bringen. Den USA ist offensichtlich daran gelegen, denn es herrscht Sorge, dass sich der Ukraine-Krieg ausweitet. Sabotageakte oder hybride Angriffe, Cyberattacken oder gezielt gestreute Falschinformationen könnten eine Eskalation auslösen, warnte US-Außenminister Rubio. Trump hatte Russland erst letzte Woche vorgeworfen, Verbündete der Ukraine schon lange anzugreifen. Im Fokus steht Polen. Aus den USA, Tina Eck.
4: Gesetzlich versicherte Eltern können Krankengeld beantragen, wenn ein Kind unter 12 Jahren krank ist und sie deswegen nicht zur Arbeit gehen können. Aktuell sind es 15 Tage pro Jahr und Elternteil. Die Krankenkasse übernimmt und zahlt in der Regel 90% des Nettoverdienstes. Bundesgesundheitsminister Carsten Lindemann ist dafür, die Regelung wieder auf 10 Tage zu senken. Das sagte er im Bundestag.
6: Das ist eine Regel, die wir eingeführt haben während Corona, die es vorher auch nicht gab. Und wir insgesamt, glaube ich, als Politik gut daran tun, dass Sonderregeln, die es zu Corona gab, wieder zurückgenommen werden.
4: Lindemann wandte sich gegen Kritik. Es werden 10 Tage sein, mal 2 sind es 20 Tage im Jahr. Und das hatten wir auch in den ganzen Jahren vor Corona, sagte er. Die Bundesregierung hat einen 10-Punkte-Plan gegen Sozialmissbrauch beschlossen. Bundeskanzler Friedrich Merz schrieb dazu auf X: Missbrauch geht zulasten aller, die arbeiten und einzahlen. Unter anderem soll Grundsicherung nicht länger an per Haftbefehl gesuchte Personen ausgezahlt werden. Bestechung, bandenmäßiger Betrug und Urkundenfälschung. In mehreren Verfahren summierten sich die Strafen gegen Hendrik Holt auf fast 9 Jahren Gefängnis. Absitzen wollte der als Windkraftbetrüger bekannt gewordene Holt diese nicht. Ende August kehrte der 36-Jährige von einem genehmigten Ausgang nicht in die Justizvollzugsanstalt in Berlin zurück. Knapp einen Monat später wurde er nun in Dubai gefasst, wie die Staatsanwaltschaft Osnabrück mitteilte. Nach ihm war weltweit mit europäischem Haftbefehl gefahndet worden.
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7: Die nächsten Stunden bleiben trocken und klar. Örtlich ist es neblig. Danach geht's mit Wolken und etwas Sonne in den Tag. Später sind Schauer und kräftiger Wind drin. Maximal 16 Grad.
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10: Auf der A7 Flensburg-Hamburg. Achtung Autofahrer, zwischen Schnelsen und dem Dreieck Hamburg-Nordwest ist die Autobahn in beiden Richtungen wegen Tunnelwartungsarbeiten bis ca. 5 Uhr auf eine Spur verengt. Und in Hamburg kommt es zu Hochwasser unter 5 Meter über dem Meeresspiegel. Der Höchststand von 3 Meter wird am Nachmittag erwartet. Der Radio Hamburg Verkehr für Hamburg, Niedersachsen und Schleswig-Holstein.